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3: Hallo und herzlich willkommen zu einer neuen Ausgabe des Frohsinns, dem Infomagazin von Radio Froh. Mein Name ist Aylin Yilmaz. In der heutigen Sendung hören Sie, welchen Mehrwert gemeinwohlorientierter Journalismus hat, welche Rolle Pluralismus im Programm spielt und wie schwierig im Moment die Finanzierung von Medien ist. Um eine breitere Lobby für diese Art des Journalismus zu haben, ist das Netzwerk für gemeinwohlorientierten Journalismus gegründet worden. Am 14. Jänner hat im Presseclub Concordia in Wien die Gründungsveranstaltung stattgefunden. In einer Diskussionsrunde wurde über praktische Erfahrungen im Medienalltag und Zukunftsaussichten gesprochen. Am Panel waren Lea Susemichel, leitende Redakteurin von Anschläge, Helge Farnberger, Gründer von Kobuk und Christian Jungwirth, Geschäftsführer von OktoTV. Moderiert hat Luisa Niemann vom Vorlaut-Kollektiv. Vielen Dank an den Presseclub Concordia für die Audioaufzeichnung.
4: Erstmal zu euch. Wer seid ihr und was macht euer Medium?
5: Ja, ich bin Lea Susemichel. Ich arbeite als eine der beiden leitenden Redakteurinnen beim feministischen Magazin Anschläge, das hier in Wien herausgegeben wird, das auch schon seit über 40 Jahren besteht. Das ist die Zeitschrift wurde damals kurz nach dem Entstehen von Frauenprojekten, die sich dann im Zuge der zweiten Welle der Frauenbewegung nach 68 gegründet, hat dann in Wien herausgegeben. Die Zeitschrift zeichnet aus, also das feministische Magazin, dass es von Anfang an oder doch ziemlich bald den Anspruch hatte, ein politisches Magazin zu sein, ein Nachrichtenmagazin. Wir sind mittlerweile das tatsächlich am häufigsten erscheinende feministische Printmagazin weltweit und hatten immer einen gewissen Aktualitätsanspruch auch. Also das heißt, wir wollten eigentlich immer das politische Geschehen aus einer feministischen Perspektive beleuchten und nicht nur Frauenthemen, feministische Themen, was auch immer das dann ist. Und der Leitgedanke war eigentlich immer, dass wir gesagt haben, jedes Thema ist immer auch ein feministisches Thema. Ganz egal, ob es um die Klimakatastrophe geht, um eine Steuerreform. Es gibt immer bestimmte Implikationen, die Frauen anders treffen. Und entsprechend braucht es diese feministische Analyse auch. Und die wird tatsächlich in anderen Medien, in klassischen, in traditionellen Medien, nach wie vor nicht geleistet. Also da kommen wir vielleicht auch noch dazu, ein bisschen drüber zu reden, wie sich das verändert hat in den letzten Jahren. Aber unterm Strich ist die frauenpolitische Berichterstattung in anderen Medien immer noch marginal. Und diese Lücke versuchen wir jetzt seit über 40 Jahren zu schließen.
4: Danke. Helge, was macht ihr bei Kobuk und warum habt ihr euch gegründet?
6: Ja, Kobuk.at gibt es seit 2010, ist Österreichs meines Wissens einziges Medienwatchblog. Ist entstanden im Zuge einer Lehrveranstaltung für Journalismus am Publizistikinstitut der Uni Wien. Man hat sich mittlerweile ein bisschen emanzipiert, auch von den Lehrveranstaltungen. Es gibt immer noch eine Lehrveranstaltung an der Fachhochschule. Wir sind als Verein organisiert, haben derzeit eine vollzeitangestellte Redakteurin, die Andrea ist auch hier, und vergrößern uns gerade ein bisschen. Die Redaktion wird erweitert um die Studierenden der Lehrveranstaltung und die angestellte Redaktion. Und unser Fokus ist es, ein bisschen das zu machen, was unserer Meinung nach ein bisschen unterentwickelt ist in Österreich, nämlich die Medien einer Kritik und einer Kontrolle zu unterziehen. Das wäre an und für sich Aufgabe der Medien selbst, also Kontrolle untereinander. Das passiert unserer Wahrnehmung nach ein bisschen zu wenig. Wien ist klein, man steigt sich nicht auf die Zehen. Das passiert wenig und das ist eine Lücke, die wir füllen wollen.
4: Danke.
7: Dem nicht kommerziellen Rundfunk bei uns, es ist sozusagen sehr stark orientiert an den wesentlichen Kriterien des Community-Medienmachens. Das ist die Nichtkommerzialität. Deswegen sehen wir uns auch sehr zentral in Richtung eines gemeinwohlorientierten Journalismus. Es ist die Komplementarität, unser Anspruch sozusagen sehr stark Themen und auch Menschen in Szene zu setzen, die sonst im Mainstream oder in den übrigen Medien unterrepräsentiert sind, in eine besondere Bühne zu gehen. Das fällt auch unter das Stichwort Voicing, das für uns sehr wichtig ist. Und wir verstehen uns auch sehr stark als ein Ort der Aus- und Weiterbildung. Also für uns ist es auch sehr wichtig, Medienkompetenzvermittlung zu machen. Das ist einer unserer Hauptzwecke, die wir auch verfolgen. Und das machen wir in Österreich mittlerweile mit 3 Community-Fernsehsendern, mit 14 freien Radios. Und die sind organisiert auch im Verband Freier Rundfunk in Österreich. Und ich vermute auch sehr stark, dass wir uns wahrscheinlich im stärkst reguliertesten Rahmen auch bewegen als Rundfunk. Hier gibt es heute ganz einfach auch Rahmenbedingungen, die sehr stark juristisch definiert sind und dadurch natürlich auch einige spezielle Implikationen mit sich bringen. Mhm.
4: In all euren Antworten ist es schon so ein bisschen mit drin gewesen, aber was macht eure Arbeit gemeinwohlorientiert? Und wenn es gerade auch schon drin war, vielleicht könnt ihr dann ein Praxisbeispiel bringen oder irgendwas aus dem Alltag.
5: Also ganz grundsätzlich würde ich sagen, dass Feminismus für alle gut ist und einfach eine wichtige Perspektive, die fehlt, mit fatalen Konsequenzen, wie wir momentan auch weltpolitisch erleben. Also allein das ist definitiv gemeinwohlorientiert. Du hast gerade die Funktion als Ausbildungsstätte angesprochen. Das hatte ich noch nicht erwähnt. Also das sehen wir auch als unsere Aufgabe an. Also wir haben sehr begrenzte Ressourcen, aber haben immer Praktikantinnen, junge Journalistinnen, die bei uns anfangen und die jetzt wirklich im Laufe der Jahrzehnte dann im gesamten deutschsprachigen Raum in allen großen Medien sitzen und dort Perspektiven einbringen und das Handwerk umsetzen können, das sie bei uns gelernt haben. Also ich glaube, das ist etwas, was definitiv nicht zu unterschätzen ist, bei kleineren, unabhängigen, gemeinwohlorientierten Medien. Ich könnte noch viel weiter ausholen und darüber sprechen, wie wichtig eigentlich wir als Vorbildfunktion auch sind, was engagierten Journalismus anbelangt. Also ich glaube, Medien sehen sich momentan ja nicht nur in der Situation, dass sie neue Monetarisierungsmodelle finden müssen und sich dahingehend neu erfinden müssen, sondern dass sie auch plötzlich wieder über einen Berufsethos reden, was ja Jahre, wenn nicht Jahrzehnte lang überhaupt nicht passiert ist. Also plötzlich spricht auch die New York Times, was Objektivität in Zeiten von Donald Trump ist. Da gibt's ziemliche Verwerfungen plötzlich, weil es ja immer hieß, und das war etwas, was den Vorwurf haben wir immer bekommen, also ihr seid ja eigentlich Aktivistin, ihr seid keine Journalistin und engagierter Journalismus verträgt sich einfach nicht mit Neutralität und Objektivität. Und wir haben jetzt die Chance, darüber zu sprechen, dass das eigentlich auf einem ganz schlimmen Missverständnis beruht, diese Überzeugung, nämlich zu sagen, nur weil ich eine politische Haltung habe, kann ich keinen guten Journalismus machen. Und ich würde sagen, das Gegenteil ist der Fall. Ja? Also ich muss als Journalistin demokratischen Grundwerten mich verpflichtet fühlen. Ich muss mich den Menschenrechten verpflichtet fühlen. Und nur weil ich als Mensch will, dass meine Tochter und mein Sohn die gleichen Chancen später im Leben haben, nur weil ich als Mensch will, dass wir nicht in die Klimakatastrophe abdriften oder dass irgendwelche Verrückten die Macht an sich reißen und unsere Demokratien zerstören, heißt das nicht, dass ich keine gute Journalistin bin. Im Gegenteil. Und ich glaube, da können wir als gemeinwohlorientierte Medien tatsächlich Vorbildwirkung haben, weil wir uns schon sehr lange mit diesen Fragen auseinandersetzen. Also wie das funktioniert, professionellen Journalismus zu machen und trotzdem engagierten Journalismus zu machen.
4: Da werden wir nachher auch noch mal weiter drauf eingehen und tiefer drauf eingehen, auf den Status quo, die Herausforderungen und auch die Chancen vom gemeinwohlorientierten Journalismus dann. Ich würde noch gerne noch ein bisschen in der Praxis bei euch in den Redaktionen bleiben. Helge, wie tragt ihr zum Gemeinwohl mit bei?
6: Zum einen dadurch, dass wir gemeinnützig finanziert sind. Das heißt, wir sind finanziert durch derzeit rund 700 Mitglieder, die einen frei definierten monatlichen oder jährlichen Mitgliedsbeitrag zahlen und tatsächlich de facto nichts dafür bekommen, außer das gute Gefühl, Co-Book zu ermöglichen. Das heißt, es gibt keine Paywall, es gibt keine sonstigen Gegenleistungen. Das ist relativ leicht definiert. Unser Dienst an der Gemeinschaft ist zum einen ein logistischer, also unsere journalistische Arbeit ist frei verfügbar auf unserer Website und unseren Social-Media-Kanälen. Das heißt, wir erreichen eine sehr viel größere Gesamtheit an Menschen als eben Zahlen für die Inhalte. Und zum anderen qualitativ ist eine Kontrollfunktion, die wir hoffentlich erfüllen. Das ist immer subjektiv. Wir erfüllen eine Kontrollfunktion, an einer sehr wichtigen Säule unserer Gesellschaft, nämlich den Medien, und haben den Anspruch, zum einen eine Hygienefunktion innerhalb des Journalismus einzunehmen, die im Idealfall dazu führt, dass Journalismus besser wird, dass es eine Medienkritik, die Journalismus besser macht. Und das ist im Endeffekt der Gemeinwohlaspekt unserer Arbeit. Ich denke, dass, werden wir vielleicht noch dazu zu sprechen kommen, die Frage der Finanzierung ist heutzutage eine zentrale, die wichtiger ist als noch vor 5 Jahren, die sogar sehr viel wichtiger ist als noch vor 2 Jahren. Wir sind in einem Umbruch und deshalb ist möglicherweise diese Initiative hier auch sehr wichtig, weil wir gemeinsam versuchen, Wege zu beschreiten, die jenseits der klassischen bisher etablierten Finanzierungsmodelle sich bewegen.
4: Christian, bei euch ist, glaube ich, auch ziemlich klar, wo der gemeinwohlorientierte Wert ist. Aber vielleicht kannst du es trotzdem irgendwie noch eine Praxiserfahrung irgendwie teilen oder eine,
7: ja, was im Alltag läuft. Ich versuche es einmal mit dem Zugang, dass uns ein wesentliches Anliegen ist, der Breite der Gesellschaft den medialen Raum auch zu geben, weil sich das naturgemäß natürlich in kommerziell ausgerichteten Medien, Mainstream-Medien nicht ausgeht. Ja. Und wir haben im privat-kommerziellen Bereich, wo es ja logisch ist, da geht es ganz einfach um Gewinnmaximierung und um Reichweitenmaximierung und Maximierung der Einnahme von Werbemitteln. Beim Öffentlich-Rechtlichen, der ist durch einen zunehmenden kommerziellen Druck oder Kommerzialisierungsdruck auch immer schwieriger, die Breite aufrechtzuerhalten. Und es gibt auch dort erkennbar die Phänomene von Formatierung und eines Zuschnitts auf bestimmte Zielgruppen. Dem versuchen wir entgegenzuhalten. Das ist natürlich nur möglich unter dem Verzicht auf Gewinnabsichten. Das ist vollkommen klar. Man muss schauen, wie man das irgendwie wenigstens kostendeckend finanziert, das ganze Teil. Aber es ist eben das große Anliegen, dass all den Themen, und das sind sehr viele, und auch Gruppierungen in der Gesellschaft, die sonst komplett untergehen im restlichen medialen Raum, ihnen den Platz zu verschaffen und ihnen die Stimme zu geben, sich zu artikulieren und zu äußern und das möglichst selbstbestimmt in dem Rahmen, den die Gesetze hergeben.
4: Ja, ich glaube, das ist auch ein Punkt, der uns selber auch, also bei Fordert Kollektiv, aber ich glaube allen irgendwie oder vielen der gemeinwohlorientierten Medien auch ein Anliegen ist, weil wenn man sich auch die klassischen Medienhäuser anschaut und wer da drin sitzt, dann bilden die in der Regel auch nicht die Gesellschaft ab. Und ich glaube, das ist bei euch total die Chance, wo sich die Gesellschaft eigentlich auch abbilden kann oder es ein Ort, der das sein kann, was es sonst in klassischen Medienhäusern vielleicht nicht ist.
7: Es war für uns eine erstaunliche Beobachtung bei der Gründung auch von Okto. Es hat für mich nach wie vor eines der faszinierenden Phänomene an Community-Medien ist ja, dass sie sozusagen sehr stark individuell quasi geformt sind nach dem Standort, wo sie betrieben werden. Wir bilden sehr stark die lokalen Bedürfnisse ab. Und für uns war es sehr faszinierend zu sehen, dass Wien bekanntlich einen relativ hohen Anteil von sozusagen Einwohnern und Einwohnerinnen mit Migrationshintergrund haben, die wir auch sehr gut abgebildet haben im Engagement bei der Programmschöpfung. Also wir haben von den meisten, wobei ich auch sagen muss, sicher wichtig auch für uns, was auch juristisch vielleicht manchmal gar nicht so einfach ist, wir geben den Menschen natürlich auch die Möglichkeit, in ihrer Muttersprache sich zu artikulieren und zu produzieren. Das ist zum Beispiel keine Selbstverständlichkeit, wenn man in Richtung des Feldes der offenen Kanäle nach Deutschland blickt. Ja. Und wir haben das aber sehr hoch gehalten und uns war das sehr wichtig. Und das hat wahrscheinlich auch eine sehr hohe Akzeptanz dann signalisiert in Richtung dieser Communities. Und deswegen hat es auch den starken Zulauf gegeben. Wir produzieren teilweise weit mehr als über 10 verschiedene Fremdsprachen. Es gibt ganz einfach Communities aus allen, sagen wir mal, Ländern dieser Welt, die sich in Wien gefunden haben. Und ich glaube, dass das ein ganz wesentlicher Aspekt von Community-Medien machen, vor allem in Wien auch ist. Und das macht sicher auch was im Sinne jetzt eines gemeinwohlorientierten Journalismus aus.
4: Ihr habt alle jetzt schon Aspekte reingebracht, indem ihr auf den Status quo der Medienlandschaft gerade eingegangen seid. Helge, ihr nehmt die Medien ja genau unterm Blick. Vielleicht willst du anfangen. Wie schätzt ihr die aktuelle mediale und politische Lage ein?
6: Ich glaube, die aktuelle Lage der Medien, auch der kommerziellen Medien, ist eine nicht nur eine sehr düstere, sondern eine wesentlich düsterere, als viele in der Öffentlichkeit noch wahrnehmen. Ich vermute, dass wir haben gerade das Jahr 2026 begonnen, dass wir noch heuer einige schwerwiegende Hiobsbotschaften hören werden in dieser Medienlandschaft. Ich glaube, dass es nicht nur die Tageszeitungen betreffen wird, aber mit denen wird es beginnen und mit denen hat es bereits auch letztes Jahr begonnen, mit großen Kündigungswellen. Ich könnte mir auch vorstellen, dass es zu Einstellungen kommen wird, vorerst mal von einzelnen Wochentagen, Anfang der Woche. Man kann sich das schon bereits jetzt anschauen. Die Blätter sind nicht nur sehr, sehr dünn am Montag, Dienstag und Mittwoch, sondern haben auch sehr, sehr wenige Inserate. Und die Krise ist vor allem eine getrieben der Werbeindustrie. Die Gelder fließen ab zu den großen Tech-Konzernen, wo man Reichweite bekommt. Und auch die Abozahlen gehen zurück. Und vor allem ist es eine demografische Frage. Die Menschen, die zu Hause ein Abo haben, sind meistens relativ alt. Und es ist auch so, das ist übrigens wahrscheinlich in Nischen, spezialisierten Nischenmedien wie Anschläge möglicherweise noch besser. Auch beispielsweise beim öffentlich-rechtlichen Rundfunk, wenn man sich die durchschnittlichen Altersquerschnitte ansieht von Sendungen wie Zeit im Bild, vor allem Zeit im Bild 1, da sind wir schon sehr stark im Pensionsbereich. Und das hat alles eine Auswirkung auf unsere Gesellschaft. Letzten Endes ist es eine Frage, wir verlieren Journalismus, dieser Journalismus hat eine extrem wichtige Funktion in unserer Gesellschaft. Wir verhandeln Öffentlichkeit, wir verhandeln Gemeinwesen und wir verhandeln Gemeinwohl. Und wenn uns das flöten geht, dann sieht es sehr, sehr düster aus. Und wie düster das sein kann, sehen wir in unserem östlichen Nachbarland. Und letzten Endes ist es eine Frage der Finanzierung. Und Gemeinwohljournalismus ist wahrscheinlich eine potenzielle alternative Finanzierungsform. Wenn wir uns als Gesellschaft, das kann die Zivilgesellschaft sein, das kann auch der Staat sein, darauf einigen, dass Journalismus etwas ist, was uns nicht verloren gehen darf, dann müssen wir uns ganz, ganz, ganz schnell, bevor die journalistischen Plattformen verschwinden, überlegen, wie wir Finanzierung auf alternative Beine stellen. Und zwar wirklich, wirklich schnell.
4: Lea nickt ganz zustimmend. Willst du noch was ergänzen?
5: Ja, ich würde gerne doch die politische Dimension mit einbringen, weil ich glaube, das lässt sich schwer voneinander trennen. Also wir erleben nicht nur, dass die Medien quasi wegsterben überall, sondern sie tun das auch in Zeiten, wo sie massiv angegriffen werden politisch. Und das geht ja Hand in Hand. Also wir haben nicht nur die Abwanderung von nicht nur jungen Menschen, die besonders in die sozialen Medien, also inzwischen ist in den USA nur noch ein Bruchteil der Menschen konsumiert klassische Medien, ja. Und da fällt dann auch sowas wie Fox News drunter. Ja, die meisten konsumieren tatsächlich nur noch soziale Medien. Es gab jetzt im Herbst gerade eine Untersuchung für Österreich, wo auch gezeigt wurde, dass es einerseits sowas wie News Avoidance gibt, auch in Österreich ganz stark. Dass es zum Beispiel, also diese Nachrichtenmüdigkeit ist insbesondere bei Frauen immer stärker ausgeprägt als bei Männern. Und das hat zur Folge, dass wir immer stärker den Algorithmen ausgeliefert sind, die dann darüber entscheiden, welche Informationen wir in welcher Form bekommen. Und das darf einfach nicht sein. Deswegen glaube ich, ist es ganz wichtig und das ist auch die große Chance, die wir haben, diese Diskussion miteinander zu verknüpfen. Also über Finanzierung und Monetarisierung nachzudenken und tatsächlich öffentliche Finanzierung und klarzumachen, dass Medien demokratiepolitisch einfach unverzichtbar sind. Ja? Also Medien sind das Rückgrat, wenn nicht das Herz. Sorry, das klingt immer so pathetisch, aber ich glaube, es ist wirklich wichtig, das in diesen Zeiten zu betonen, jeder Demokratie. Wir sind auf kritische, unabhängige Medien angewiesen, um informierte Entscheidungen treffen zu können, um uns informieren zu können. Und deswegen braucht es diese Medien unbedingt. Und vielleicht ist diese Medienkrise und dieses Mediensterben in der Form auch eine Chance, um dann die Diskussion darüber zu führen, wie diese Medien, welche Gemeinwohlorientierung alle Medien aufweisen müssen, damit sie quasi finanziert werden sollten. Also das ist ja etwas, was ich auch wichtig finde. Also dass wir nicht nur darüber reden, wie unsere Medien finanziert werden können, damit sie überleben, sondern wie wir vielleicht ganz neu über Medien nachdenken können und über Förderung und Förderwürdigkeit und was es dafür braucht und welche, ja, Selbstkontrollen wir einführen können, welche Redaktionsstatuten es dafür braucht und so weiter. Mhm.
4: Lass uns da gern noch mal nachher weiter drüber reden und anknüpfen. Lass uns noch mal zum Community-TV rübergehen, weil auch die Community-Medien in Wien, ich glaube, das wissen alle hier in diesem Raum, sind finanziellem Druck ausgesetzt und auch politischem Druck ausgesetzt. Magst du was sagen zu eurer Einschätzung bei Okto oder zur Einschätzung als Community-Medium im Allgemeinen?
7: Ja, wir zeitigen jetzt gerade irgendwie die Situation, dass die Stadt Wien sich aus der Finanzierung vom Freien Radio von Orange 94.0 zurückgezogen hat, was natürlich eine unglaubliche Entwicklung ist, ja, wenn man auch die Größenordnungen im Verhältnis zueinander setzt, weil man bedenkt, was die Stadt Wien zum Beispiel an Mitteln in Richtung des Zeitungsboulevards der Familie Dichernd und der Familie Fellner transferiert, dann ist das eigentlich eine Ungeheuerlichkeit. Ja. Und ich sehe auch generell in der Frage der Finanzierung, müsste man sich stellen, es geht ja nicht immer nur darum, irgendwie neues Geld in die Hand zu nehmen. Es würde schon reichen, wirklich eine demokratiepolitisch orientierte Umverteilung der Mittel vorzunehmen, ja. Und dort, wo demokratiefeindliches Agitieren vorherrscht, die Mittel abziehen und sie dort umzuverteilen, wie zum Beispiel in Richtung eines gemeinwohlorientierten Journalismus, wo sie eigentlich hingehören. Da muss ich nur sagen, muss man natürlich differenzieren, die verschiedenen Ebenen, die Gesetzgebenden, die wir haben. Aber speziell in Wien muss man leider erkennen, dass hier die Politik ganz einfach im Sinne der notwendigen Entwicklungen nicht nur stehen bleibt, sondern sich teilweise sogar zurückentwickelt. Ja. Und das muss man erst einmal überlegen, wie man damit strategisch umgeht. Etwas mehr Zuversicht habe ich, dass es jetzt zumindest Signale auf Ebene der Bundespolitik, der Bundesregierung gibt, einer Neugestaltung der Medienfinanzierung in Österreich. Da muss man natürlich auch jetzt einmal schauen und beobachten, in welche Richtung dieser Zug fährt. Aber es wäre zumindest einmal eine große Chance, da zu versuchen, sich in die laufenden Debatten einzubringen und zu schauen, was da für Möglichkeiten bestehen, einer Umverteilung dieser Mittel auch in Richtung eines gemeinwohlorientierten Journalismus.
4: Ich würde gern auch noch mal konkret wieder zu eurer Arbeit kommen und euch da fragen, was ist da der Status quo, was sind da Herausforderungen, die euch begegnen? Was sind da Herausforderungen, die vielleicht euch als Anschläge begegnen?
5: Oh, ja,
4: oder was hat sich die letzten Jahre verändert, ist vielleicht auch eine Frage. So.
5: Also es ist tatsächlich so, wie du schon gesagt hast, also als Nischenmedium, als Special Interest Medium, das wir ja sind, obwohl wir einen anderen Anspruch haben, ist es tatsächlich noch leichter und da gibt es auch eine Rückkehr zu Print oder da gab es einfach auch nie diese starke Abkehr bei Magazinen wie bei uns, aber trotzdem war unsere Situation gerade in den letzten Jahren durch die Inflation, die gestiegenen Druckpapier, Energiepreise enorm prekär und wir hangeln uns von einer Abo-Kampagne zur nächsten. Also es ist quasi nie gut und so, dass wir einfach in Ruhe arbeiten können, sondern wir kämpfen quasi immer ums Fortbestehen, ja, und das mehr oder weniger seit 40 Jahren. Also wir haben mit der ersten schwarz-blauen Regierung damals die Förderung vom Frauenministerium verloren, haben dann einen Bruchteil dessen irgendwann mal wiederbekommen, aber haben die, also bis heute jetzt nicht mehr. Wir haben eine Förderung von der Stadt Wien, vom Frauenbüro, aber ansonsten, aber das macht nur einen Bruchteil unserer laufenden Kosten aus. Also wir finanzieren uns wirklich über Abos und das ist tatsächlich schwer und das ist in diesen Zeiten, wo Menschen sparen müssen und dann wird eben ganz oft zuerst mal auch bei Abos gespart. Das ist etwas, was zuerst kommt. Und dieser Konkurrenz, dass quasi alle davon abhängig sind und alle eben über irgendwelche Crowdfunding oder Abo-Modelle, Steady und so weiter versuchen zu überleben, ist das extrem schwierig. Also weil es dann, glaube ich, auch irgendwann selbst für Menschen, die diese Medien unterstützen wollen, irgendwann einfach mal ein Limit erreicht ist an Abos, die man haben kann.
6: Wir haben im Prinzip das Privileg, gut finanziert zu sein, weil uns die Community trägt und weil wir als digital erscheinendes Medium nicht von Papierpreisen und logistischen Kosten abhängig sind. Wir haben ein anderes Problem. Als Medienkritikplattform werden uns irgendwann einmal die Objekte der Berichterstattung wegbrechen. Wenn es keine Medien mehr gibt, wissen wir nicht, worüber wir dann noch berichten sollen. Das ist eher das Problem.
4: Finanzierung habe ich jetzt oft gehört, aber auch so Druck, was ich auch in der Vorbereitung nochmal gelesen hatte, war so, dass das Vertrauen in die Medien, was ja oft immer so als zentrale Ressource für Demokratie betont wird, ja auch sehr gering ist. Eine RTR-Umfrage hat gegeben, 54% haben ein geringes bis kein Vertrauen in Nachrichtenmedien, muss ich auch nochmal schlucken. In diesen Zeiten, warum braucht es trotzdem oder gerade jetzt dann den Gemeinwohljournalismus? Warum braucht es Projekte wie eure oder Journalismus, die dem Gemeinwohl ausgerichtet sind?
5: Könnt was zu dem, zu dem schwindenden Vertrauen sagen. Das ist ein ganz wichtiger Punkt, weil auch gemeinwohlorientierte, emanzipatorische, kritische Medien, unabhängige Medien, wie immer man sie nennen will, ja immer eine sehr forcierte und elaborierte Medienkritik formuliert haben. Und durch die Medienschelte von rechts sehen wir uns jetzt in den letzten Jahren zunehmend in der Situation, da in so eine gefährliche Nähe zu kommen. Ja, also wenn wir sagen, ja, die klassischen Medien, die Mainstream-Medien, die traditionellen Medien erzählen nicht die ganze Wahrheit, die lassen viele Perspektiven aus, dann ist das nah dran an dem, was uns jetzt auch irgendwelche rechten Blogger erzählen, ja, und sagen, ja, genau, traut denen nicht, Lügenpresse und so, ihr braucht nur uns, ja, wir sind wichtig und Medienpluralismus fordern die auch. Und ich glaube, unsere Aufgabe muss deshalb sein, in nächster Zeit ganz klar und scharf zu unterscheiden zwischen unseren Forderungen an Medienpluralismus und mehr Perspektiven und dieser Medienschelte, die eben dann von Lügenpresse spricht, weil das ist nicht gemeint. Ja? Und wenn ich sage, ich berichte kritisch oder ich berichte aus einer feministischen Perspektive, heißt es nicht, dass ich der journalistischen Sorgfaltspflicht enthoben bin, dass ich mich nicht an journalistische Grundregeln halten muss. Ja? Also das ist, glaube ich, ganz wichtig, dass wir das jetzt nutzen, diese Diskussion, die wirklich uns in schlimme Untiefen geführt hat, weil es ist besorgniserregend, wenn so viele Menschen sagen, sie wissen nicht mehr, ob sie überhaupt noch irgendeinem Medium trauen können. Und das wird ja schlimmer werden, ja, bei der Entwicklung mit KI-Videos etc., die uns ins Haus steht oder die wir jetzt schon erleben. Deswegen ist es ganz wichtig, diese Diskussion zu führen und eben verbindliche Richtlinien gemeinsam zu entwickeln, um sicherzustellen, dass es eine Kontrolle gibt, ja, also dass es tatsächlich kritischen Journalismus gibt, der trotzdem nach journalistischen Grundregeln arbeitet, die für alle die gleichen sind.
6: Ich glaube, das Vertrauensproblem ist zum einen massiv und auch hat vielfältige Ursachen. Es hat zu tun mit den algorithmisch gesteuerten Social Media, die im Extremfall, wir sehen es am For You-Algorithmus von der Plattform X, wirklich komplett auf offener Bühne politisch manipuliert sind. Das möchte ich aber jetzt den anderen Plattformen so gar nicht unterstellen, weil es reicht vollkommen aus, nach puren Reichweiten optimierten Maßstäben einen Algorithmus zu gestalten, der einfach den Dissens und die emotionale Reaktion so bevorzugt, dass am Ende des Tages Fake News und Übertreibungen und Gerüchte und Verschwörungstheorien mehr Reichweite haben als die differenzierte und manchmal ein bisschen komplexe und manchmal ein bisschen langweiligere Wahrheit und Realität. Da möchte ich gar niemanden außer der Plattform X böse Intentionen unterstellen, das reicht vollkommen aus. Das führt natürlich zu einer Erosion des Vertrauens in eben komplexe und differenzierende journalistische Medien. Das zum einen, zum anderen möchte ich die Medien, die großen Medien, die etablierten Medien, die alten Medien, die reichweitenstarken Medien, vor allem im Boulevard, aber nicht nur, gar nicht aus der Pflicht nehmen, die hier auch beigetragen haben, das Vertrauen zu erodieren durch einen josephinischen Zugang, alles für das Volk, aber lassen wir uns ja nicht in die Karten schauen, die sich nicht erklären, die der Politik ausrichten, wie schlecht sie ihre Arbeit machen und alles besser wissen, die Dinge zuspitzen, die ebenfalls, ein bisschen so wie die algorithmischen Timelines, die ebenfalls zu sehr zuspitzen, die ebenfalls zu sehr auf Konflikt setzen, die komplexe politische Fragen reduzieren auf Einzelpersonen, auf einen Konflikt Person A gegen Person B etc., also sprich ein medienkritischer Zugang. Da glaube ich, dass ein anderer Zugang zu Journalismus, der nicht von oben herab die Gatekeeper-Funktion ausnützt und sagt, wir erklären euch jetzt, was Sache ist, sondern die in positiver Form auch das Internet möglicherweise dazu nützt, um sich zu erklären, um einen Feedback-Kanal zu eröffnen und um sich gegenseitig als Netzwerk zu verstärken und nicht zu versuchen, die sozusagen alleinige Deutungsmacht über ein Thema zu erlangen. Das ist ein Prozess und ich glaube, dass die Medien und der Journalismus selbst ein bisschen was dazu beitragen könnten, um einen Teil dieses Vertrauens wieder zurückzuerlangen.
4: Welche Chance seht ihr da beim Gemeinwohljournalismus? Also was kann der Gemeinwohljournalismus da leisten, was andere Medien nicht können?
7: Also ich glaube, es war jetzt schon zu merken, dass es im Rahmen jetzt gemeinwohlorientierter Medien und des gemeinwohlorientierten Journalismus ein sehr hohes Know-how über die Abläufe und die Dinge und die Prozesse, die gerade jetzt im Bereich Medien, Journalismus und in unserer Gesellschaft abgehen, insbesondere mit den Implikationen aus dem Internet und der großen Plattformen. Ich glaube, dass es auch eine Rolle sein kann, insofern auf die Politik einzuwirken, dass im Rahmen der Regulierung von Plattformen in Europa endlich die Hausaufgaben gemacht werden von der Politik. Wir haben hier ein vollkommenes aus dem Ruder laufen und Versagen der Regulierungspolitik, in dem diesen Medien selektiv die Möglichkeit eingeräumt wurde von einem einzigartigen Cherry-Picking, nämlich Inhalte maximal zu vermarkten, irrsinnig viel Cash damit zu machen, aber keine Haftung dafür zu tragen, kein Haftungsrisiko zu haben für die Inhalte. Und das ist sozusagen in der ganzen Mediengeschichte einzigartig. Und das ist ein Bereich, wo ich dringendst auch meine, dass die Politik in die Pflicht genommen werden muss, um insbesondere in Europa hier gegenzusteuern, weil hier ein großes Problem besteht. Und da sehe ich schon Möglichkeiten, weil wir schon das über Jahre beobachten und die Probleme daraus erkennen, dass wir mit dem Know-how natürlich auch die Möglichkeit haben, argumentativ auf die Politik diesbezüglich einzuwirken. Und sonst bleibt halt in diesem Bereich generell ein großes Dilemma. Das sehen wir als Bewegtbildmedium auch sehr stark. Man muss in irgendeiner Form die Transformation auch mit abbilden, weil man kann sie jetzt nicht irgendwie zurückziehen und sagen, wir bleiben im Kabelfernsehen, weil da bewegen wir uns sozusagen in Reichweiten von 80 plus mittlerweile irgendwo. Also das wird sich irgendwann biologisch erledigen, das Kabelfernsehen. Also es geht darum, irgendwie zu schauen, wie begegne ich dem Dilemma, das ich habe, mich auch in Richtung von plattformbasierenden Verbreitungen zu bewegen. Durchaus jetzt auch natürlich Social-Media-Aktivitäten, aber ohne mich einerseits irgendwie dieser Kommerzialisierungslogik dort vollkommen zu unterwerfen. Also es sind dann schon auch dort teilweise Kompromisse gefordert, mit denen man sehr klug auch umgehen muss. Aber es ist dennoch unumgänglich, weil man nicht ganz einfach im Häuschen bleiben kann, von dem man, wie wir zum Beispiel vor 20 Jahren gekommen sind, weil man sonst ganz einfach die Rezipienten verliert, ja. Da braucht es auch, genauso wie in Fragen der Finanzierung, hier muss schon geschaut werden, wie weit man die Politik mit in die Pflicht nehmen kann.
4: Also einmal argumentativ politisch da Druck ausüben, das kann der Gemeinwohljournalismus, das kann ja vielleicht auch noch im Faktor Vertrauen eventuell was andere Medien.
7: Vertrauen, glaube ich schon, gibt es eine große Chance, weil wir natürlich einen ganz anderen Anspruch an die Transparenz unserer Funktionsweise haben, ja, an die Offenlegung unserer Zielsetzungen. Und ich glaube, es macht uns schon ein großes Stück weit unverdächtiger, da wir keine Gewinnmaximierung betreiben. Mhm. Es geht um kein Shareholder-Value. Es geht nicht darum, dass wir am Ende irgendwie einer Periode so viel Gewinn erwirtschaftet haben, dass wir das privat verteilen können an irgendwelche Leute. Wir schauen, dass wir im Zweifelfall zumindest kostendeckend arbeiten können, um nicht ins Kriminal zu kommen. Ja? Und darüber hinaus sollte es gelingen, irgendwie gut zu wirtschaften, dann sind die Mittel zu reinvestieren und wieder zu verwenden, um das Medium selbst wieder zu stärken. Und ich glaube, das ist schon ein wesentliches Kriterium, das sehr wichtig ist, um Vertrauenswürdigkeit zu generieren. Und ich glaube, das könnte man vielleicht da und dort eine Spur weiter noch offensiver kommunizieren, dass wir sehr stark getragen sind durch diese Philosophie.
6: Darf ich da kurz mit konkreten Beispielen einhaken und dem Christian Recht geben? Wir sehen im kommerziellen Journalismus, in der Arbeit von Coburg konkrete Beispiele, wo solche Art Interessenskonflikte wirklich durchschlagen auf das tagespolitische Framing. Wir haben Kampagnen gefunden, wo im Interesse von großen Lebensmittelkonzernen, und Lebensmittelkonzerne sind die einzigen, die noch regelmäßig dauernd werben und Kampagnen machen, wo im wirklich kommerziellen Interesse von großen Lebensmittelkonzernen wochen- und monatelange Kampagnen in Tageszeitungen passiert sind. Wir haben Beispiele gefunden, wir sehen es fast jeden Tag, zum Beispiel, wo mehrere Boulevardzeitungen über Wochen und Monate extrem scharf und mit sehr vielen Fake News, also falschen Zahlen und falschen Behauptungen, gegen den aktuellen Medienminister schießen, weil, wie wir gehört haben, der Medienminister gerade versucht, die Finanzierung oder das Setup der österreichischen Medienförderungen auf neue Beine zu stellen. Und um das zu sabotieren, wird er massiv angeschossen in übelsten Kampagnenjournalismus. Und es gibt auch in den letzten Jahren genügend Beispiele, wo große Medienhäuser, die im Besitz von wohlhabenden Familien stehen, nicht sachlich über Steuerfragen berichten, sondern ganz augenscheinlich Einfluss nehmen auf mögliche Steuerreformen und auf die Finanzierung unseres Staatshaushaltes, um ganz offensichtlich vermögensbezogene Steuern zu verhindern, die ihnen selbst viel Geld kosten würden als wohlhabende Menschen. Das ist eine Hypothese, das kann ich nicht beweisen, weil ich nicht in die Köpfe dieser Herausgeberfamilien hineinschauen kann, was die tatsächliche Motivation ist. Aber der Verdacht liegt sehr, sehr nahe. Also das nur so als Beispiel.
4: Wie kann man Gemeinwohljournalismus sichern oder was braucht es dafür? Das ist eine große Frage. Ich stelle sie trotzdem noch und auch die Frage dazu, welche Chance seht ihr da vielleicht auch im Netzwerk oder was erhofft ihr euch davon?
5: Ich würde bei meiner Antwort gerne noch kurz anknüpfen an die vorangegangene Frage, so welche Rolle kommt uns dabei zu? Das greift ineinander. Und ich würde tatsächlich da sagen, dass man ruhig selbstbewusster und größer denken kann, auch in dieser Frage, weil wir wirklich dieses Alleinstellungsmerkmal haben, dass wir definitiv weniger korruptanfällig sind, quasi also gar nicht in die Versuchung kommen, weil wir nicht interessant genug sind, um Gelder zu bekommen, um entsprechend beeinflusst zu werden. Das heißt, es gibt unglaublich viel Expertise bei Medien wie unseren, um zum Beispiel eben auch an Prozessen wie jetzt der Entwicklung der Medienförderung neu teilzunehmen und sich da wirklich einzubringen und einzumischen und Ideen zu entwickeln und wirklich da ganz groß drüber nachzudenken, wie mediale Transformationsprozesse, die wirklich unmittelbar bevorstehen und nicht mehr aufzuhalten sind, aussehen könnten mit einem guten Output. Ja, also was wollen wir von den Medien der Zukunft? Was müssen sie leisten? Und da gibt es ganz, ganz viel zu holen bei Medien wie unseren. Zum Beispiel, dass bei einem feministischen Medium wie Anschläge der Nachrichtenwert ganz anders definiert wird als bei Medien, die gewinnorientiert sind. Ja, also wo es immer nur um Neuigkeitswert geht. Bei feministischen Themen ist der Neuigkeitswert oft überhaupt nicht gegeben, weil wir seit 40 Jahren über Gewalt gegen Frauen reden oder über die Abtreibungsdebatte, die wir jetzt leider genauso wieder haben. Ja, also wir denken darüber nach, welche Zukunftsthemen wollen wir behandeln? Also das ist etwas, was alle Medien tun sollten. Also mehr darüber nachdenken, was den Nachrichtenwert eigentlich ausmacht, ob sie redaktionsintern Zukunftsthemen definieren wollen, an denen sie dranbleiben, ganz unabhängig vom aktuellen Tagesgeschehen. Also das ist ja das Elend mit den Medien, dass sie, keine Ahnung, bei jedem neuen Femizid sich wieder auf das Thema stürzen, aber es so gut wie nie Berichterstattung gibt im Sinne von Solution Journalism, also den Ursachen auf den Grund gehen, Lösungswege diskutieren. Also all das tun Medien wie wir und andere Medien können da sehr viel davon lernen und auch wieder zum Stichpunkt Vertrauen zurückgewinnen. Also wenn diese mediale Selbstkritik und diese mediale Selbstreflexion gelingt, dann haben wir wirklich sehr, sehr viel zu gewinnen. Und ich glaube, wir sollten uns da unbedingt mit in die Diskussion stürzen und da aktiv dran teilnehmen.
4: Was meint ihr, was braucht es, um den Gemeinwohljournalismus zu sichern? Kurz.
7: Da kann ich mich nur anschließen.
5: Aber Geld brauchen wir natürlich auch, ja? Also unbedingt. Ja?
7: Also wenn man sich anschaut, selbst wir hier sind so doch sehr unterschiedlich finanziert, jetzt so rein technisch und so. Wenn man es auf die größere Landkarte legt, haben wir das ein bisschen angeschaut. Wir haben vor allem, wo es auch gemeinwohlorientierten Journalismus, funktionierenden auch gibt, wie in Deutschland oder in Amerika, gibt es sehr etablierte Stiftungsmodelle, die wesentlich zur Finanzierung beitragen dieser Medien und der Journalistinnen und Journalisten. Das ist ein Segment, das bekanntermaßen in Österreich nicht tragfähig ist. Und deshalb muss insbesondere die öffentliche Hand hier in die Pflicht genommen werden, um hier sozusagen kompensatorisch durch das Nichtvorhandensein eines Stiftungswesens quasi verstärkt irgendwie zu finanzieren. Und wie gesagt, ich sage, erstens mal haben wir jetzt gerade die Debatte im Zusammenhang mit der Neugestaltung der Medienförderung in Österreich. Und ganz wesentlich finde ich auch, in manchen Belangen geht es gar nicht so darum, um neues, frisches Geld in die Hand zu nehmen. Wir wissen um die Problematik, den notwendigen Sparkurs der Republik und so weiter. Aber ich denke einmal, wenn es zu einer wirklichen, vernünftigen Umverteilung der bestehenden Finanzierungen in Richtung des Boulevards in Österreich gibt, dann ist schon viel möglich, gestalterisch, in Richtung der Förderung und der Absicherung eines gemeinwohlorientierten Journalismus. Und das wäre durchaus ein gangbarer Weg. Es braucht nur den politischen Willen dazu.
6: Vor allem, wenn man die Inseratenbudgets mit betrachtet.
7: Genau, absolut.
4: Welche Chance seht ihr jetzt auch in einem Zusammenschluss, in einem Austausch oder in einem Netzwerk wie hier?
6: Ich glaube, es ist ganz wichtig, dass wir uns in diesem Netzwerk, aber auch in der Branche gesamt überlegen, was ist qualitätsvoller Journalismus, der dem öffentlichen Auftrag verpflichtet ist. Weil das, was der Christian sagt, es geht um ein Neudenken der öffentlichen Finanzierung, das betrifft die Medienförderung und meines Erachtens auch die Inseratenbudgets.
7: Absolut.
6: Ohne, dass wir einer zukünftigen Regierung, die ja auch eine autoritäre Regierung sein könnte, wir haben das in Nachbarländern gesehen, Zensurmethoden in die Hand geben, die es ermöglichen, all diese Budgets plötzlich zu irgendwelchen obskuren Propagandaplattformen und Oligarchenmedien zu verschieben. Letzten Endes heißt das, wer entscheidet darüber, was qualitätsvoller Journalismus im öffentlichen Auftrag ist, das sollte meines Erachtens nicht der Staat, also sprich ein Ministerium beispielsweise, sein und auch nicht eine Behörde wie die RTR oder die Com Austria. Das sollte anders gelöst sein. Und diese Frage ist aber schwierig und komplex. Wer entscheidet, was qualitätsvoller Journalismus im öffentlichen Auftrag ist? Und hier gibt es in Ansätzen in Österreich ein Modell der Selbstkontrolle, sozusagen, dass die sozialpartnerschaftlich organisiert, die Branche sich selbst kontrolliert in Form des Presserats. In anderen Ländern ist das deutlich besser ausgebaut. Aber das wäre der Ansatz. Den müsste man ausbauen, den müsste man entwickeln und das muss man leider relativ schnell machen, weil möglicherweise hat man nur bis zur nächsten Nationalratswahl Zeit, wann auch immer die ist, und auch im Idealfall verfassungsrechtlich absichern, sodass es eine einfache Mehrheit nicht wieder aushebeln kann. Und das sollte ein komplettes Neudenken der Frage, wer entscheidet darüber, was Qualitätsjournalismus ist. Wir haben die Qualitätsjournalismusförderung der letzten Bundesregierung gesehen und haben gesehen, was für obskure Plattformen diese Qualitätsjournalismusförderung bekommen haben. Das ist ein Vorgeschmack auf das, was möglich ist. Und wir haben in Österreich eine dreistellige Millionenzahl an Inseratenbudgets pro Jahr. Das ist mehr als die gesamte Bundesrepublik Deutschland ausgibt, wenn man die gesamte öffentliche Hand, also alle möglichen öffentlichen Entitäten, Bundesländer, Ministerien und, plus die staatlichen und staatsnahen Unternehmen zusammenrechnet, das ist wahnsinnig viel Geld und da verblassen die paar Millionen Medienförderung im Vergleich. Und all das wird derzeit auch in den vergangenen Bundesregierungen quasi als verdeckte Medienförderung eingesetzt, um sich Gefälligkeiten zu erkaufen. Das ist nicht in allen Fällen so, aber es ist in manchen Fällen augenscheinlich so gewesen. Und das könnte noch viel, viel schlimmer kommen. Und wenn wir nach Ungarn schauen, dann wissen wir, was der Worst Case ist. Deswegen müssten wir diese Frage, wer entscheidet das und was ist qualitätsvoller Journalismus im öffentlichen Auftrag, ganz, ganz schnell beantworten.
4: Also ich glaube, alle merken, Helge hat sich damit auch schon auseinandergesetzt. Deswegen würde ich gerne einen Aspekt von euch noch hören, dass sich das Publikum aus der Diskussion mitnehmen soll.
7: Also ich lasse vielleicht nur bei einer Ergänzung dazu, die ich anmerken wollte, wenn ich von der bestehenden Medienförderung spreche, meine ich immer das Inseratengeld mit, weil das eine Form der verdeckten Medienförderung ist, die absolut essentiell und tragend in Österreich ist und sehr viel zu dieser ganzen Misere beigetragen hat. Also Inseratengeld an den Boulevard ist für mich Teil des bestehenden Medienfördersystems.
4: Okay, gibt es, Lea, noch einen Punkt von dir aus der Diskussion, wo du sagst, okay, das sollte sich das Publikum mitnehmen?
5: Ich glaube, eben wurde sehr deutlich, dass die Zeit drängt. Und ich glaube, das wäre gut, wenn wir uns das alle mitnehmen.
6: Für mich, ich bin sehr froh, dass das Thema gemeinwohlorientierter Journalismus damit einfach ein bisschen mehr in die Debatte rückt. Das ist schon ein großer Schritt.
4: Dankeschön. Danke euch allen. Danke auch das Publikum vor allem fürs Zuhören. Habt ihr noch Fragen oder irgendwelche Anmerkungen, die aufgekommen sind? Oder welche Chancen seht ihr vielleicht auch in einem Netzwerk oder in einem Zusammenschluss von verschiedenen gemeinwohlorientierten Medien?
8: Ja, hallo, Maribel Kütiger, erste Stiftung. Es gibt schon Stiftungen, aber wenig, ich gebe es zu. zuständig für Journalismus und Medien dort. Danke für die spannende Diskussion und ich kann ja nur, was kann man anderes als zustimmen. Ich habe jetzt eine ganz konkrete Frage, weil ich die jetzt, da habe ich nichts dazu gehört. Wie funktioniert jetzt dieses Netzwerk? Also seid ihr ein Verein? Geht es da um Advocacy? Habt ihr einen Plan für die EU, neues MFF, mehr Geld für... Also es gibt ja wahnsinnig viel zu tun. Und was ich halt immer mitgenommen habe von zum Beispiel vom Medienministerium, gerade auch in der aktuellen Besetzung, dass die halt meinen, dass es sowas wie ein Netzwerk in dieser Art oder ein Zusammenschluss von gemeinwohlorientierten Medien dringend braucht. Weil wenn die halt momentan mal irgendwo anrufen wollen, um zu fragen, wir haben eine Idee zum Thema Medienförderung oder so, dann rufen ja die FÖZ an, weil das ist halt der Verband, ja, und da sind aber viele nicht vertreten oder fühlen sich vielleicht nicht vertreten, die es anders haben wollen. Und daher ist die Frage, gibt es da eine Telefonnummer oder, also wie arbeitet das Netzwerk? Das war meine Frage.
4: Also ich glaube, das Netzwerk ist einfach auch genau aus dem Bedarf entstanden, weil es verschiedene Medien gab, vor allem kleine Medien, Community-Medien, unabhängige Medien, die auch den Bedarf gesehen haben. Ich glaube, die Leute zum Austauschen gesucht haben, die aber auch eine politische Öffentlichkeit irgendwie herstellen wollten, Ansprechperson sein wollten. Es sitzt hier auch jetzt gerade nur ein Teil davon und das Netzwerk ist auch dazu da, um sich weiter zu vernetzen und zu vergrößern. Noch beim Netzwerk ist der Augustin, CBA ist dabei, Chefredaktion ist dabei, Moment Magazin ist dabei oder Moment.at, dann der Verband Freier Rundfunk, wo auch unter anderem Okto mit dabei ist, Zimt Magazin ist dabei, Coburg und Anschläge und das Paula-Kollektiv ist auch dabei und ist auch noch offen, um sich zu vergrößern.
5: Genau, und momentan bin ich die Kontaktperson, also für...
4: Genau, und ich denke, also es viele Sachen, wie jetzt die perfekte Fördermöglichkeit aussieht, da sind wir uns selber auch nicht einig zu diesem Zeitpunkt. Ich glaube, da gibt es ganz viel Austausch. Es ist einfach da, auch um sich auszutauschen und um Ideen voranzubringen und sich zu vernetzen oder sich auch in verschiedenen Fällen zu unterstützen.
5: Und ich glaube, da, ja. Und durchaus auch um gemeinsam, also das ist jetzt ja quasi das Gründungsevent, aber die Idee ist schon, dass wir gemeinsam als Netzwerk uns dann auch einmischen und einbringen und Dinge entwickeln, die wir dann auch nach außen hin vertreten können. Also zum Beispiel Vorschläge, wie das konkret aussehen könnte.
3: Das war die Diskussion zum Auftakt des Netzwerks für gemeinwohlorientierten Journalismus, das sich erst kürzlich gebildet hat. Am Podium waren Lea Susemichel, leitende Redakteurin von Anschläge, Helge Farnberger, Gründer von Coburg und Christian Jungwirth, Geschäftsführer von Okto TV, zu hören. Moderiert hat Luisa Niemann vom Vorlaut-Kollektiv. Im Moment sind folgende Medien Teil des Netzwerks: Anschläge, Augustin, cba.media, die Chefredaktion, moment.at, Coburg, Verband Freier Rundfunk Österreich, Vorlaut-Kollektiv und das Zimt-Magazin. Wer mehr über die Arbeit des Netzwerks erfahren möchte, findet Informationen unter gemeinwohljournalismus.wordpress.com. Damit bin ich am Ende des heutigen Frosins angekommen. Am Mikrofon war Eileen Yilmaz. Ich bedanke mich herzlich fürs Einschalten. Alle Informationen und die Sendung zum Nachhören finden Sie auf unserer Website unter www.fro.at oder im Audioarchiv der Freien Radios in Österreich unter cba.media. Bis zum nächsten Mal.
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Servus, grüße euch, das ist der Simon von der Band Schmafu. 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
2: Das Haus Schule muss im Grunde platt gemacht werden und neu aufgebaut. Was wir bis jetzt gemacht haben, war immer nur so eine kleine Wand rausnehmen und ein paar da wieder und da ein bisschen Ziegel wieder rein und da eine kleine Wand wieder machen. Und das ganze Grundgerüst ist aber gleich geblieben und das ist das Fürchterliche. Und alle rennen in diesem Haus herum und kennen sich hinten und vorne nicht aus.
3: Liane Locker unterrichtet seit rund 20 Jahren an einem Linzer Gymnasium die Fächer Deutsch und Geschichte. Im Laufe der Zeit hat sie viele Berufserfahrungen gesammelt. Nun ist im Milena Verlag ihr Roman Rehberg erschienen. Von der Begegnung mit Jugendlichen bis hin zum System. Der Roman beschreibt viele Aspekte rund um das Thema Schule in Verbindung mit dem Leben. Peter Pohn begrüßt Sie zu einer vordergründig-hintergründigen Spezialsendung zu Lockers Roman Rehberg. In dieser Sendung hören Sie Ausschnitte aus einem Gespräch mit der Autorin und Pädagogin. Und Eugen Viktor verleiht Stefan Rehberg seine Stimme. Rehberg ist ein unzufriedener Lehrer, der in einer tiefen Sinnkrise steckt, hervorgerufen durch das Schulsystem. Kurzfristig findet er Trost beim Tagebuchschreiben. Darin führt er eine fiktive Unterhaltung mit seinem Kollegen und Freund Joachim.
4: Jenner, du bist mein Freund Joachim. Und da wir nun nicht mehr essen gehen und mich das Gefühl beschleicht, das werde auch so bleiben, stelle ich es mir einfach vor. Ich bin gut im Vorstellen. Besser als du, als Mathematiker. Ich habe eindeutig mehr Fantasie. Ich stelle mir einfach vor, wir gehen weiterhin essen, Joachim. Heute zum Beispiel. Heute ist so ein Tag. Du schiebst deinen Teller zur Seite, machst ein angewidertes Gesicht. Ich trinke einen Schluck, nehme meinen Mut zusammen und meine Brille ab, lege sie auf den Tisch. Meine Hände haben heute gezittert, Joachim. Ich spiele mit dem Brillenbügel, sehe dich nicht an. Als ich in die Klasse gehen wollte, haben meine Hände gezittert. Und dann habe ich die Augen geschlossen. Wenn ich sie wieder öffne, ist der Spuk vorbei, habe ich zu mir gesagt. Doch sie haben immer noch gezittert. Einfach gezittert. Und dann, als du mich ansiehst, so wirklich, weißt du, nicht einfach so, wie man hunderte Male an einem Tag jemanden ansieht, ohne ihn wahrzunehmen. Als du mich also wirklich ansiehst, erkennst du plötzlich, was ich sagen will. Und es tut gut. Hey, sagst du, wir schaffen das. Eine Krise, mehr nicht, geht vorbei. Du greifst über den Tisch, nimmst meine Hand, die sich am Brillenbügel festhält, scherst dich nicht um die anderen, drückst fest zu. Wir schaffen das, sagst du. Kopf hoch!
3: Stefan Rehberg ist ein äußerst sensibler Mann. Das Lehrerdasein raubt ihm die Kraft, sein Leben zu meistern.
2: Er leidet auf der einen Seite sicher unter dem System, weil er ein sensibler Mensch ist, der ganz viel spürt. Das heißt, er spürt, wie es den Schülern geht, er spürt, wie es den Kollegen geht. Aber für ihn, mit seiner Geschichte, mit seiner Sozialisation, ist es einfach zu viel. Und er kann dann in diesem System nicht mehr weitermachen, weil er ja auch darauf gedrillt ist, Fehler zu suchen. Und dann merkt er plötzlich, jetzt wird er selber zum Fehler. Ja, das geht heute dann gar nicht mehr.
4: Ich werde jetzt das erste Heft aufschlagen, Joachim. Und ich werde meinen roten Stift nehmen und die Fehler verbessern. Die Rechtschreibfehler und die Beistrichfehler und die Satzbaufehler und die Stilfehler und die Ausdrucksfehler und überhaupt alle Fehler. Jeden Fehler im Leben werde ich ausbessern. Die große Lebenskorrektur mit dem großen Rotstift, dem endgültigen, dem, der nicht zu löschen ist. Verbessern. Merkst du etwas, Joachim? Es geht immer nur ums Besserwerden. Gut genügt nicht. Besser, das ist unser aller Motor und unser aller Fluch. Verbessern und ausbessern. Hauptsache besser. Ich bin ein einziger riesiger Fehler geworden. Ich zittere, wenn ich die Klasse betrete. Ich zittere, wenn ich die Hefte zurückgebe. Ein Fehler. Irgendwann muss es doch angefangen haben.
3: Rehberg hat sich den Lehrberuf sicher anders vorgestellt, erklärt die Autorin.
2: Lehrer sind halt Fehlersucher. Dafür sind wir ausgebildet, ja. Lehrer sind auch Wissensvermittler, natürlich. Aber wenn wir einen Test verbessern oder Schularbeit, dann schauen wir auf die Fehler. Und das ist, glaube ich, für ihn irgendwann einmal zu viel.
3: Mit ihrem Roman Rehberg versucht Diane Locker, Verfehlungen des Lehrplans und des Schulsystems aufzuzeigen. Zu viele Schüler in den Klassen, da ist es schwierig, alle zu erreichen. Zu wenige Verknüpfungsmöglichkeiten zwischen Lebensrealitäten der Kinder mit den Fächern verhindern das Begreifen des Stoffes. Gute Ansätze wie der fächerübergreifende Unterricht scheitern oft an der Organisation. Außerdem herrscht Unsicherheit in der Schule, so Locker. Nötige Reformen würden nur halbherzig angegangen.
2: Wir lassen das Haus stehen, aber reparieren ein bisschen was dran. Und das kann ja nicht gut gehen, weil man dann immer schnell merkt, aha, so geht's auch nicht. Und dann wird wieder Baustelle gemacht. Und auf der Baustelle rennen natürlich dann viele rum und wissen jetzt nicht genau, gilt jetzt noch das Alte, machen wir jetzt das Neue, wie schaut das aus? Und dabei kommt eins ganz, ganz groß heraus, dieses, wir müssen den Schüler als Individuum sehen, wir müssen ihn fördern, wir müssen ihn dort abholen, wo er steht. Aber es gibt auch die Standards. Und die machen natürlich wieder alle gleich. Und in diesem Widerspruch reiben wir uns alle auf, habe ich das Gefühl. Und es war ja auch eine Riesenaufregung mit der Zentralmatura und jetzt kommt modulare Oberstufe. Ja, und dann geht man in die Klasse rein und dann ist alles eigentlich genau so wie vor 20 Jahren.
4: Jede Reform ist eigentlich das Alte. Derselbe Schauspieler in einem anderen Kostüm. Darauf stoßen wir an. Ja.
3: Der Roman Rehberg erinnert an Friedrich Thorbergs Schüler Gerber, allerdings mit getauschten Rollen. Ist es bei Thorberg Schüler Gerber, der von Professor Kupfer in den Tod getrieben wird, so scheitert bei Liane Locker der Lehrer Rehberg.
4: September. Seit 3 Tagen ist wieder Schule. Der Albtraum beginnt wieder von vorn. Sag das nicht, meinst du beim Griechen. Sieh es doch positiv. Endlich wieder dazugehören. Wie Gott Kupfer? Gott Kupfer! Der Schrecken dieses empfindsamen Schülers Gerber, mit dem ich als 17-Jähriger zu einer Person verschmolz. Ich war Gerber, der sich gleich anfangs Gott Kupfer entgegenstellte, voll unbändiger Lust. Ich war Gerber, zu dem Kupfer sagte, Gerber, Sie werden zu denen gehören, die nachher weinen. Und ich war Gerber, den Gott Kupfer mit der Drohung bedachte, wenn ich diesen Gerber einmal in meine Klasse bekäme, ich würde ihn schon klein kriegen.
3: Heute sind Schüler durchwegs selbstbewusster und haben mehr Rechte. Wir können froh sein, dass sich die Schüler nunmehr trauen, meint Locker. Diese Gott Kupfers in ihrer allumfassenden Macht gebe es heute nicht mehr.
2: Ich kenne genug, die wegen einer Lehrerin kurz vor der Matura das Handtuch geworfen haben, also das gibt's immer noch.
3: Fördern und fordern, das ist ein pädagogischer Leitspruch. Doch der Schülerin Eva steht das System im Weg. Sie sitzt in der Klemme, denn ihr Vater fordert von ihr die Matura. Evas Vater hatte nicht die Gelegenheit zu maturieren und leidet daher. Er steht für jene in der Gesellschaft, die glauben, die Matura sei ein Tor zur Glückseligkeit.
2: Die Matura hat einen hohen Stellenwert in unserer Gesellschaft, weil eine gute Ausbildung natürlich auch einen guten Job verspricht, Wohlstand, gesellschaftliche Anerkennung. Das ist auch alles in Ordnung. Ich finde die Matura wirklich gut. Und ich würde sie jetzt auch nicht abschaffen. Aber im Gegenzug dazu müssten alle anderen Berufe aufgewertet werden. Es kann nicht sein, dass jeder glaubt, er braucht die Matura, damit er dann etwas schaffen kann in der Gesellschaft. Und dann gibt es die Situation, dass Eltern ihre Kinder in die Schule pressen, zu einer Matura hin, die die Kinder eigentlich gar nicht wollen, weil sie handwerklich begabt sind, weil sie ganz was anderes machen wollen. Und man erklärt das den Eltern und da geht aber nichts weiter, weil die Eltern sagen, der muss aber oder die muss aber Matura haben, sonst wird ja nichts aus dem. Und das halte ich für falsch. Es gibt Menschen oder Kinder, die wissen ganz genau eigentlich schon, was sie machen möchten und scheitert an den Eltern. Ja?
3: Eines Tages passiert das, wovor sich Rehberg stets gefürchtet hat. Ein Schüler der 8. Klasse spricht ihn auf seine zittrigen Hände an und erpresst ihn.
4: In einer Woche ist Deutschschularbeit in deiner 7. Jemand will die Themen wissen, meine Themen für die Schularbeit. Ich soll sie übermorgen früh in irgendeinem Stockwerk, in irgendeiner Toilette hinterlegen. In welche Farce bin ich da geraten, Joachim? Was geschieht, wenn ich mitspiele? Und was, wenn ich nicht mitspiele? Warum bin ich mit einem Mal erpressbar geworden? Wenn ich die Themen nicht abliefere und niemanden davon erzähle, was passiert dann? Werden alle mit dem Finger auf mich zeigen und auf meine zitternden Hände starren? Und wäre das wirklich so schlimm? Ja, aber warum, Joachim? April. Ich halte dich auf dem Laufenden, Joachim. Weiß selber nicht, wie die Dinge sich entwickeln werden und warum sie so sind, wie sie sind. Weiß nur, dass alles aus dem Lot ist, dass ich mich seit über einem Jahr in einer Welt bewege, die mir in einem Maße fremd ist, dass ich jedes Mal, wenn ich morgens aufwache, nach einem Schlaf, der keiner war, also, dass ich dann aufs Neue verwundert bin, mich umsehe, meine Gedanken sammle, dass ich mir immer wieder sage, ja, das bist du, Stefan, das ist aus deinem Leben geworden, ohne dein Zutun, ohne dass du irgendetwas dazu getan hast, ohne deine Schuld. Ohne meine Schuld? Ist es nicht meine Schuld, wenn ich irgendwelche ominösen Briefe schreibe, mit Schularbeiten Themen versorge? Und wenn ich dabei hoffe, Eva möge auch davon profitieren? Nein, Joachim, nicht, was du denkst. Der alte Bock hat sich in ein junges Mädchen verliebt und aus diesem Grunde ist er völlig aus der Bahn geworfen. Kennen wir ja alles. Kommt ja immer wieder vor. Auch natürlich bei uns Lehrern. Gibt ja auch genug von diesen hübschen Mädchen, die ab einem gewissen Alter wahrscheinlich nicht einmal abgeneigt wären. Aber du kennst meine Einstellung, Joachim. Und die hat sich nicht geändert. Das sind alles Kinder. Alles noch Kinder. Und so ist es auch mit Eva. Sie ist dieses verletzte, tief getroffene Kind, das an mein Herz rührt. Ich habe lange mit ihr geredet, bei einem ausgiebigen Spaziergang. Sie hat mir so vieles erzählt, Joachim, so viel Kummer, so viel Hilflosigkeit haben sich da aufgetan. Und wenn ihr geholfen ist, dann hat mein moralischer Abstieg wenigstens ein klein wenig Gutes.
3: Projektkind, Ballett, Reiten, Tai Chi, englischsprachiger Kindergarten. Ehrgeizige Eltern greifen zu sehr in die natürliche Entwicklung der Kinder ein.
2: Der Gedanke ist ja gut, dass man Kinder fördert. Dieses Gefühl zu erleben, ich habe etwas geleistet, ich bin sozusagen über meinen Schatten gesprungen, ich habe mich angestrengt und spüre dann dieses Gefühl der Freude, etwas geleistet zu haben, das halte ich für ganz wichtig bei Kindern. Ja? Aber das Kind sollte immer im Mittelpunkt stehen. Das heißt, wenn ich merke, das Kind kann nicht mehr und das äußert sich dann meistens so, dass das Kind in der Schule schlecht wird, dann kommen die Eltern und fangen an, Dinge zu streichen außerhalb der Schule. Interessanterweise oft die Dinge, die den Kindern am meisten Spaß machen. Ja, sie geht heute, dann heißt es heute, ja, sie geht heute 5-mal in der Woche reiten, das macht sie so gern. Und wenn es jetzt in der Schule nicht mehr so klappt, dann darf es halt nur mehr 3-mal gehen. Und dann denke ich mir, das kann es ja nicht sein. Weil genau diese 5-mal in der Woche Reiten dem Kind vielleicht die Kraft für den Schulalltag geben.
3: Die Angst vorm Fehler ist groß.
4: Ich habe versucht, irgendwie alles wieder in Ordnung zu bringen. Mich selbst wieder in Ordnung zu bringen. Wie mit diesen Löschstiften, die die Kinder ständig verwenden, damit sie nichts durchstreichen müssen. Damit es so aussieht, als sei der Fehler niemals passiert. Ein riesiger Löschstift, Joachim. Stefan Rehberg wird gelöscht.
3: Stichwort kreatives Potenzial der Langeweile. Es wird viel zu wenig genutzt, meint Liane Locker.
2: Das ist dieses kreative Potenzial, das man sehr oft nur in Zeiten der Langeweile anzapfen kann. Und das die Kinder aber brauchen. Weil ich merke, dass das im Abnehmen ist, diese kreative Fähigkeit. Durch das Überangebot im Außen. Und wenn sie mal ein bisschen zur Ruhe kommen können, dann sind plötzlich die Ideen da und dann ist plötzlich wieder alles im Fluss.
3: Eltern sollten auf die natürliche Entwicklung des Kindes vertrauen.
2: Das habe ich in den über 20 Jahren oft erlebt, dass ich gesagt habe, lassen Sie das Kind einfach in Ruhe. Hören Sie auf, mit ihm jeden Nachmittag dazu schon vorzulernen und Grammatik zu machen, die wir noch nicht einmal in der Schule durchgenommen haben. Vertrauen Sie Ihrem Kind, lassen Sie es los und ja, aber dann macht es ja keine Hausübung. Oh ja, habe ich gesagt. Und es ist in ganz vielen Fällen, haben die Mütter sich nicht getraut, das zu tun. Und in den Fällen, wo sie sich getraut haben, sind sie dann gekommen und haben gesagt, ja, ich habe jetzt wirklich einmal nicht geschaut, wann hat sie die nächste Schularbeit, ich habe einmal nicht geschaut, wann hat sie den nächsten Test und habe das einmal alles ihr überlassen und ja, sie hat zwar dann doch einen Vierer geschrieben, aber es ist dann im Laufe der Zeit besser geworden.
3: Laut Locker wäre es relativ einfach, Jugendlichen zu zeigen, wie sie gut durchs Leben kommen können. Liebevolle Grenzen zum Beispiel würden Kinder brauchen. Dies wäre ein Mittel gegen Orientierungslosigkeit.
2: Früher waren es diese lieblosen Grenzen in Form von Liebesentzug, wie es mehr alles oder Schlägen. Und dann waren es einmal gar keine Grenzen. Und dann irrt das Kind herum und hat nichts, woran es sich halten kann. Aber eine liebevolle Grenze und eine respektvolle Grenze vor allem, wo ich nicht sozusagen die Würde des Kindes antaste, ich glaube, das ist das Geheimnis auch beim Umgang mit Lehrern und Schülern.
3: Zurück zum Schulsystem. Der Ruf nach Reformen wird immer lauter.
2: Wenn ein Lehrer mit Schülern konfrontiert ist, bei denen alles da vorbeirauscht, die nicht aufpassen, die stören, weil das System so an ihnen vorbeigeht, ja, dann werden die vielleicht eher mal auf ihre negativen Eigenschaften zurückgreifen. Das ist menschlich. Und deswegen könnte man beim System ansetzen. Das heißt, eine Schule machen, die Schüler wirklich dort abholt, wo sie stehen, die ihre Neugier von der Volksschule an fördert und nicht zerstört. Das heißt, eine lebensnahe Schule, wo sich die Inhalte miteinander verknüpfen können, wo man vielleicht wirklich sagt, so da, und heute machen wir mal Natur und da fällt dann alles rein, ein bisschen Physik, ein bisschen Mathematik, ja, ein bisschen Deutsch, Gedichte über Natur, alles sowas so, oder heute machen wir mal im Gymnasium dann machen wir Mittelalter und da haben wir nicht nur das, was geschichtlich passiert, sondern auch, was musikalisch los war, was in der bildenden Kunst los war, was war medizinisch, wie haben sie sich versorgt, was war sozial, wie haben sie gelebt, ja. Ein großes Bild machen und nicht 50 Minuten Physik und dann 50 Minuten Musik und dann 50 Minuten Turnen und dann 50 Minuten Deutsch, das kann irgendwie im Gehirn nicht gut gehen.
3: Doch auch schon jetzt könnte ein Lehrer einiges dazu beitragen, das System für alle Beteiligten erträglicher zu gestalten. Auch hier spielt das Wecken der Neugierde wieder eine große Rolle.
2: Es wäre besser, man hat den Anspruch, ein gutes Lernklima zu schaffen, als dauernd Fehler zu vermeiden und Fehler zu suchen. Ja? Sondern der Anspruch des Lehrers müsste eigentlich sein, mach die Kinder neugierig. Weck die Neugier der Kinder, weil Kinder, wir haben das Glück, Kinder sind neugierig. Wie viele Kinder freuen sich auf den Geschichtsunterricht und dann ist der oft so unengagiert und langweilig, dass ihr ganzes Interesse an Geschichte vergeht. Das ist einfach schlimm. Ja? Jeder Gegenstand kann Neugier wecken. Nicht immer, das ist richtig, aber wenn einmal die Neugier geweckt ist, ist man auch bereit, einmal Durststrecken durchzustehen. Einmal ein Kapitel zu machen, das halt vielleicht jetzt nicht so interessant ist. weil ich die Neugier habe und die Befriedigung, was Neues zu lernen. Und nur dieses Wissen reinstopfen für die Note, für den nächsten Test, das ist einfach, das ist aber, glaube ich, was den Rehberg irgendwo so deprimiert hat, dieses Wissen reinstopfen nur für die Note, dieses ständige, wird das bewertet, kriegt man dafür eine Note, kriege ich für das Referat eine Note, was habe ich jetzt für eine Note, es geht nur um die Note. Macht den Kindern gar keinen Vorwurf, sie werden in dieser Gesellschaft groß und es geht auch den Eltern nur um die Note, ja? Aber es geht nicht um die Note.
3: Außerdem?
2: Also wacher sein als Lehrer, wacher sein, offener für die Probleme, mehr Vertrauenslehrer an Schulen, eine fixe psychologische Beratungsstelle, dass wirklich am Vormittag wer da ist, dass du wirklich in einem Zimmer wer sitzt, wo die Kinder hingehen können. Das soziale Lernen ist sehr gut. Und da sind wir wieder beim Wichtigsten, das kostet alles Geld und das haben wir nicht.
4: Die Schule war für mich als Schüler schon ein Albtraum. Was ist da passiert, Joachim? Es war meine Familie. Sie war schlimmer als der Teufel. Ich habe dir einmal davon erzählt, am Anfang unseres Studiums. Von der Aussichtslosigkeit, mich gegen diese Familienbande durchzusetzen. Du hast damals gemeint, ich hätte ganz einfach etwas anderes werden können. Ganz einfach. Da gab es keinen anderen Beruf als Lehrer. Da wurde man respektiert. Dass ich nicht lache. Heute Lehrer sein und anerkannt, respektiert. Wir dürfen keine Fehler machen, Joachim. Ich bin immer noch Gerber, Joachim. Eva ist es auch.
3: Vieles liege an der Einstellung der Lehrperson zum Beruf, erklärt Locker. Das Kind muss immer im Mittelpunkt aller pädagogischen Bemühungen stehen.
2: Weil wenn ich in den Unterricht gehe und denke, ich möchte, dass sie was lernen, ich möchte, dass sie Begeisterung für Literatur bekommen oder dass sie gerne an Geschichte zurückdenken, dass sie gewisse Sachen einfach wissen, wenn ich dieses Ziel habe, dann werde ich auch alles tun als Lehrer, um das irgendwie zu erreichen. Aber im Grunde will das System sich nicht verändern. Und das System ist in dem Fall die Mehrheit. Will es nicht anders, weil sie es immer so gemacht haben. Wenn die Mehrheit es anders wollte, dann würde eine Schule anders ausschauen. Dann würden sich 60 Lehrer hinsetzen und sagen, wir wollen es noch nicht mehr, was machen wir? Wenn sie aber von 70 Lehrern nur 10 hinsetzen, ist zu wenig. Worum geht es? Dass das Kind auch lernt zu spüren, was tut mir gut, was möchte ich gern, wo sind meine Talente. Ja? Mal zu schauen, was kann das Kind und nicht immer nur, alle Kinder müssen dasselbe leisten, müssen in allen Gegenständen gleich gut sein. Das geht nicht. Ja? Jedes Kind hat seine Talente, ist in einem Gegenstand besser als im anderen und das ist in Ordnung so. Es geht um mehr Individualität und nicht über dieses, jetzt auch mit der Zentralmatura, alle über einen Kamm scheren. Ich habe es im Roman auch geschrieben. Auf der einen Seite sollen wir jedes Kind dort abholen, wo es steht und auf der anderen Seite soll es Standards geben und das geht nicht zusammen.
3: Stefan Rehberg resigniert. Er hat es nicht geschafft, sich von seiner Last zu befreien.
4: Ich weiß, dass morgen Abend mein Leben vorbei sein wird. Du wirst dich über alles sehr wundern, Joachim. Du wirst nichts verstehen. Wie könntest du auch? Ich habe dich nicht ins Vertrauen gezogen und das war wahrscheinlich der allergrößte Fehler, den ich gemacht habe. Aus diesem Grund werde ich dir diese Aufzeichnungen auch zukommen lassen. Das heißt, du wirst sie finden. Am letzten Schultag, in deinem Fach. Und dann hast du die Antworten. Ich hoffe nur, du denkst nicht zu schlecht über mich. Und du siehst, dass ich bereue, als Lehrer versagt zu haben, dass ich aber doch das Gefühl habe, als Mensch zu sterben, wenn du verstehst, was ich meine. Und vielleicht kann man mir zugutehalten, dass ich mich selbst nun am härtesten dafür bestrafe, nicht perfekt gewesen zu sein. Ich bezahle den höchsten Preis, den es gibt. Sollte es wieder erwarten, auf der anderen Seite des Flusses doch etwas geben, was an Leben erinnert, werde ich beim Griechen auf dich warten. Versprochen. Bis dahin, bleib mir gewogen. alter Freund.
3: Und damit sind wir am Ende eines vordergründig-hintergründigen Porträts über die Linzer Autorin, Liedermacherin und Pädagogin Liane Locker angelangt. Im Milena Verlag hat sie ihren Roman Rehberg herausgebracht. In der Rolle des Stefan Rehberg hörten Sie Eugen Viktor. Gleich im Anschluss folgt ein Porträt über Bayusu Kané. Vor rund 30 Jahren ist der heutige Informatiklehrer von Mali nach Oberösterreich gekommen, um hier zu studieren. Danach wollte er wieder zurück nach Westafrika. Doch es kam anders, denn nach seiner ersten Heirat bleibt Kané in Linz und arbeitet nun als Informatiklehrer. Besonders wichtig ist ihm dabei, Schülerinnen und Schülern über sein Leben in der Diktatur zu berichten.

0: Als der heute 50-Jährige bei Youssou Kané Mali verlässt, droht seine Heimat im Korruptionssumpf unterzugehen. Am 26. März 1991 kam es zum Putsch gegen die Regierung. Aufständische, darunter viele Studenten und Frauen, gingen auf die Straße und kämpften gegen das Militär. Schließlich stürzten sie den langjährigen Präsidenten Moussa Traoré. Kané erinnert sich.
1: Ich habe gewusst, dass es so kommen wird. Es gibt Grenzen. Man hat es ja gesehen, auch die DDR sozusagen explodiert. Wer hat das gedacht damals? Die Deutschen sagen das immer noch. Keiner hätte gedacht, dass 1989 das DDR mit dem DDR Schluss war. Und das war genauso in Mali. Ich habe es aber gewusst. Irgendwann ist es Schluss. Es gibt Grenzen. Das ist wie autoritär, also ein autoritäres System, eine Autorität. Ja. Der Staat muss ja wissen, okay, wann, ja, lass ein bisschen locker, damit es ja kein, nicht zu einer Revolution oder einer Revolte oder was weiß ich. Ja.
0: Ab Mitte der 80er Jahre, als die Regierung immer kräftigeren Gegenwind erfährt, werden Repressionen des Regimes gegen die Bevölkerung stärker.
1: Bis 1990 circa. Was gefährlich, wenn man gesagt hat, zum Beispiel, die sind ja alle korrupt. Ja? Wenn du Pech gehabt hast und da ist ein Polizist daneben gestanden oder ein Soldat oder sowas, hättest du Tode prügeln können. Und da wäre nichts passiert, außer du warst ein Minister als Onkel oder weiß ich nicht. Ja? Man hat immer geschaut, was man sagt, wo man was sagt. Das war lebenswichtig. Überlebenswichtig, sagen wir so. Heute ist es nicht, aus meiner Erfahrung, ich bin ja fast jedes Jahr dort, ist immer noch nicht ganz, aber es ist besser geworden. Früher wurde man einfach von Militär oder Polizei ins Gefängnis gesteckt. Es gab mal ein Gerücht, dass Militärs mit Falschgeld bezahlt werden. Und das hat einer mal behauptet und zufällig war Militär, ein Soldat daneben und der hat schon einen Kollegen gerufen und haben den Jungen mitgeschleppt in die Kaserne, haben sie fast zum Tode geschlagen. Ne? Es ist nichts passiert. Nur weil er das behauptet hat. Ne? Heute gibt es ja Amnesty International auch in Mali und würden solche Fälle wahrscheinlich publik machen.
0: Die Bevölkerung des westafrikanischen Staates Mali leidet unter der Last der stark eingeschränkten Redefreiheit. Es musste sehr gut überlegt werden, wann und wo öffentliche Kritik möglich ist, erinnert sich Kané. Das Spitzelwesen ist gut ausgebaut. Polizisten in Zivil mischen sich ständig unter das Volk.
1: Man hat einfach sehr vorsichtig sein müssen, zu schauen, wo würde ich was sagen. Man hat sich umgeschaut, ne? Ist da kein Militär oder irgendeiner Uniformträger da in der Nähe und dann hat man gesprochen. Ja? Natürlich waren die Orken zivil unterwegs, es war immer gefährlich. Man muss ja wirklich mutig sein, um sowas von sich zu geben, damals.
0: Die Manipulation von Wahlen ist neben der Presse- und Redefreiheit ein weiterer Kritikpunkt.
1: Wahlen waren sowieso, wie wir alle kennen, in den Diktaturen, immer 99%, ja, obwohl keiner zur Wahl gegangen ist. Es gab ja nur damals nur eine Zeitung, eine Regierungszeitung. Und das war alles. Die haben eben geschrieben, wie der Chef will. Und das war es. Andere Meinungen waren nicht vertreten.
0: Beinahe jede kritische Meinungsäußerung gegen das Regime führt ins Gefängnis. Hier finden Gefangene widrige Lebensbedingungen vor.
1: Ich war nie im Gefängnis, aber die da drin waren, das ist nicht sehr angenehm. Moskitos, wenn man am Boden schlafen muss und Essen ist nicht genießbar, also das wünsche ich niemandem.
0: Die Unzufriedenheit der malischen Bevölkerung ist gegen Ende der 80er Jahre aber bereits dermaßen angewachsen, dass besonders Jugendliche den Aufstand wagen.
1: Wenn man was will, dann muss man auch was dafür tun. Ich würde sogar bereit sein, ins Gefängnis zu gehen, als mich unterdrücken zu lassen. Und damals habe ich es ja schon gesagt. Ich habe gesagt, die Leute haben, Freunde von mir haben gemeint, diese Diktaturen, die, die kann man nicht stürzen. Da muss man nur da sein und schauen, dass der Alte mal irgendwann mal steht und so weiter. Ich habe gesagt, das sicher nicht. Die Bevölkerung, das Volk wird irgendwann aufstehen müssen, wie in allen anderen Ländern, und seine Rechte verlangen. Die Leute haben gesagt, du bist verrückt. Ich habe gesagt, nein, das war in vielen Ländern so. Irgendwann geht nicht mehr, wenn der Mensch keine Wahl mehr hat, ja, dann tut er was. Und als der Diktator dann verhaftet wurde, ich war ja schon in Österreich, war dann irgendwann in den Ferien dort und habe gesagt, du hast recht gehabt. Und habe gesagt, eben, das war überall so.
0: 1988, als Bayusu Kané Mali verlässt, um in Österreich zu studieren, leidet das Volk unter ständiger Reduktion der staatlichen Unterstützung. Außerdem gibt es kaum Jobperspektiven.
1: Wenn so wird, dass die Jugend keine Chance mehr hat, dann werden sie was unternehmen. Und das war so in Mali. Die Leute haben alle möglichen Ausbildungen gehabt. Alle möglichen. Aber kein Job. Keine Freiheit. Keine Chance. Und was kannst du denn, was will das denn machen? Also entweder krepierst du da oder du sagst, ich werde für meine Rechte kämpfen, egal was daher kommt. Ich glaube, so weit waren dann die Leute, dass die Eltern gesagt haben, wir können nicht mehr. Ich kann nicht meine 10 Kinder ernähren. Also früher haben in Mali Gymnasiasten sogar Spendium bekommen. Geld, ja. Das haben wir alles, es ist alles langsam, alles, was die Leute, die Schüler oder Studenten gehabt haben, als Privilegien, ist alles abgebaut worden. Ja? Ich kann mich erinnern, als ich in die Schule gegangen bin, wir sind mit leeren Händen in die Schule gegangen am ersten Tag und sind alle mit solchen Sachen nach Hause zurückgekommen, gratis. Und als ich mit der Volksschule fertig war, da haben die Schüler selber ihre Sitzbänke von nach Hause in die Schule gebracht. Ja? Also es war nichts mehr da. Wenn dann früher, zu meiner Zeit in der Volksschule, wenn du krank warst, hast du ein Heft gehabt, mit dem Heft bist du ins Krankenhaus gegangen und bist so gratis behandelt worden. Ja? Heute, wenn du dich verlässt, nicht mal Alkohol, Desinfektionsmittel, gibt es noch. Das musst du selber kaufen. Unsere Eltern haben Steuer bezahlt. Leute wurden einfach verhaftet, weil sie Steuer nicht bezahlt haben und so weiter und so fort. Es war nichts mehr. Und ich glaube, deswegen haben Leute gesagt, nee. Also wenn ich sterbe, dann würde ich erstmal vorher kämpfen. Ja? Ob ich kämpfe oder nicht, sowieso werde ich krepieren. Ja? Also kämpfe ich lieber. Also ich sterbe lieber, weil ich meine Rechte auch haben möchte, als da zu sitzen und zu krepieren.

0: In der Mitte des Jahres 1990 wird ein offener Brief, der an den Präsidenten von Mali, Moussa Traoré, gerichtet ist, veröffentlicht. Darin verlangt die Opposition ein Mehrparteiensystem. Zudem soll eine Konferenz mit allen politisch organisierten Akteuren einberufen werden. Das Regime verhält sich anfangs zaghaft, verliert jedoch im Jänner 1991 die Geduld und lässt erstmals auf Demonstranten schießen.
1: Damals sind Studenten auf die Straße gegangen, gegenüber dem Militär bewaffnet, scharf. Ne? Die haben scharf geschossen. Da haben die Studenten gesagt, bitte schieß weiter. Es sind, weiß nicht, wie viele Leute gestorben. Ne? Die haben gesagt, die gehen auf die Straße, solange der an der Macht ist. Egal, ob wenn sie mit Kampfflugzeug kommen, das ist ihnen egal. Ne? Ganz wichtig, bei uns sind Frauen ja heilig. Als auf Mütter geschossen wurde, da haben die Leute gesagt, jetzt ist vorbei. So was passiert in unserer Kultur nie. Ja, Mütter sind einig. Und wenn die sich ausziehen, normalerweise ist der Markt sehr, ich werde ein bisschen sentimental. Ja. Also wenn die Mütter sich ausziehen, dann machen normalerweise die Marktsauber Rückzug. Ja. Aber der hat das damals nicht verstanden. Und dann haben die Leute gemacht, jetzt ist vorbei mit der Macht. Und das war auch genauso.
0: Studentenvertreter führen den Kampf gegen das Regime sehr hart. Beweise dafür liefern Filmdokumente, die unter schwierigsten Bedingungen entstehen.
1: Also viele wurden ja damals deswegen misshandelt, ins Gefängnis gesteckt, vor allem Studentenvertreter, die sich was getraut haben. Es gibt sogar zu dieser Zeit Filmen, das kann man auch im Internet, YouTube sich anschauen, die die Situation damals ganz gut darstellen. Die Filmemacher damals waren ja extrem mutig, muss ich sagen. Diese unter Diktatur soll sich trauen, solche Filme zu drehen, das war lebensgefährlich. Die haben es trotzdem gemacht.
0: Am 26. März 1991 wird Amadou Toumani Touré Übergangspräsident. Er versucht, demokratische Institutionen zu etablieren. Auch wenn dies ansatzweise gelingt, bleibt die Staatsverwaltung bis heute korrupt und die Armut hoch. Momentan existieren über 160 Parteien im Staat, aber nur 12 davon sind im Parlament vertreten.
1: Ich glaube sogar, dass die Computersysteme manipuliert sind, allgemein in Afrika. Egal, wie man wählt, das ist ein Spuk, genau das raus, was die Machthaber haben wollen. Ja. Das ist meine Meinung. Und deswegen interessieren sich auch mehr Leute nicht dafür. Es gibt, ich weiß nicht, 10, 20, 30 mehr Parteien in Mali als in Österreich. Ja. Wofür denn das alles? Das sind ja lauter Familien, die genug Geld haben, um diese Partei zu gründen. Und die teilen sich dann die Macht. Leider. Und noch schlimm ist es, dass diese Machthaber wieder vom Westen unterstützt werden. Also wenn ein Minister Kopfschmerzen bei uns hat, fliegt er nach Paris und lässt sich dort behandeln, ja, auf unsere Kosten. Du sind immer angenehme Gäste, immer willkommen. Einer der ärmsten Länder der Welt. Ich habe vor kurzem gelesen im Internet, der Parlamentspräsident von Mali verdient mehr als der Parlamentspräsident von Frankreich.
0: 1988 kommt Bayusu Kané nach Österreich. Sein Lernfleiß hat ihm dabei geholfen, Mali verlassen zu können.
1: So was meine Eltern mir immer gesagt haben, vor allem mein Vater, hat gesagt, du siehst ja selber die Situation. Ja. Die einzige Chance ist, in die Schule zu gehen und was Gescheites zu lernen. Ja. Was die wissen, wenn du das auch weißt, dann können sie dir nichts anhaben. Ja. Und das war für mich immer so eine Art Leitmotiv, ja. So viel wie möglich lernen, so weit wie möglich nach oben steigen, ja, von der Ausbildung her. Und wenn man das heute sieht, stimmt. Also wer eine gute Ausbildung hat, ist einigermaßen frei. Ja. Ich kann ja auswandern, wenn ich gut ausgebildet bin. Wenn ich nichts vorzuweisen habe, habe ich kaum eine Chance, irgendwo aufgenommen zu werden. Ja.
0: Kané hat sich nie als Flüchtling gesehen. Er war Austauschstudent.
1: Ich würde sagen, das ist wie ein Österreicher sozusagen einen Studienplatz in den USA bekommt und geht einfach in die USA und tut dort studieren. Das war mein Fall, genau so. Oder in Deutschland. Es gibt ja jede Menge Studenten, Studenten in Deutschland oder Deutsche in Österreich, die studieren. Und das war genau mein Fall. Ich habe immer gewusst, ich möchte sehr weit kommen mit der Ausbildung. Und am liebsten irgendwo im Ausland. Es muss ja nicht Europa sein. Ja. Es könnte ja nicht unbedingt USA, aber Nordamerika oder Europa. Das waren meine Ziele. Und warum ich ausgerechnet nach Österreich gekommen bin, damals wusste ich, ich habe sehr viel gelesen damals, Politik hat mich auch interessiert damals, und ich wusste, dass Österreich ein neutrales Land war und dass Österreich in Österreich Deutsch gesprochen wird. Und das hat mich einfach fasziniert, weil ich Deutsch als zweite Fremdsprache im Gymnasium gehabt habe. Englisch war die erste Fremdsprache, das war Pflicht. Man dürfte dann eine zweite Fremdsprache selber auswählen. Und ich habe dann Deutsch genommen. Ja. Und deswegen wollte ich nach Österreich. Ich habe natürlich Angebote, andere Länder Angebote bekommen. Also das Prinzip war so, wenn man eine gute Note gehabt hat im Gymnasium, also die ersten drei von ihrer Klasse hatten automatisch ein Stipendium. Und ich war eben unter den ersten Besten. Und deswegen hatte ich dann ein Stipendium und dürfte dann sagen, aus diesen Ländern, welches Land würde mich interessieren. Und ich habe mich für Österreich entschieden. Und so bin ich nach Österreich gekommen.
0: In der Schule hat er bereits viel über Europa gelernt.
1: Die Wirtschaftssysteme, die militärischen Systeme, alles. Wir haben uns, glaube ich, ich habe Österreich besser gekannt als Mali. Ne? Wir haben kaum was über Afrika gelernt, aber über Europa. Alles. Die Kriege, die Wirtschaftssysteme, die Zeiten, also alles.
0: Auch Österreich war ihm nicht fremd.
1: Die Neutralität habe ich gewusst, dass es neutral war. Ich habe gewusst, dass die Marktverteilung, also parlamentarisches System, also, dass Österreich sich an Kriegen nicht beteiligt. Was mein Vater immer gesagt hat, wenn er könnte, würde kein Kind von ihm Militär, also Uniform tragen. Ja? Und die Leute haben einfach darunter gelitten. Dass Österreich, das Schulsystem in Österreich ausgezeichnet ist, die Ausbildung sowieso von der Qualität her super ist, das sind eigentlich die Sachen. Von der Wirtschaft und andere Sachen haben mich eigentlich kaum interessiert. Ich habe natürlich gewusst, dass der Winter hier auch ziemlich hart ist, ja. Aber trotzdem, wenn man was will, dann muss man was dafür tun. Ne?
0: Bei Yusuf Kané bevorzugt das österreichische Schulsystem.
1: Also, wenn ich ehrlich bin, ich habe das Schulsystem von Österreich teilweise, also es war für mich einfach besser im Vergleich zu Mali. In Mali haben wir auch Zentralmatura gehabt. Und wenn du an dem Tag krank war, dann war für dich das Jahr gelaufen. Ja, es gab keine zweite Chance. Die Matura war, wenn es geheißen hat, Montag um 8 zur Mathe, dauert quasi 2 Stunden. Und du bist eine Stunde später gekommen, dann hast du nur eine Stunde Zeit dann gehabt. Landesweit, die Umschläge wurden in selbe Zeit geöffnet, die Aufgaben in selbe Zeit abgeteilt und auch wieder in selbe Zeit wieder gesammelt. Ja. Und wenn man da krank war oder spät gekommen, dann war es vorbei. Und das habe ich in diesem System so gehasst. In Österreich war es anders. Ja. Oder ist es anders in Österreich? Du hast eine zweite Chance, du kannst ja Nachprüfungen machen und so weiter. Das war in Mali alles nicht. Das habe ich in diesem System sehr, sehr beneidet. Ja.
0: Gerne denkt Kané an die Zeit zurück, als er vor rund 30 Jahren Mali verließ, um in Österreich studieren zu können.
1: Das war ein sehr gemischtes Gefühl. Meine Eltern haben sich gefreut, dass ich so weit gebracht habe, dass ich so weit geschafft habe. Und gleichzeitig haben sie auch gewusst, dass sie sehr viel verlieren werden. Die werden sehr wenig von mir haben. Und mein Vater hat immer so durchgehalten, wenn wir uns voneinander verabschiedet haben. Aber ich habe immer gewusst, dass er innerlich geweint hat. Meine Mutter hat geweint, das habe ich selber gesehen. Ich habe auch geweint. Sogar heuer August, als ich hierher geflogen bin. Die ganze Familie, wir weinen alle. Ja, wir wissen nicht, ob wir uns noch mal je mal wieder sehen. Und das ist immer so heute noch. Das Wiedersehen macht immer Freude und das Verabschieden ist immer ein Desaster.
0: Ende der 1980er Jahre verwendete Canet den altbewährten Brief, um mit Freunden und Verwandten, die in Mali geblieben sind, zu kommunizieren.
1: Ich habe Brief geschickt. Die Briefe haben, glaube ich, eine Woche dorthin und eine Woche zurück. Also 2 Wochen gleich war das ungefähr. Telefonieren konnte ich auch, aber das war damals sowas von teuer. Kann ich mir nicht vorstellen. Ich glaube, eine Minute nach Mali hat in Schilling, weiß ich nicht mehr, aber es war sehr viel. Ja, ich konnte mir das nicht leisten.
0: Dennoch verspürte der Student aus Westafrika kein Heimweh.
1: Also für mich war es eigentlich keine Riesenumstellung. Ich bin ja in der Volksschule in meiner Geburtsstadt gewesen, habe ich die Volksschule dort besucht. Und mit, glaube 18 bin ich dann in die Hauptstadt gegangen, weil es in meiner Stadt damals kein Gymnasium gegeben hat. Und das sind 60 Kilometer von meiner Stadt, Geburtsstadt. Und von der Hauptstadt bin ich dann nach Linz gekommen. Das sind ein paar 1000 Kilometer Unterschied, aber ein Riesenunterschied ist es nicht. Damals mit 18 habe ich schon meine Familie verlassen. Bin praktisch ins Internat gegangen, ja. Das war für mich noch schmerzlicher, als nach Köln zu kommen. Ja. Na, ich bin einfach hier gekommen, weil ich dazu lernen wollte. Genauso habe ich meine Familie verlassen damals, um ins Gymnasium zu gehen zu können. Ja. Die Entfernung war ein Problem, ja, weil man müsste 2 Wochen warten, bis man eine Antwort von anderen bekommen hat. Die Umstellung, das Essen, das Klima, die Sprache. Aber mit der Zeit, eigentlich ist es wie, wenn ich eben meine Familie verlasse, auch innerhalb von Mali, irgendwo hingehe, das ist ungefähr für mich heutzutage dasselbe, muss ich sagen. Also ich habe nie das Gefühl gehabt, dass ich flüchten musste. Nein, Gott sei Dank habe ich nie in meinem Leben flüchten müssen. Ich hatte einfach durch noch Wissen und bist ein bisschen nicht Österreich, sonst könnte genauso Kanada sein oder Norwegen oder. Es gab nur bestimmte Länder, wo ich gesagt habe, da möchte ich nicht. Ich wollte nicht nach Frankreich zum Beispiel, weil ich wollte in einem Land, wo Deutsch gesprochen wird. Aus dem Grund wollte ich auch nicht nach Belgien, also überall, wo das Studium Französisch wäre, hätte mich nicht interessiert. Ja. Bin als Spendiat gekommen, wollte studieren, schnell, 5, 6 Jahre und dann wieder zurück. Tja, dieser war dazwischen gekommen dann, ja. Kinder, ich hatte dann ein Kind, hatte ich dann. Und eine Partnerin, haben wir gedacht, gut. Und nach dem Studium hatte ich auch schon einen Job, also jede Menge Angebote. Ich habe gesagt, gut, also die werde ich jetzt nicht nach Mali mitnehmen, weil dann muss ich dort eine Arbeit suchen, eine Bleibe suchen und so weiter. Wenn ich das alles hier habe, warum denn? Muss ich das antun?
0: Zwischen dem aktuellen Zeitgeist in Westeuropa und jenem in seiner Heimat Mali kann er Gemeinsamkeiten erkennen.
1: Aber diese Zeitgeist ist genauso in Mali. Vor 30 Jahren waren die Schüler selbstbewusster. Die haben gekämpft. Ja. Heute will so jeder Schüler in Mali sehen mit iPod, mit iPhone, mit was weiß ich. Ja. Die Entwicklung ist bei uns ziemlich sehr schnell gegangen. Ja. In jeder Ecke findest du Internet, Highspeed-Internet. Ja. In jedem Hotel. Und das ist ungefähr auch in Mali. Also wenn man das wie das Internet jetzt so weit ist, ja. Wie das Telefonnetz, also du kannst in jeder Ecke in Mali telefonieren. Also die Entwicklung ist, wir haben einfach

0: diese 8 Jahre jetzt geworden, unterwegs. Und da sind wir vorbeigefahren an einem Radfahrer, ein Obdachloser, der sein ganzes Gut und Haben auf, hinten auf dem Rad hatte. Ich habe gesagt, Abdel, schau, ja, der hat keine Wohnung und muss hin und her mit seinen Sachen herfahren. Und wir haben doch Glück, dass wir eine Wohnung haben, mit Heizung und so weiter. Und der hat nach kurzen Momenten nachgedacht, gesagt, Papa, da hast du recht. Ja? Und ich glaube, es ist Pflicht von Eltern, das auch den Kindern zu sagen, es ist nicht alles selbstverständlich. Ja? Also ich würde meinem Kind kein teures iPod oder Dings kaufen, wenn ich selber ein altes Zeug verwenden muss. Nein, sage ich, nee. Wenn du selber das Geld verdienst, kannst du machen, was du willst. Aber das sollte reichen für diesen Zweck. Es ist leider meiner Meinung nach so, heutzutage, dass die Eltern einfach die Kinder rückstellen wollen. Und indem sie denen alles geben, was sie wollen, und aus. Ich glaube, das ist ein Erziehungsproblem.
1: Bei Yusuf Kané ist mit dem bisherigen Verlauf seines Lebens glücklich.
0: Ich habe ein Riesenglück gehabt, muss ich sagen. Ich bin gesund. Ich hab Freunde, die jederzeit für mich also zur Verfügung stehen. Ja? Wenn ich ein Problem habe heute, brauche ich ein Telefon, jemand anruft und sagt, weißt du, ich bin sofort bei dir, was brauchst du? Ja? Also ich bekomme mindestens einmal in der Woche Anruf von Mali, von Geschwistern, sagt, wie geht's dir? Ich bin gesund, ich habe gesunde Kinder, ich habe eine Arbeit, ich habe genug zum Essen, was will ich mehr? Meine Arbeit macht mir Spaß, bin glücklich eigentlich, trotz Problemen. Also ein Leben ohne Probleme wäre auch, denke ich, langweilig, wäre kein. Also das ist meine Einstellung. Wie gesagt, ich hab viel gesehen in diesen 50 Jahren. Ich habe Hunger gesehen, Leute, die wirklich Hunger haben, Leute, die Durst haben, Leute, die arm sind, die krank sind, die, weiß ich nicht. Und ich habe das alles nicht. Ich habe diese Probleme nicht, sondern zwischen menschlichen vielleicht ausgemacht. Und ich glaube, das geht alles irgendwann mal vorbei. Vorüber. Also man soll das Leben genießen. Ich habe in den letzten Jahren so viele Telefonnummern auf meinem Telefonspeicher löschen müssen, weil die Leute einfach gestorben sind. Ganz junge Leute. Ja. Und jedes Mal, wenn ich eine löschen muss, denke ich, ich habe doch eine Riesenchance, ich lebe noch. Um nur ein Beispiel zu nennen, ja. Es gibt Menschen, denen geht es unglaublich schlecht. Ja. Und immer wieder, wenn ich nach Mali fahre, gehe, fliege, beobachte ich einfach Leute, die nicht mal Schuhe haben, die haben kein Geld, um sich Schuhe zu kaufen. Diese Leute lachen. Da kann man sich das gar nicht vorstellen. Die sind einfach so fröhlich. Ja. Ich, der Onkel aus Europa, kommt mit seinen Millionen und hat Stress. Ja? Jeden Tag Stress. Und das. Ich war auch schon als Junge jemand, der immer beobachtet hat. Ja? Und bin einfach froh, dass ich so viele Chancen, so viel Glück im Leben gehabt habe.

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3: Herzlich willkommen zu einer weiteren Ausgabe von Klima und Du. Wir von DorfTV haben heute zu Besuch, wir sind heute empfangen worden in Europas modernster Kunststoffsortieranlage in Enns. Und Hubert Königswieser hat uns schon durch die Anlage geführt. Jetzt sitzen wir da in einem Besprechungscontainer, wie es glaube ich so üblich ist, da auf so großen...
4: Also wir haben da ein bisschen ein Platzthema drin, deswegen haben wir Besprechungsräume nach draußen verlegt. Mhm. Ist aber auch, finde ich, ein schönes Räumchen bei uns da.
3: Mhm. Hubert, danke, dass wir mit dir schon die sehr spannende Führung machen haben dürfen. Und für unsere Zuhörerinnen und Zuseherinnen kannst du uns vielleicht kurz ein paar Facts mitgeben. Mhm. Seit wann gibt es diese Anlage und was macht die Anlage zur modernsten Anlage Europas?
4: Also grundsätzlich seit Jänner 2024 sind wir in Betrieb gegangen. Da war aber noch diese ganze Anfangsphase. Das heißt, da hat man noch schauen müssen, ob wirklich der ganze Sortierprozess und sowas, so wie er geplant worden ist, einwandfrei funktioniert. Und dann so im April, Mai 2024 sind wir in den richtigen Betrieb dann gegangen. Das heißt, man kann sagen, seit ein bisschen mehr als 2 Jahren sortieren wir wirklich auf das, was geplant worden ist. Wir sind ausgelegt für 100.000 Tonnen Kunststoffabfall im Jahr. Und das ist grundsätzlich, kann man sagen, 50% vom gesamten Abfall, der in Österreich

0: Österreich Anfall, also Leichtverpackungsabfall, der bei uns dann sortiert wird. Zur Modernstanlage, das ist zum einen bei uns der hohe Automatisierungsgrad. Das heißt, bei so gut wie jeder Fraktion bei uns wird alles nur maschinell sortiert. Eine Fraktion, die Reste Fraktion, da haben wir noch ein händisches Nachsortieren, damit wir die Fraktion einfach noch hochwertiger bekommen. Und das Zweite ist einfach, bei vielen älteren Anlagen war es so, dass man eher 8 bis 12 Sortierfraktionen gehabt hat. Bei uns sind das jetzt 24. Das heißt, wir haben auch einfach Fraktionen schon sortiert. Da hat es noch keine wirklichen Recyclingunternehmen gegeben, die mit diesen Fraktionen was anfangen können. Wir haben das Produkt einfach mal sortiert. Wir haben gesagt, wir können das, wir präsentieren das. Beispiel wäre diese Naturfolie, die wir oben gesehen haben. Und dann, damit haben sich dann einfach weitere Wege entwickelt.
1: Wie viele Leute arbeiten da und wie viele Maschinen, also im Vergleich jetzt zu Maschinen?
0: Wie viele Maschinen das genau sind, kann ich sehr schwer sagen. Wir haben jetzt bald, wir rüsten gerade in der Anlage selber nach, ungefähr 3 Kilometer Förderbandlänge. Das heißt, wenn man die ganze Anlage mal abgehen möchte, braucht man schon. Also wir haben ja für unseren Rundgang ist auch knapp eine Stunde gebraucht. Wir haben aber eigentlich nur 2 Stockwerke gesehen, also man kann da wirklich die ganze Anlage quer durchgehen. Von den Nahinfrarotgeräten haben wir 38 Stück, das heißt, das sind die Geräte, die Hauptsortierarbeit machen. Mitarbeiter sind wir derzeit 69 Stück. Und wir arbeiten in einem 3-Schicht-Betrieb, das heißt, Sonntag in der Nachtschicht starten wir und am Freitag die Nachmittagsschicht ist die letzte Schicht bei uns.
1: Du hast das eh schon erwähnt, über 50% der österreichischen Leichtverpackungen landen noch.
0: Ja.
1: Was ist euer Einzugsgebiet und welche Bundesländer beliefert die Anlage?
0: Grundsätzlich, also der Einfachheit halber kann man sagen, wenn man eine Linie durch Österreich zieht von Ost nach West, alles was nördlich davon ist, ist unser Einzugsgebiet, also das Haupteinzugsgebiet. Es stimmt nicht so ganz, weil wir auch zum Beispiel aus Teile von Kärnten oder sowas wird auch Material bei uns abgeliefert. Also das ist, je nach Lizenzierung ist das ein bisschen kompliziert, aber größtenteils eben alles was Oberösterreich, Niederösterreich, Salzburg, Wien, ist unser Haupteinzugsgebiet. Beliefern ist so, wir haben selber als Triplast sehr wenig damit zu tun, mit wo unser Material nachher hinkommt. Das heißt, die ARA, die Altstoff Recycling Austria, bringt uns das Material und holt es auch wieder ab. Und wir sortieren im Prinzip für die nur. Nur was ich halt schon weiß, ist, sie schauen halt schon drauf, dass man es eher im Raum Österreich oder Nachbarländer anbringt, die Materialien. Es gibt aber auch einzelne Fraktionen, wo halt auch in den Nachbarländern nicht 100% von der Fraktion aufbereitet werden kann. Das geht dann zum Beispiel auch bis nach Spanien. Also eine Teilfraktion landet zum Beispiel auch in Spanien dann.
1: Vielleicht kannst du mir kurz den Prozess erklären. Bevor ich da hergekommen bin, habe ich mir gedacht, wie ist das da? Wird das dann alles zuerst gewaschen? Wird das zuerst zerkleinert? Ja. Wie kann man sich das vorstellen? Kannst uns du ganz kurz einfach diesen Prozess erklären? Ja.
0: Also grundsätzlich wird das Material bei uns aus dem LKW abgeladen. Was da hauptsächlich drinnen sind, sind die gelben Säcke oder das Material aus den gelben Tonnen. Das wird dann bei uns direkt auf die Anlage aufgegeben, kommt dann nur in einen Sackaufreißer. Das kann man sich vorstellen wie ein Schredder, nur die Zähne greifen nicht ineinander und zerkleinern das Material, sondern die stehen weiter auseinander und reißen einfach nur den gelben Sack auf, damit das Material dann lose auf dem Förderband liegt. Dann die Sortierarbeit ist im Prinzip, kann man in mehrere Teile aufteilen. Das eine sind große Windsichter, die Folie und sowas absaugen. Der nächste Schritt sind dann die Nahinfrarotgeräte. Die machen eigentlich die Hauptsortierarbeit, die können genau zuordnen. Die erkennen ein Material, zum Beispiel das PET. Und das schießt dann das aus diesem Strom aus. Und so wird einfach im Prinzip jedes Produkt bei uns getrennt. Und danach landet es dann einfach nur in einem Bunker, wird verpresst, kommt ins Ballenlager und wird dann aus der Anlage wieder raustransportiert. Und im Prinzip ist das eigentlich der ganze Ablauf bei uns da.
1: Mhm. Das heißt, ich höre schon raus, es wird nichts gereinigt und nichts geschreddert eigentlich. Ihr sortiert es einfach
0: genau,
1: da
0: einmal. Ja.
1: Das heißt, kannst du das mal dann überhaupt beantworten, die Frage, die ich mir immer stelle?
0: Ja.
1: Wenn ich den Joghurtbecher gegessen habe, so, muss ich ihn sauber oder darf ich ihn auch schmutzig ins Plastik hauen?
0: Grundsätzlich für uns, es muss nicht sauber sein. Wenn man es ganz streng nimmt, ist sogar verschlechtert man die CO2-Bilanz vom Rezyklat, wenn man zu Hause wascht. Vielleicht nur mit warmem Wasser, braucht Energie, die unnötig ist. Das heißt, da gibt es eben das schöne Wort Löffel rein sollte es sein. Das heißt einfach auslöffeln. Auswaschen muss man es nicht.
1: Du hast mir gerade so viel weitergeholfen, weil da wird heiß diskutiert, auch in Freundeskreisen, in der Familie, wie macht man es richtig? Die Frage stören Sie wirklich viel.
0: Ja, also ich sage da auch immer wieder gerne, je nachdem, wo man es halt zu Hause lagert, wenn man es in der Küche seinen gelben Sack oder so stehen hat und dann nicht auswascht, dann fängt es halt zum Stinken an. Dann verstehe ich es, aber grundsätzlich ist es nicht notwendig. Viel wichtiger ist es, dass man das beim Beispiel vom Joghurtbecher, dass man, der besteht hauptsächlich aus drei verschiedenen Komponenten. Diesen Deckel, wenn es ein Aluminiumdeckel ist, abreißen. Dann oft haben sie eine Banderole drumherum, das heißt irgendwie so ein Kunststoff- oder Papiermantel, den auch trennen und dann alle drei Teile so in den gelben Sack schmeißen.
1: Weil wenn's einmal, aber das Papier nicht, warte mal, das Papier doch,
0: Papierverpackungen können auch in den gelben Sack, also das ist auch kein Problem. Wir haben bei uns auch eine eigene Papierfraktion. Das heißt, Papier wird bei uns auch als Fraktion aussortiert und geht dann zu einem Verwerter, der wieder Papier draus macht.
1: Spannend.
0: Also grundsätzlich kann man sagen, Papierverpackungen können genauso in den gelben Sack geschmissen werden. Was halt nicht reingehört, sind Zeitungen oder Bücher oder solche Sachen.
1: Und was ist der Unterschied? Das ist ein Druckprodukt.
0: Das ist einfach nur die Regelung, die es eigentlich da jetzt gibt. Also man hat gesagt, um das ganze System gelben Sack einfach zu machen, sagt man einfach, alles was Verpackung ist, gehört in den gelben Sack. Also auch die Aluminiumdosen oder sowas landen genauso bei uns. Jetzt weniger wegen einem Pfandsystem natürlich, aber es sind trotzdem noch viele Dosen auch dabei. Oder Katzenfutterpackerl und solche Sachen.
1: Mhm. Ich möchte gerne noch ein paar so Beispiele mit dir durchgehen, ja, wo ich persönlich einfach mal immer wieder die Frage stelle. Zum Beispiel, warum ist das ASZ so kompliziert und der gelbe Sack so unkompliziert? Ist es nur deswegen, weil es euch gibt quasi, die Arbeit für uns machen?
0: Also beim ASZ, was das ASZ eben macht, man ist mehr oder weniger selber dort der Sortierer. Das heißt, man schmeißt alles dort rein, wo es hingehört. Im gelben Sack ist es so, es landet alles drinnen und wir kümmern uns darum, dass es dann alles aufgeteilt wird. Also natürlich könnte man so machen wie jetzt bei der PET-Flasche, dass man sagt, alles hat ein eigenes System, das muss ich dorthin bringen, das muss ich dorthin bringen, das muss ich dorthin bringen. Was passieren wird schlussendlich ist, dass es alles im Restmüll landen wird, weil keiner da mitmachen würde. Deswegen hat man versucht, den gelben Sack so einfach wie möglich zu machen. Verpackung, da rein, Restmüll, dort rein. Und also der Hauptgrund ist wirklich einfach nur Nutzerfreundlichkeit.
1: Mir ist ja einiges aufgefallen jetzt bei der Führung drinnen, eben Sachen, die ich mich gefragt habe. Wenn ich ins ASZ gehe, dann tue ich eben auch sortieren zum Beispiel die Raschelsachen oder eben Flaschen, die haben eine Farbe und Flaschen, die haben keine Farbe. Jetzt bin ich als Konsumentin, stelle mir die Frage, für was ist das relevant und wird das eigentlich, alles was jetzt ein Lebensmittel war, wird das wieder zu was, was wo ich nachher auch wieder außer ist?
0: Ja, also grundsätzlich Food-Grade-Basis würde man das nennen, also Kunststoffe, die aus der Food-Grade-Basis kommen, werden nicht wieder für Food-Grade-Kunststoffe verwendet. Die Ausnahme ist das PET, also die PET-Flasche. Bei der PET-Flasche ist es so, also der PET-Flasche, die ich zu Hause getrunken habe, dann als Pfand zurückgebe, wird wieder eine neue PET-Flasche hergestellt. Und da ist es dann auch schon relevant, die farbliche Sortierung. Also das macht man zu Hause jetzt nicht, aber dort wird es dann auch Farbe getrennt, also die blaue PET-Flasche, die grüne und die weiße. Aus dem werden wieder eben blaue, grüne und weiße PET-Flaschen gemacht.
1: Aber wenn das jetzt zum Beispiel, es gibt ja nicht nur Wasser-PET-Flaschen, es gibt ja andere Getränke und das schimmelt dann. Das haut aber dann hin, oder wie? Dass das wieder,
0: also,
1: wird einfach
0: da
1: super
0: ist das
1: geputzt.
0: PET-Recycling im Prinzip was ein bisschen Besonderes. Den ganzen Recycling-Prozess ist ein bisschen kompliziert und komplex, aber man kann eben sagen, das Material wird einmal komplett aufgeschmolzen. Das heißt, alle Störstoffe werden dann komplett eliminiert und wird dann zu neuem Material gemacht. Und dadurch kann man eben garantieren, dass alle organischen Stoffe wie Schimmel und Co., es gehen einfach, die verglühen, die verbrennen, die sind weg. Deswegen ist es eben danach wieder so perfekt rein, teilweise bei PET sogar hochwertiger als das Virgin-Material, aber es ist wieder eher ein komplizierterer Prozess, wie das passiert.
1: Ganz oft ist bei der Führung ist das Wort gefallen, Störstoffe.
0: Ja.
1: Was ist quasi... Was sind Störstoffe und über was ärgert sich ihr am meisten, was da reinkommt? Ja. Ihr denkt, warum ist das nicht im Umlauf, warum ist das nicht im kollektiven Bewusstsein, dass das da einfach nicht reinkehrt? Zähl mal bitte mal ein paar auf.
0: Also grundsätzlich Störstoffe, ich unterscheide es immer gerne in drei Kategorien. Störstoffe, die einfach nicht hineingehören, aber so kein Problem sind. Da haben wir das Beispiel, diese Gummiente. Dann haben wir Störstoffe, die einfach Probleme in der Anlage verursachen können. Das sind große Netze, große Planen. Also wir haben da oft einmal... Kurzer Definition gelber Sack, eine Folie, die größer als 1,5 Quadratmeter ist, gehört streng genommen nicht in den gelben Sack.
1: Sondern?
0: Restmüll, Restabfall. Das ist meistens dann eher Gewerbefolie. Wenn man sie zu Hause mal einen Kühlschrank kauft und eine große Folie dabei ist, schmeißt es einfach in den gelben Sack, das ist kein Problem. Was aber nicht reinkürzt, sind zum Beispiel riesengroße Planen. Also wir haben da teilweise, ich bin auch dann für die Reklamation und sowas zuständig, dass dann ein LKW kommt und das sind 400-500 Quadratmeter große Planen, Siloplanen, vielleicht irgendwelche Poolfolien und sowas dabei, die können wir bei uns nicht sortieren. Die machen einfach riesige Probleme, die können Verstopfungen verursachen, wegen denen wir die Anlage dann abstellen müssten. Die könnten aber auch einfach, wenn die quer übers Band liegen, kann das NER-Gerät danach nicht erkennen, was überhaupt unter der Folie jetzt drinnen ist, und somit wird das dann bei der falschen Fraktion landen und wir würden einfach unsere Qualität dadurch verringern. Und dann gibt's noch die mit Abstand problematischsten Störstoffe, das sind Batterien und Akkus. Wir haben in der Woche ungefähr 2 bis 3 Brände. In schlechten Wochen haben wir bis zu 7-mal die Feuerwehr bei uns dann da stehen.
1: Wahnsinn.
0: Also das ist eben, es hat vor ein paar Tagen hat's ein Unternehmen getroffen, das halt abgebrannt ist, genau wegen solchen Sachen. Wir haben vor knapp einem halben Jahr auch die Situation gehabt, dass unsere Anlage für 2 Wochen stillgestanden ist, weil wir einfach einen Brandfall gehabt haben. Und die großen Siebtrommeln, die wir dann gesehen haben, da drin hat der Brand stattgefunden. Und wir haben die halt austauschen müssen, damit dieses riesige Teil da rauszukriegen. Dann haben wir das Dach entfernen müssen, die hintere Fassade und alles nur, weil irgendwie auf die Idee gekommen ist, seinen E-Fahrrad- oder E-Scooter-Akku schmeißt man in die gelbe Tonne, sieht eh keiner, ist wurscht. Das hat bei uns dann genau dieses Problem ausgelöst. Meistens sind es aber eher einfach kleinere Akkus oder kleine Batterien. Man sieht auch oft Handys oder sowas, die bei uns landen und solche Sachen. Und mein Erzfeind, Entschuldigung, sind diese Einmal-Vape-Zigaretten oder Einmal-Produkte mit einer Batterie drinnen. Ob das ist Glückwunschkarten, Geburtstagsglückwunschkarten sind, die singen, da ist eine kleine Knopfbatterie drinnen, oder eben Spielzeug mit Batterien, Vape-Zigaretten mit Batterien, weil es einfach komplett unnötig ist, dass man sowas kauft und dann einfach so wegschmeißt.
1: Was ist mit, weiß ich nämlich nie, wo ich es hinhauen soll richtig, zum Beispiel eine Haarspraydose. Das Alu eigentlich, gehört jetzt seit wie viel Jahren ist das jetzt, dass man Alu auch in die gelbe Tonne hauen darf?
0: Da ist es das Thema restentleert, das heißt wirklich, wenn es auf ein Spray mal drauf, also rauskommt, einfach noch den Finger drauf lassen, bis das Zischen weg ist, weil diese Restmengen von Gasen und sowas, die bei uns dann in der Anlage landen, kann es passieren, wenn wir zur Ballenpresse gehen dann. Das heißt, dieser Ballen wird verpresst. Wenn da noch viel Gase dabei sind, vielleicht noch eine Batterie oder irgendein Akku, dass es sogar zu Explosionen bei uns kommen könnte. Ich habe es noch nie miterlebt. Aber mir ist nur gesagt worden, wann es soweit ist, wenn man da sitzt, wo wir sitzen, wackelt es ziemlich schön.
1: Aber er wäre eigentlich richtig sortiert, wenn er leer wäre.
0: Genau, also wirklich einfach restentleert.
1: Lackdosen, wo eigentlich... Sag mal, wie hast du das erst genannt? Das war ein gutes Wort, löffelrein.
0: Ja.
1: Die löffelreine Lackdose, wo gehört die hin?
0: Schwierig. Bin ich mir jetzt auch nicht ganz sicher. Da darf ich auf eine App verweisen, die einem genau damit hilft.
1: Aha.
0: Also das ist Digidot, da kann man mit dem Handy den Code scannen und die sagt einem genau, gehört das da jetzt rein oder gehört das da nicht rein. Aber also auch ich arbeite jetzt genau in diesem Bereich, auch ich tue mir bei einigen Sachen so,
1: ist nicht 100% easy immer alles, oder? Ja. Drum möchte ich jetzt da die größten Fails gleich einmal auch für unsere Zuhörer und Zuseherinnen gleich einmal aussortieren, so gleich schon gedanklich aussortieren, damit wir uns dann in Zukunft leichter tun.
0: Ja.
1: Hast du noch so Sachen, wo du sagst, wow, diese Fehler werden immer gemacht?
0: Es kommt immer wieder vor, dass wir Windeln zum Beispiel bei uns haben.
1: Plastik, ja, stimmt eigentlich.
0: Kein
1: Löffelmenge zum Beispiel, so Windeln, die schon ein bisschen gebraucht sind, aber jetzt nicht voll gebraucht sind. Wohin also damit?
0: In den Restmüll einfach.
1: Restmüll.
0: Ja.
1: Damenhygieneartikel?
0: Ist keine Verpackung, also Restmüll.
1: Also auch Restmüll, also alles eigentlich, weil es keine Verpackung ist.
0: Genau, also
1: Restmüll.
0: Man dieses Wort Verpackung ist einfach wirklich das Einfachste, mit dem man das klar machen kann. Lebensmittel sind irgendwo eingepackt und die Verpackung gehört zu uns, wird bei uns weggeschmissen, also gehört in den gelben Sack. Der Inhalt aber nicht. Auch bei Spielzeug ist es das Gleiche. Viele denken, da Plastikspielzeug automatisch gelber Sack, ist aber einfach falsch.
1: Es stimmt, auch ich bin mir gerade dessen bewusst worden, dass ich oft wahrscheinlich den gelben Sack natürlich, wo ich mir denke, Plastik gehört zu Plastik.
0: Genau.
1: Und ich weiß natürlich schon, weil ich mir auch viel in ASZ rumtreibe, dass dann so diese gemeine Alu-Camping-Sessel mit Plastik rum nicht da reingehört. Der wird eure Maschinen wahrscheinlich überfordern.
0: Also das Gute ist, Aluminium ist relativ weich. Das heißt, wurscht, ob es beim Sackaufreißer ist oder beim Überkorn, beim Schredder, das wird niemals eine Maschine kaputt machen. Kann nur sein, dass es trotzdem irgendwie, weil es groß und sperrig ist, vielleicht irgendwo stecken bleibt. Und eben keine Verpackung, somit hat das bei uns grundsätzlich nichts zu suchen.
1: Styropor.
0: Auch ein schwieriges Thema. In kleinen Mengen, wie es zu Hause anfallen, kann man in gelben Sack schmeißen. Landet bei uns halt bei der Restefraktion geht in die thermische Verwertung. Kann man es aber jetzt nicht in gelben Sack schmeißen, mit so einem Restmüll wird es auch als thermische, wird es auch in der thermischen Verwertung landen.
1: Wird funktionieren, auch im Restmüll, okay. Ja. Diese Luftpolsterfolie.
0: Gelber Sack.
1: Gelber Sack.
0: Prime Beispiel für eine Verpackung. Zum Beispiel die für den Backofen, dieses Backpapier.
1: Ja.
0: Ist auch eben kein Papier, es gehört auch in den Restmüll. Also es gehört auch nicht zu Papier und nicht zum gelben Sack, sondern ist einfach ein Restmüll.
1: Alufolie aber ganz klassisch.
0: Alufolie kann man im gelben Sack schmeißen.
1: Ist aber keine Verpackung eigentlich, gell?
0: Man verpackt damit Gegenstände.
1: Ja, oder? Ja, stimmt. Hast recht. Das lustige Entdeckungsspiel hier, wenn es schon mal diese Anlage durchlaufen hat, was sehen wir da jetzt?
0: Also wir sehen da zwei Hülsen. Zum einen einmal von einer, ich glaube, ein Artilleriegeschütz oder so in die Richtung und einmal von einem Flugzeug auch irgendein Geschoss. Zum Glück muss man sagen, nichts mehr davon scharf. Das heißt, es ist schon abgeschossen worden, es ist kein Sprengstoff mehr drinnen. Das heißt, so ungefährlich. Aber ja, kommt auch immer wieder mal wieder vor, dass wir solche Sachen haben.
1: Gaskartusche?
0: Haben wir auch immer wieder mit dabei. Es hat einmal eine Lieferung gegeben, die war aus dem Raum von Deutschland. Da waren an die 50 so Helium Flaschen dabei, also die halt zum Geburtstag oder sowas nimmt für zu Hause. Natürlich nicht restentleert. Ein LKW hat 50 von diesen Kartuschen mitgebracht. Ja, also man findet bei uns immer wieder irgendwelche so Sachen. Was auch ganz lustig war, mal eine Lieferung, da ist nicht das Material aus der gelben Tonne gekommen, sondern da war eine gelbe Tonne dann dabei.
1: Ah, das ist aber gut. Aber es ist ja auch eine Verpackung. Die gelbe Tonne ist ja eine Verpackung für den Müll, der drinnen ist.
0: Eben diese Schwierigkeit. Sie waren sich vielleicht nicht sicher und haben es halt in Zweifel mit dazu geschmissen.
1: Voll gut. Hierher kommt eben der Leichtverpackungsmüll. Er wird feinstens sortiert. Wir haben sogar einige Menschen gesehen, die noch ein bisschen entsortiert dann haben oder noch ein bisschen entkontrolliert haben. Und wie geht's weiter mit diesem Produkt? Ihr habt es alles feinstens sortiert, dann wird es gepresst. Ja. Was passiert dann damit?
0: Im Prinzip geht es dann zu einem Recyclingunternehmen. Das heißt, unser PP Hell geht zu einem bestimmten Unternehmen. Das Unternehmen öffnet dann die Ballen, das kommt dann in einen Schredder, wird dann klein geschreddert, das heißt, die haben dann nur noch kleinere Flakes, die werden dann gewaschen und beim PP in dem Fall einfach nur dann aufgeschmolzen und zum wieder granuliert. Also das Granulat, Beispiel, so schaut dann ein Granulat aus, was daraus hergestellt wird. Je nachdem, ob das Inputmaterial jetzt weiß ist, dann ist das Granulat natürlich weiß. Wenn wir das farbige PP haben, da ist es eher so grünlich-gräulich. Da haben wir wirklich reine graue Produkte gehabt. Und dann haben wir dieses Granulat und es wird dann genauso verwendet wie auch Virgin-Material. Das heißt, neu hergestellter Kunststoff kommt auch in Granulatform. Das wird dann einfach aufgeschmolzen und in ein neues Produkt wieder hergestellt.
1: Was wird passieren, wenn alle Österreicher und ÖsterreicherInnen ihren Müll korrekt trennen? Wie wird das weiterhelfen?
0: Also mal für uns intern da, wäre es so, man kann sagen, dass ungefähr 85% aller Störungen, die wir haben, also Anlagenstopps, sind aufgrund von Fehlwürfen. Das heißt, weil irgendwer die Batterie reingeschmissen hat, weil irgendwer große Folien reingeschmissen hat, die irgendeine Verstopfung verursacht hat. Das heißt, uns würde es einmal helfen, wir könnten das einfacher sortieren. Wir hätten eine bessere Output-Qualität.
1: Weniger Brände.
0: Deutlich weniger Brände. Das heißt, die Feuerwehr wird sich darüber freuen, dass sie weniger oft bei uns ist. Sonst kann man sagen, dass jede PET-Flasche, die falsch entsorgt wird, das heißt, den Restmüll kommt, aus der kann nie wieder eine PET-Flasche gemacht werden. Das heißt, die geht dann einfach in den Restmüll, wird thermisch verwertet, wird verbrannt. Es wird Energie draus, ist schön und gut. Aber man kann eben, das Kunststoffrecycling macht deswegen Sinn, weil es einfach deutlich umweltfreundlicher ist, als neuen Kunststoff herstellen und den Kunststoff dann zu verarbeiten. Da gibt es so ein paar Kennzahlen. Pro Tonne recycelt Kunststoff, also eine Tonne, die aus recyceltem Material hergestellt wird, spart man ungefähr eine Tonne Erdöl ein und 1 bis 3 Tonnen CO2. Das heißt einfach, Recycling macht daher einfach schon Sinn und alles, was man richtig entsorgt, kann recycelt werden und wäre einfach sehr, sehr wird das Klima unterstützen. Es wäre umweltfreundlicher, das Ganze.
1: Das war nämlich meine vorletzte Frage gewesen, was die Anlage konkret fürs Klima leistet.
0: Also grundsätzlich eben das vorher aufgezählte, wann man es recyceln kann, ist es umweltfreundlicher. Das nächste ist, wir sind im Prinzip der erste Schritt von dem gesamten Recycling-Schritt. Das heißt, wenn wir nicht garantieren können, dass das Produkt, was von uns rauskommt, hochwertig ist und sortenrein ist. Sortenrein ist halt im Prinzip, wir schauen, dass wir zwischen 93 bis 97% bei PET, 97% PET wirklich in diesen Ballen dann drinnen ist. Das geht dann ins Unternehmen, also in die Recyclinganlage und kann dann aufbereitet werden. Wenn wir es nicht ordentlich sortieren würden, wäre dieser ganze Prozess danach viel, viel komplizierter und man könnte die Recyclingquote, also die wird natürlich permanent versucht, dass man die höher bringt. Umso sortenreiner wir sortieren, umso mehr kann später recycelt werden.
1: Ihr habt gehört, dass 2027 weitere Recyclinganlage entstehen soll. Was ist das Besondere an der?
0: Wir haben jetzt eine von unseren 24 Fraktionen, ist die gemischte Polyolefin-Fraktion. Das ist eine PE- und PP-Mischung, also Polyethylen und Polypropylen. Und das ist halt oftmals, weil es halt Produkte sind, die aus beiden Materialien bestehen. Das heißt, je nachdem, also ein Multilayer-Produkt. Und die sind sehr schwer, dass man die wieder voneinander trennen kann.
1: So wie diese Chipsackerl zum Beispiel.
0: Zum Beispiel, das ist hauptsächlich ja PP, kann aber auch bei uns bei der Polyolefin-Fraktion landen, einfach nur, weil es die Maschine vielleicht gerade nicht richtig erkannt hat. Das ist eben so eine Mischfraktion. Die Mischfraktion ist bis vor einigen Jahren im Prinzip nur thermisch verwertet worden, weil diese PE- und PP-Mischung, die sind zwei Kunststoffe, die sind sehr ähnlich vom Aufbau und so, die sind schwer voneinander zu trennen. Deswegen gibt es eben den mechanischen Recycling, das ist das, was bei uns bei den meisten Fraktionen passiert, das heißt einfach schreddern, waschen, neu granulieren. Gibt es auch ein chemisches Recycling. Da wird versucht, dass man, oder da wird im Prinzip aus dem Kunststoff das Erdöl wieder rausgeholt, was gebraucht worden ist, um den Kunststoff zu produzieren und daraus wieder neuen Kunststoff herzustellen. Das Problem von diesem chemischen Recycling ist, dass es extrem sortenreinen Kunststoff braucht. Da reichen diese 97%, die wir normalerweise machen, nicht aus. Deswegen bereiten wir da in der zweiten Anlage genau diese MPO-Fraktion, also Mixed Polyolefin-Fraktion, so weit auf, dass wir 99 bis fast 100% nur PE und PP drinnen sind. Also wir haben da vielleicht ein bisschen Polystyrol noch dabei, ein bisschen PET, ein bisschen Papier. Das wird einfach komplett rausgeholt. Dann haben wir eine fast 100% sortenreines Produkt. Das geht dann ins chemische Recycling. Daraus wird dann ein neuer Kunststoff hergestellt. Es ist ein bisschen, also die Problematik ist eben fürs chemische Recycling, es muss extrem hochwertig sein. Das ist einmal schwer zu erreichen bei den meisten Kunststoffen. Und es ist sehr Energie, also es braucht sehr, sehr viel Energie. Deswegen alles, was man mechanisch recyceln kann, ist sinnvoll und mechanisch recycelbar. Bei der Fraktion, die wird sonst nur verbrannt werden, da macht es eben Sinn, diese Aufbereitung. Und das ist das, was in der zweiten Anlage dann passiert.
1: Super. Jetzt möchte ich ganz zum Schluss einfach nur wissen, was ist dein Endgegner? Was war das Ärgste, was ihr da entdeckt habt, jemals? Wo ihr euch denkt, hey, das ist, wir sollten eigentlich ein Museum aufmachen, weil was wird da eigentlich in Sack gehört?
0: Also da kann man unterscheiden zwischen gelbem Sack und der gelben Tonne. Im gelben Sack kann man keine großen Störprodukte reinschmeißen. In der gelben Tonne findet man leider doch wirklich viele Sachen. Das heißt, irgendwer schmeißt halt vielleicht sein kaputtes Fahrrad da rein oder Bowlingkugeln, kleine Teile von Eisenbahnschienen, aber mit Abstand wirklich der Endgegner für die Anlage und für alle Sortieranlagen sind einfach große Akkus. Weil einfach alle anderen Produkte können zwar irgendwelche Störungen verursachen, das heißt, die können irgendwie Maschinenkomponente zerstören, ein Akku, der einen Brand auslöst. Wir haben sehr, sehr viel investiert in die Brandschutzanlage bei uns. Bei anderen Anlagen wäre der Brand, der bei uns passiert ist im Oktober, hätte die ganze Anlage abgebrannt und deswegen muss man sagen, der Endgegner sind wirklich große Akkus, große Batterien. Aber auch jede einzelne kleine Batterie, die nicht bei uns landet, über die freuen wir uns dann auch, wenn die einfach richtig entsorgt werden wird.
1: Und da muss ich jetzt schon noch mal kurz nachhaken, weil ich habe jetzt bei der Führung schon gesehen, es gibt doch auch Störstoffe, die Freude bereiten und die ja gleichzeitig, also uns ist ja das schon zutragen worden, so kennt ihr, wenn ihr dort seid, bitte einmal nachschauen, es gibt da so Gerüchte, dass da eine der größten Quietschentensammlungen, wer weiß, von der Welt vielleicht gibt, wir wissen es nicht.
0: Wer weiß.
1: Wir haben nachgefragt und wir haben es aber entdeckt,
0: ja.
1: Ihr habt es.
0: Genau.
1: Und erzähl mal ganz kurz, ihr habt es da ja, wir haben es gesehen, aber wir haben es nicht so gehört. Kannst du es für unsere Zuhörerinnen nochmal kurz beschreiben, wie es ihr mit diesem Störstoff unter Anführungszeichen umgeht?
0: Also grundsätzlich hat es angefangen, eine Kollegin, die bei uns hauptsächlich für die Qualitätssicherung zuständig ist, also die Qualitätskontrollen macht, hat auf einem Förderband, es sind 3 oder 4 Enten vorbeikommen, die hat sie sich genommen, hat sich gereinigt und ins Büro gestellt. Und das hat ja ein bisschen einen Hype ausgelöst bei uns. Jetzt ist es so, jede Ente, die gefunden wird, wird ihr gebracht. Und es waren halt dann normal, waren es 10 Stück, dann 15 Stück. Mittlerweile sind es, glaube ich, über 400 verschiedene Enten, die wir da oben stehen haben. Und ja, es kommt jeden Tag, also ich habe mir gedacht, irgendwann muss man ja mal alle Enten haben, aber jeden Tag kommt irgendeine neue Ente.
1: Es hört nie auf.
0: Es hört nie
1: voll
0: auf.
1: Voll super. Mir gefreut es, dass ihr auch mit Störstoffen Spaß habt. Ja. Und danke, Hubert, für das Interview. Wir möchten uns verabschieden von Europas modernster Kunststoffsortieranlage und werden wirklich auch in Zukunft aufpassen, dass wir alles überall richtig einwerfen. Danke fürs Zusehen und fürs Zuhören. Bis zum nächsten Mal bei Klima und Du.
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1: Wir sind in eine Welt geworfen worden, die nicht unsere war und niemals werden konnte. Nun kehren wir zurück in unsere Welt und stellen fest, dass sie uns fremd geworden ist. Das ist der Fluch der Entwurzelung, Leon. Du bist am Ende nirgendwo mehr heimisch. Nicht in der Fremde und nicht in der Heimat. Die Indianer sind entwurzelt worden. Die Weißen tun mittlerweile ihr Bestes, alles wieder gut zu machen. Aber wie sollen sie uns helfen, da sie sich selber entwurzelt haben? Sie zerstören die Welt, die sie hervorgebracht hat. Auch sie haben ihre Heimat verspielt. Auf die eine oder andere Weise haben wir das alle.
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6: Also ich würde sagen, höchstwahrscheinlich, ich weiß auch nicht, was der tut.
5: Dinge.
6: Der spült einfach.
5: Ach ja, die technischen Probleme. Bitte bleiben Sie kurz dran.
6: Und ich sag nur, warum kann das Studio nicht einmal so sein, dass man es hernehmen kann? Was muss man da immer entwirren und Kabelsalat und umstürzen?
5: Warum leben wir nicht in einer perfekten Welt?
6: Calimero, die Welt ist ungerecht.
5: Ja, genau. So. Ja, hiermit begrüßen wir euch recht herzlich zu einer weiteren Ausgabe der Sendung Artarium.
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5: Auf der

0: Radiofabrik zu Salzburg.
1: Und heute haben wir uns viel mehr vorgenommen, als wir je unterbringen können werden.
0: Wir, das sind Norbert Kahund.
1: Und Christopher Schmal.
0: Und ja, es ist doch multifaktorielles und recht komplexes Thema, was wir da heute aufbereiten möchten.
1: Genau, wir spannen den Bogen von Claude Lévi-Strauss, wobei Lévi-Strauss finde ich viel schöner.
0: Ja.
1: Ja, Lévi-Strauss, das klingt schon so.
0: Ich sehe da halt dann immer das Tier.
1: Ach so.
0: Aber mit Brille.
1: Ne. Also der hat in die 60er Jahre ein Buch geschrieben, Das wilde Denken.
0: Mhm, so ja. Heißt auch die Sendung heute.
1: Genau. Und wir spannen den Bogen von ihm, also von den 60er Jahren, also 1960er Jahren, bis über das Buch Anfänge von David Graeber und David Wengrow, das vor einigen Jahren herausgekommen
0: ist. Das du uns heute vorstellen mögest.
1: Und beziehen gleich auch noch die aktuelle Performance von Marina Abramović mit ein.
0: Balkan.
1: Erotik.
0: Erotik, Balkan, Epic.
1: Genau, ja. Balkan, Erotik, Epic.
0: Zwischendurch streuen wir ein wenig Sappho ein und diverse wissenschaftliche Analysen.
1: Genau, also das.
0: Und eigene Gedanken und.
1: Gedanken. Wir unterhalten uns natürlich auch drüber und lesen verschiedene, also zitieren. Und wer nicht mitkommt, der kann das dann nachher umtauschen.
0: Zum Beispiel, ja. Oder der möge sich doch unseren Artikel durchlesen, den man finden kann auf. Radio.
1: Premiere. Der Hase verrät sie. Super.
0: Den ihr finden könnt unter blog.radiofabrik.at/artarium.
1: Ja,
0: so heißt es richtig.
1: So wie der Dirigent mit den Handbewegungen. Da macht der das.
0: Braucht eine gewisse Bewegung und einen Flow.
1: Aber bevor du die verrät hast, also bevor es dir aus der Kurve gewichst hat, der Übergang, die Überleitung von und wer nicht mitkommt, der möge sich oder die möge sich unseren Artikel anschauen. Respekt. Also wirklich ein Straußblümchen. Der war wirklich gelungen, weil stimmt ja auch, diese Artikel begleiten immer wieder die Sendung und das gibt es eben Fotos und Links und auch ein Zitat aus dem vorzustellenden Buch und da kann man auch, wenn einem das jetzt vielleicht schnell war, wenn wir uns da irgendwo verschwurbeln, kann man nachschauen und da muss man nicht gleich reklamieren.
0: Richtig.
1: Und ich würde auch sagen, ja, das nächste Mal wird es leichter und alles entwickelt sich weiter, also nicht aufgeben. Bleibt, hört uns das nächste Mal wieder zu, vielleicht kommt dann was eingängiger gestaltet ist. Ja.
0: Ich glaube, ein Thema, was sich heute durchziehen wird, ist die Erotik als verbindendes Element zwischen verschiedenen Denkarten und Philosophien. Also zumindest von meinem Verständnis her.
1: Und was damit überhaupt gemein sein könnte, weil in diesem ganz, wir haben ein Büchlein entdeckt, in der Robertus-Buchhandlung, der Buchhandlung unseres Vertrauens, die bestsortierte Buchhandlung in Salzburg.
0: Nämlich über Erotik von Marina Abramović.
1: Na, eben nicht von, sondern es heißt über Erotik Marina Abramović.
0: Stimmt.
1: Weil es ist ein langes Interview mit der Marina Abramović drin, aber dann sind Texte verschiedenster Autorinnen drin.
0: Ist in der Reihe erschienen Die Praxis, was KünstlerInnen bewegt.
1: Herausgegeben von Gropiusbau, Berliner Festspiele.
0: Im Birke Verlag.
1: So, Birke, also so mit wie der Baum, der mit Alkohol trinkt. Ja. Birke. Ja. Ja.
0: Und Herausgeberinnen Jenny Schlenzker und Julia Grosse.
1: Und du hast da einen Text aus einem Kapitel über die Vulva.
0: Genau.
1: Das wäre doch schon mal interessant, da mal hineinzuschauen.
0: Ja, das Kapitel heißt Vulva, die Enthüllung des unsichtbaren Geschlechts. Und es geht in dem Auszug, den ich jetzt lese, um Mythen und Göttinnen. Während Isis jedoch um Osiris trauert und Demeter um Persephone, beschließt die mesopotamische Göttin Ishtar, die von den Sumerern Inanna genannt wurde und von den Semiten Astarte, aus freiem Willen in die Unterwelt zu steigen. Der Inanna-Hymnus ist mehr als 4000 Jahre alt und stellt eine Göttin vor, die sich derart selbstverständlich ihrer Geschlechtlichkeit bewusst ist, dass das immense Ausmaß der Anstrengung erahnbar wird, mit der solche Zeugnisse verdrängt wurden. An einer Stelle lehnt sie an einem Apfelbaum, als sie über ihre schön anzusehende Vulva jauchzte und sich selbst zu ihrer Schönheit beglückwünschte. An anderer Stelle singt sie ein Lied ihrer Vulva und vergleicht sie mit einem Horn und dem jungen Mond. Auf ihrem Weg in die Unterwelt legt sie an jedem Tor einen ihrer 7 Schleier ab. Als sie sich schließlich durch das 7. und letzte Tor begibt, ist sie nackt. Dort tritt sie vor ihrer Schwester Ereshkigal, die Göttin der Unterwelt. In ihrer vergleichend kritischen Analyse der indoeuropäischen Religionen, die Göttin und ihr Heros, bezeichnet Heide Göttner Abendroth Ereshkigal als einen Aspekt der dreifachen Inanna Ishtar Ereshkigal. Ishtar steht demnach nackt vor sich selbst und als sie sich anblickt, stirbt sie. Inkarniert also als Todesgöttin, als tote Göttin, um nach 3 Tagen wieder aufzuerstehen. Der Yambe-Baubo-Bept-Ishtar-Mythos speist sich aus zahlreichen Quellen und findet sich in den entferntesten Kulturen. Die sumerische Göttin Bau oder Baef, wie sie in Phönizien hieß, war die Hüterin der Quellen, Höhlen, Eingänge, mit einem Wort der Vulva.
1: Also jetzt bei, da waren ja schon so viele wissenschaftliche, ja, also und ja, 4000 Jahre ja. War jetzt mal so die Zeitspanne, ja. Das mal so als kleinen Appetizer zur ganzen Geschichte. Was dabei aber wirklich, was ich jetzt nochmal betonen möchte, hervorheben, diese Mythen und dieses Wissen um weibliche Prinzipien, weibliche
0: Riten,
1: weibliches Wissen, Erotik, Macht,
0: Körperlichkeit,
1: Bedeutung, ja, sind nicht in Vergessenheit geraten, wie die Autorin hier hervorhebt, sondern sind mit großem Kraftaufwand, ja, mit viel Energie systematisch
0: versucht also worden auszurotten.
1: Verdrängt, ja, ist noch eine Andeutung. Ja. Ja, also wirklich ausrotten geht schon, ist sehr krass, geht in die richtige Richtung. Sag mal, eliminiert,
0: ja,
1: also ex liminis, also jenseits der Grenzen der, ja, Wahrnehmung, genau, und des allgemein für anständig empfundenen hinausgeschoben, hinausgedrängt und auch tabuisiert, dass es ja nicht wieder reinkommt.
0: Anständigkeit ist das Stichwort für die nächste Nummer. No, no, Cash or Cash.

0: Buffy St. Marie, No, ja. No Cash or Gash.
1: Eine Weltnummer unseres Erachtens.
0: Großartig. Und ich liebe diese, also wir haben ja mitgesungen, jetzt diese Zitat wie Old Columbus, he was looking good when he got lost in our neighborhood.
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0: Das, so auf den Punkt. Das Lied hat uns meine leider verstorbene Cousine Elke Mader gezeigt. Sie hat das oft als Einstieg, sie war ja Professorin für Kulturanthropologie, als Einstieg zu Seminaren und Vorlesungen, speziell zur Kolonialgeschichte Amerikas verwendet. Und das ist ja also der Grund, warum mich dieses Thema interessiert, weiter zu denken und weiter zu. Sie hat auch Gender Studies gemacht dann in den letzten Jahren. Und vor allem es sehr zu feiern. Und ich glaube, wir freuen uns da beide drüber, dass diese Themen in den letzten 10, 20 Jahren doch zunehmend nicht nur in akademischer Fachsprache, sondern halt auch allgemein verständlicher aufbereitet werden, dass man sagen kann, aha, so war das und das ist irgendwie weggekommen. Da muss man sich nicht so mühsam selber zusammensuchen, wie haben jetzt die Hexenverfolgungen mit der kolonialen Ausbeutung und dem kapitalistischen Wirtschaftssystem zum Dorn. Was hat die jeweilige katholische oder sonstige christliche Religion dazu beigetragen? Und
1: ja, es
0: fühlt sich vieles, wo wir heute leben, so unstimmig an?
1: Also mir kommt schon vor, dass es irgendwie über die Jahre greifbarer worden ist, weil halt einfach sie, glaube ich, schon mehr Menschen damit befassen. Und nämlich nicht nur eben, wie du sagst, im wissenschaftlichen Kontext, sondern eben auch in Fantasy, in der Belletristik, generell einfach quer durch die verschiedenen Bänke und Lebenszonen.
0: Das Thema bzw. die Themen werden präsenter und ja, also ich habe jetzt zurzeit gerade ein Mörderbuch in der Reißen. Also das ist ein fetter Wälzer. Da ist das sogenannte kritische Apparat hinten, wo die ganzen Fußnoten und Literaturverweise sind. Der ist ein Viertel vom ganzen Buch.
1: Wow.
0: Ja, das Buch hat ja beide 700 Seiten. Anfänge von David Wengrow und David Gräber. Einst hochgepriesen von Dennis Scheck, ein Bestseller. Und da möchte ich jetzt einmal den Bezug zur Elke herstellen. Weil also es geht in dem Buch grundsätzlich darum, es ist David Gräber, ein Anthropologe, der allerdings schon verstorben ist, und David Wengrow ist ein Archäologe, sind hochqualifizierte Kapazitäten, die beschlossen haben, einmal sehr viele Mythen und Vorurteile oder vermeintliches Wissen, was wir in der Schule lernen, einmal abzuklopfen und zu hinterfragen aus der gesamten Menschheitsgeschichte. Das heißt Beginnings, the Dawn of Everything auf Englisch und auf Deutsch als Anfänge, eine neue Geschichte der Menschheit. Und das, wo ich an meine Cousine und ihre Forschungsschwerpunkte denken habe müssen, ist, wo über die Vorurteile sozusagen der zivilisierten, kultivierten Bevölkerung gegenüber den Wilden, ja, gerade in den kolonialisierten Ländern Lateinamerikas gesprochen wird. Also wir bringen die Zivilisation und das sind ja die Wilden, sind die Menschenfresser, muss man sich fürchten, muss man Angst haben. Und sie bringen andere Quellen. Zum Beispiel gab es da eine Frau mit dem Namen Helena Valero, die wurde von den Yanomami, das ist ein als besonders kriegerisch geltendes Volk Amazoniens, entführt, lebte mehrere Jahre bei denen und hat in schriftlichen Zeugnissen festgelegt, also kam dann zurück, wurde befreit, kam zurück in die Zivilisation, hat einen derartigen Kulturschock erlebt, dass sie gesagt hat, liebe Leute, also die Yanomami sind weder Teufel noch Engel, die sind genauso Menschen wie wir, aber sie leben besser. Tschüss, ich gehe wieder zurück. Ja? Und da steht jetzt auch die Elke hat einmal versucht, die war ja bei dem Volk der Achuachivaro und hat dort den Sohn des Schamanen oder den kommenden Schamanen kennengelernt, war aktiv bei der Gesellschaft für bedrohte Völker und hat mit dem gemeinsam beschlossen, ihn auf eine Art Welttournee als Speaker mitzunehmen.
1: Okay.
0: Und ich glaube, in der dritten Station, es war in Tokio oder New York, hat der einen solchen Kulturschock erlebt, dass er gesagt hat, tut mir leid, ich will sofort zurück nach Hause.
1: Verständlich irgendwie.
0: Ja, verständlich. Mhm. Und da steht jetzt in diesem Buch, im Gegensatz dazu taten Indianer, die durch Adoption oder Heirat in die europäische Gesellschaft aufgenommen wurden, auch wenn sie im Vergleich zu der unglücklichen Helena Valero beträchtlichen Wohlstand und eine gute Schulbildung genossen, fast immer genau das Gegenteil. Sie flohen entweder bei der ersten Gelegenheit oder kehrten, nachdem sie ihr Bestes versucht hatten, sich anzupassen, aber letztlich gescheitert waren, wieder in die indigene Gesellschaft zurück, um dort ihren Lebensabend zu verbringen. Also im Gegensatz zu den allgemeinen Vorurteilen, sie müssen noch froh sein, wenn sie da jetzt diesen Wohlstand und diese technischen Fortschritte und so weiter. Ja.
1: Und all diese wunderbaren Drogen.
0: In dem ersten Teil des Buches wird sozusagen die indigene Perspektive mit einbezogen. Da habe ich gesagt, Moment einmal, die bisherige Geschichtsschreibung, was wir in der Schule lernen, das ist eine, man sagt halt fachlich eurozentristische, das ist eine abendländische, das ist die Geschichtsschreibung der Sieger. Wenn man aber die Quellen mit einbezieht, was jetzt Weise aus den Völkern, wo die Weißen, also nicht die Weisen, die unweisen Weißen da hineingeknallt sind und alles unterworfen haben, wie die diese Gesellschaften betrachtet haben und was die für Kritik geäußert haben, wenn man das mit einbezieht, kommt man auf einen ganz anderen Befund. Mhm. Und das finde ich sehr gut.
1: Ja, das ist sehr, sehr spannend. Da freue ich mich auch schon drauf auf das Buch.
0: Es ist sehr gut. Allerdings ist das Buch fachlich doch so anspruchsvoll und vielfältig, dass ich alle Nase lang eine Pause machen muss und zwischendurch wieder kleine Erzählung lesen oder irgendwas, wo Menschen was machen und so weiter, weil sonst drifte ich ins Abstrakte.
1: Verstehe ich.
0: Aber generell ist es empfehlenswert, erschienen im Klett-Cotta Verlag. Und wir spüren jetzt
1: Midnight Oil, Beds Are Burning.
0: Wo ich das erste Mal davon erfahren habe, dass auch in weißen Gesellschaften in Australien Bewegungen entstehen, man sagt, Moment einmal, das Land kehrt ja nicht uns, das kehrt ja denen, wir müssen es zurückgeben.

0: Naja, und jetzt zwei unterschiedliche Positionen, die das gleiche Thema beleuchten. Du liest aus dem Buch über Erotik.
1: Marina Abramović. Genau, nämlich aus dem Kapitel Erotik ist die Bejahung des Lebens bis in den Tod. Die antike griechische Dichterin Sappho aus Lesbos bezeichnete Eros als süß-bitteres Getier, als Biss, der zugleich verwundet und reinigt. Die kanadische Dichterin und Altphilologin Anne Carson liest jenen Biss als Übertragung eines Begehrens, das die Vorstellungskraft selbst strukturiert. Zwischen diesen Polen, Eros als Einverständnis und Eros als Schnitt, errichtet Abramović eine dritte Ebene, Eros als Verausgabung. Ihre Performances sind keine Allegorien des Begehrens, sondern Mittel, es zu produzieren, es zu regulieren, es zu verbrennen und es offenbarend zu erschöpfen. Für den französischen Philosophen Georges Bataille sind ebensolche Übergänge die Bedingungen des Lebens. Existenz, so argumentierte er, ist nicht von Knappheit strukturiert, wie in der Wirtschaftslehre behauptet, sondern vom Überschuss. Die Sonne flutet die Erde mit mehr Energie, als genutzt werden kann. Dieses Plus, der verfemte Teil, muss verschwendet werden. Wenn er sich nicht bereitwillig in Kunst, Luxus, Sex, Ritual oder Opfergaben verliert, dann wird er sich in Zerstörung und Krieg entladen. Erotik ist die bevorzugte Form dieser Aufwendung. Eine unproduktive Aufwendung von Energie, die das Heilige offenbart. Abramovichs Kunst fungiert als solch ein Gefäß, das gefährliche Überschüsse in Formen umwandelt, die binden, irritieren und transformieren.
0: Super. Also das lasst sich mir auf die Seele sinken. Wir werden dann die Sendung im Anschluss, also nicht im Anschluss Österreich, sondern das Deutsche Reich 1938, schon längst vorbei.
1: Adi und dann Tisch mit dir.
0: Also gleich dann nachher im Laufe des heutigen Abends werden wir sie sehen dann auf der CBA online stellen.
1: Dem Cultural Broadcasting Archive.
0: Das ist total genial. Ich habe gestern erfahren, dass einer der Jugendlichen, mit dem ich früher Sendung gemacht habe, eine frühe Nummer von Please Madam immer wieder in der CBA in unserer Sendung aufsucht, weil es der einzige Ort im Internet ist, wo die noch zu hören ist.
1: Ja? Ehrlich.
0: Heute schauen sie sich dafür, weil die ist viel zu rau und viel zu jugendlich und viel zu scheiß drauf, heute sind sie so glatt und kommerziell. Ne? Na gut, egal.
1: Die Musikkritik des Tages.
0: Das war die Musikkritik des Tages. Ich lese jetzt wieder aus Anfänge eine Neugeschichte der Menschheit von David Wengrow und David Gräber. Aus dem Kapitel 4, das, und das ist herrlich, was diese Kapitel für Überschriften haben, dass die Überschrift trägt, freie Menschen, der Ursprung der Kulturen und die Entstehung des Privateigentums, nicht unbedingt in dieser Reihenfolge. Ja, das ist einmal eine Kapitelüberschrift.
2: Großartig!
0: Genau deshalb sind die ethnografischen Berichte so wichtig. Man hätte Völker wie die Nuer oder die Inuit nie als Fenster zu unserer fernen Vergangenheit betrachten dürfen. Sie sind Kinder des modernen Zeitalters, genau wie wir. Aber sie zeigen uns Möglichkeiten, auf die wir nie gekommen wären, und sie sind der Beweis, Menschen können solche Möglichkeiten verwirklichen und in ihrem Umfeld sogar ganze Sozial- und Wertsysteme aufbauen. Kurz gesagt, sie erinnern uns daran, dass Menschen sehr viel interessanter sind, als andere Menschen manchmal geneigt sind, sich vorzustellen. In diesem Kapitel tun wir zwei Dinge. Erstens setzen wir unsere Geschichte des Paläolithikums weiter Richtung Neuzeit fort und betrachten einige der außergewöhnlichen kulturellen Systeme, die weltweit entstanden, bevor unsere Vorfahren sich der Landwirtschaft zuwandten. Zweitens wollen wir die Frage, die wir im vorangegangenen Kapitel gestellt haben, beantworten. Warum sind wir stecken geblieben? Warum haben sich einige menschliche Gesellschaften von den flexiblen und wechselnden Ordnungen entfernt, die für unsere frühesten Vorfahren offenbar typisch waren? Und warum konnten dadurch bestimmte Individuen oder Gruppen dauerhaft Macht über andere beanspruchen? Männer über Frauen, Alte über Junge und schließlich Priesterkasten, Kriegeraristokratien und Herrscher, die tatsächlich herrschten.
1: Ja, ja. Herrscher, die tatsächlich herrschten.
0: Da geht es schon zur Sache. Ja. Und das war ja in dem Zusammenhang, war das ja der Punkt, wo ich auf das Buch angesprungen bin, das Zitat, das der Dennis Scheck damals in Druckfrisch herausgehaut hat. Mhm. Das kommt, habe ich wieder gefunden, kommt drin vor, das Problem ist nicht, dass solche Herrscher, Priesterinnen, Priester, Prinzessinnen, Könige und so weiter aufgetreten sind und tatsächlich geherrscht haben. Das Problem ist, dass wir die aufgetreten sind und den Anspruch zu herrschen verkündet haben, dass der Rest der Menschheit sie nicht einfach laut ausgelacht und weggeschickt hat.
1: Sondern alle, ja, na, okay, ja, dann.
0: Und das hat sich so herrlich drauf gereimt auf, also Zeit meines Lebens oder seit einiger Zeit, in der zweiten Hälfte meines Lebens, jedes Mal, wenn ich irgendwelche Hitler-Dokus mal anschaue und ich sehe diesen Volknolk da irgendwie herumhampeln, hupfen und raunzen, dann denke ich mir, Alter, das ist eine komplette Lachnummer.
1: Ja.
0: Und seitdem, das öffnet natürlich auch das Auge, sich einen Trump oder einen Kickl oder einen Orban oder sonst irgendwen auch noch mal ein bisschen anders an. Mhm. Oder einen Putin. Leider seid ihr alle wo angereint. Also, ja, das ist der große Präsident und die haben den gewählt auch noch. Also,
1: ja, der Gröfatz.
0: Genau. Also das schauen wir doch, blenden wir doch lieber mal zurück in die Vergangenheit, beziehungsweise beziehen wir die indigenen Perspektiven mit ein.
1: Endlich.
0: Und da habe ich unlängst...
1: Begegnen wir ihnen auf Augenhöhe, machen wir sie zu Gesprächspartnern.
0: Die Gruppe Yotu Yindi entdeckt, auch aus Australien. Das ist eine Aboriginal Rock Fusion Initiative, die aber gleichzeitig eine Bewegung für die auf Augenhöhe Anerkennung der Aboriginal Völker ist.
1: Mhm. Und First Nations.
0: Genau. Sind sie ja im wahrsten Sinne, also sind die, wo die Weißen mit Midnight Oil sagen, it belongs to them, the land, we gotta give it back. Mhm. Und jetzt sagen die, ja, aber nicht nur schön reden, we want a treaty.
1: Ja, wir wollen einen Vertrag.
0: Wir wollen wirklich einen Vertrag.

0: Ja, also in dem Buch über Erotik Marina Abramović ist das letzte Kapitel, hat mich sehr zum Grinsen und zum Nachdenken gebracht. Und das heißt Öko-Sex-Manifest. Ich lese da das Intro vor. Mit ihrem Öko-Sex-Manifest 2011 begründeten die Filmemacherin und Kunstprofessorin Elizabeth M. Stevens und die Performance-Künstlerin Annie M. Sprinkle die ökosexuelle Bewegung und entwickelten eine Form des Umweltaktivismus, der die Beziehung zur Erde als erotisch begreift. In ihren sexuell expliziten, manchmal pornografischen Performances inszenieren sie queeren Sex als eine transformative Kraft zur Rettung des Planeten und zur Schöpfung neuer geschlechtlicher Identitäten. Sie verwischen die Grenzen zwischen Biologie und Ökologie und weisen den Weg vom Paradigma der Erde als Mutter hin zu einer Vorstellung von der Erde als Liebhaberin. Und in diesem Manifest lese ich den sechsten Eintrag. Das Ökosex-Gelöbnis. Ich verspreche, dich, Erde, zu lieben, zu ehren und wertzuschätzen, bis dass der Tod uns für immer näher bringt.
1: Super. Ich glaube, jetzt kommt wirklich auf oder jetzt kommt raus, wir sprechen über indigene Völker, wir sprechen über verdrängtes, eliminiertes Wissen. Mhm. Wir befinden uns in der Gegenwart, im Hier und Jetzt, und wir reden über das Zurückgeben, über einen Vertrag. Mhm. Und ich möchte gerne einen Friedensvertrag im Krieg der Geschlechter erleben.
0: Ja, ja, denn das wäre endlich mal notwendig.
1: Das in die Sklaverei geborene, das kastrierte Geschlecht, seit Jahrhunderten gibt diese Gewalt, wird von Generation zu Generation weitergegeben. Ja. Und ich finde, solche unglaublich
0: holistischen, ganzheitlichen,
1: danke, genau. Ja. Ja, ganzheitlichen, viele Elemente und Ebenen verbindende, also vom Sexuellen, dem Spirituellen, dem Politischen, dem Individuellen, der Selbsterfahrung, wie es eben Marina Abramović und Kolleginnen in ihrer Kunst machen, unglaublich gut, und wollte eben auch zeigen, wie das in dem Kontext der aktuellen ethnografischen, kulturanthropologischen, archäologischen Forschung seine Bewahrheitung findet und seine Grundlage, weil das sind auch Elemente, die immer schon da waren und die dann, also die von selber da waren, für diese Menschen entschieden haben, und die dann aus Machtkalkül und aus, ja, da können wir wen ausnutzen und wir haben was davon, Sklaverei, da Kolonialismus etc., an den Rand gedrängt, verpönt und mit Folter und Todesdrohung und Gewalt, Hexenverbrennung durchgesetzt wurde. Ja. Mhm. Und Claude Lévi-Strauss, der einerseits, dem der Verdienst gebührt, also diese zweite Art des Wissenserwerbs, das Experimentieren, das Wissen vom Konkreten, das Erfahren, das Ausprobieren, also das als gleichrangige und gleichwertige, nur andere Strategie zum Wissenserwerb im Gegensatz zu dem akademischen Abstraktionswissen, das heute vorherrscht, der das aufgebracht hat in die 60er, hat gleichzeitig in seinem Buch Das wilde Denken mit keinem einzigen Wort erwähnt, dass dort, wo er geforscht hat und in den Gesellschaften, die vorher da waren, es meistens Frauen waren, die genau dieses Wissen über Pflanzenheilkunde etc., diese Rituale gepflegt haben. Also die Elke war dann in den 70er Jahren in Amazonien und hat dort immerhin schon einmal über den Zusammenhang des Weltbildes und der Schöpfungsmythen mit der Aufgabenaufteilung zwischen Männern und Frauen in der Sozialordnung geforscht.
0: Okay, spannend.
1: Und ich glaube, also was wir auf jeden Fall noch machen müssen, um diese Sendung ganz werden zu lassen, ist dann die Marina Abramović noch wortwörtlich, persönlich zu Wort kommen.
0: Ich möchte nur ganz kurz sagen zu diesen zwei Denkarten. Wenn man dann einmal ein paar Sekunden lang drüber nachdenkt, ist es eigentlich eh offensichtlich, dass es beides braucht und dass das eine ohne das andere nicht kann und dass wir einfach beides in uns integrieren müssen und lernen und erfahren müssen.
1: So wie es die von welchen Philosophien auch immer abgeleiteten oder welchen Wissenschaften abgeleiteten Prinzipien das Männliche und das Weibliche so auf der Ebene jeder Körperzelle gibt, ja, und jedes von uns nur im konstruktiven Zusammenwirken von männlichen und weiblichen Eigenschaften überhaupt zustande gekommen ist. Aber wir wollen, dass das nicht mehr als Konkurrenz und als Entweder-Oder gedacht wird,
0: sondern
1: dass es in vielen, auch gesamtgesellschaftlichen Bereich, als ein selbstverständliches, gemeinschaftliches, gemeinsames begriffen werden kann. So. Normalerweise ist die Frage jetzt, normalerweise denken wir Erotik in unserer Kultur als etwas sehr Privates. Doch in deinem Werk, insbesondere Balkanerotik Epic, ist Erotik etwas Gemeinschaftliches und sehr Öffentliches. Marina Abramović, es ist eine Sache, eine Liebesbeziehung zu führen, die sehr privat ist. Aber die Erotik ist anders. Insbesondere, wenn du etwas als Gruppenexperiment machst, was ich im Balkan Erotic Epic vorschlage. Du öffnest diese erotische Seite in dir selbst, im Universum, und tust das so öffentlich wie möglich. Und besonders in der Natur werden andere energetische Mittel verfügbar, der Vollmond, die Sonnenfinsternis, der Regen, all diese Elemente. Frage: Es ist interessant, wie diese verschiedenen erotischen Rituale miteinander verbunden zu sein scheinen. Sie handeln viel vom Verlust des Selbst, vom Überqueren einer Schwelle, von Transformation. Kannst du mehr dazu sagen? Marina Abramović, für mich sind sie wie Portale. Es sind Werkzeuge, um das Leben auf eine andere Weise zu verstehen. Ein anderer wichtiger Aspekt ist auch die Dauer. Warum ist es wichtig, dass Rituale so lange dauern? Weil du, wenn du etwas Kurzes machst, immer noch spielst, mit dir deiner selbst bewusst bist, befangen. Und irgendwie nimmt dich das aus der wirklichen Erfahrung heraus. Aber wenn du etwas machst, das lang genug dauert, sodass du wirklich den Punkt der körperlichen Erschöpfung erreichst, dann passiert etwas anderes. Du wirst verletzlich. Mit anderen Menschen geteilte Verletzlichkeit schafft Gemeinsamkeit. Und du gehst an die Grenzen dessen, was dein Körper üblicherweise handhaben kann. Rituale helfen dir, Zugang zu einer bestimmten Art von Energie zu bekommen. Manche dauern Stunden und Tage lang an, sodass du in einen Trance-Zustand kommst. In dem Moment, wenn dein Gehirn zu denken aufhört, kann dein Körper seine eigene Weisheit spüren. Das Portal des Schmerzes zu durchschreiten, das ist das Wesentliche hier.
0: Bis zum nächsten Mal, wer mich liebt.
1: Mal wieder.

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1: Alles ist anders jetzt, die Leitung ist besetzt und ich weiß, dass du gerade keine Zeit hast für mich.

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0: herzlich willkommen. Wir sind das SSK Radio Team und möchten euch heute unser einstündiges Programm präsentieren, welches wir in einer Woche erarbeitet haben. Ich bin Caroline.
1: Hallo, ich bin Oskar.
2: Hi, ich bin Frieda.
3: Und hier kommt Magdalena.
4: Hey, ich heiße Valentina.
5: Hallo, ich heiße Sarah.
6: Ich bin's, Mira.
3: Hier kommt die einzigartige Lilith.
7: Hallo, mein Name ist Anja.
8: Hallo, ich bin Ida.
9: Hi, hier kommt Sophie.
10: Hallo, ich bin Max.
11: Einen guten Tag wünscht Fiona.
12: Hier ist Roman.
13: Dazu kommt Benjamin.
0: Und zusammen sind wir... Jetzt starten wir gleich rein mit Believer von den Imagine Dragons. Viel Spaß!

0: Am Südpol schwitzen die Pinguine. Das Eismeer dort ist nämlich fast zu einem Whirlpool geworden. Am Nordpol frieren die Eisbären. Die ganze Kälte vom Südpol ist wegen einem Tornadosturm zum Nordpol gewandert. In der Sahara-Wüste regnet es. Die Kühe spielen hoch in der Luft Tischtennis und sie verlieren die ganze Zeit die Bälle. Die Bälle reißen und dann kommt Wasser hinaus. Das ist ziemlich gut für die Welt und die Kakteen. Das Wasser kommt nämlich in den Kaktus hinein und spritzt mit einem Satz hinaus. So bekommen die Länder endlich wieder Wasser und die Kakteen verdursten nicht. Das letzte Mal hat es vor 6 Monaten geregnet. In Neuseeland hat es das letzte Mal vor 1 Jahr geregnet. Jetzt regnet es endlich. Es scheint die Sonne. Es ist ein Regenbogen aufgetaucht, in allen möglichen Farben. Morgen regnet es in Afrika leider nicht mehr. Dafür gewittert es, aber ohne Regen.
1: Linz. In Linz steht eine kurzzeitige Eiszeit bevor. Sie wird ungefähr übermorgen um 18.20 Uhr starten. Wie lange sie genau dauert, ist noch nicht klar. Dabei müssen sie nur auf die regnenden Hunde aufpassen, die bewaffnet mit Wasserspritzpistolen die Passanten stören. Wien. Derweil tobt in Wien ein Tornado, der so stark ist, dass er einige Häuser und Tiere in die Höhe reißt. Bis jetzt gibt es keine verlorenen Menschen, so lange wird es sicher nicht mehr dauern, denn es sind schon einige Häuser verschwunden. Kärnten. Schon seit 3 Tagen brennen unzählige Häuser in Kärnten. Denn ein Wissenschaftler hat sein feuerspeiendes Meerschweinchen aus Versehen verloren. Im Moment hat sich die Lage nicht gerade verbessert. Denn das Meerschweinchen wurde noch nicht identifiziert. Urfa. In Urfa sieht es so aus, als ob es bald Tennisschläger Überschwemmung geben wird. Denn die letzte Woche hat es die ganze Zeit Tennisschläger geregnet. Gute Nachricht ist, dass es so viele sind, dass wir die ganze Welt damit beliefern könnten. Burgenland. Im Burgenland hagelt es 2 Meter große Eisbrocken mit Zitronengeschmack. Sie bringen die Erde zum Beben und machen einen großen Krach.
0: Schweiz. In der Schweiz scheint morgen die Sonne. Übermorgen und am Montag wird es regnerisch. Am Dienstag wird Regen und Hagel angesagt. Mittwochs scheint die Sonne. England. Morgen regnet es. Am Sonntag, am Montag und am Dienstag regnet es auch. Am Mittwoch scheint die Sonne. Frankreich. In Paris hat es morgen 22 Grad und es regnet. In Leipzig hat es 34 Grad. In Freiburg ist es schön angenehm. Dort hat es 30 Grad. In Hamburg ist es sehr, sehr heiß. In Hamburg hat es nämlich 38 Grad. Spanien. In Spanien gibt es am Dienstag eine Sonnenfinsternis.
1: Mehr Infos unter wetter.warnungen.com/inösterreich.at.
2: Das war das Wetter. Nun werfen wir einen Blick auf die Straßen.
3: Achtung, wichtige Meldung. Auf der 1 schmilzt ein Schokoladenauto. Die Sonne hat es verursacht. Der Fahrer ist außer sich. Die Schokolade wird gerade beseitigt. Der Stau reicht 1 Kilometer zurück. Im Müllviertel sind die Kühe ausgebüxt. Man muss sie 3 Stunden streicheln, dass sie wieder auf ihre Weide zurückgehen. In Vöcklabruck sind die Dinos zurückgekehrt. Sie versperren die Straße. Wir müssen noch 20 Jahre warten, bis sie wieder versteinern.
0: Ein 3000 Meter hoher Monster-Truck ist in einen 1 Millimeter hohen Tunnel gefahren. Der Tunnel ist etwa 5000 Kilometer lang. Die anderen Autos passen hinein. Darüber fliegt ein fliegender Elefant. Sein Akku ist leer. Der Elefant stürzt auf den Tunnel. Keine Menschen wurden verletzt. Dafür eine Ameise. Millionen von Menschen sind beim Begräbnis der Ameise. Die Ameise ist auferstanden. sie lebt. Auf der Tauernautobahn ist ein schwer verletzter Mensch auferstanden. Die Baustelle wird ungefähr 100 Jahre dauern. Es gibt aber eine Abkürzung über die ganze Welt. Die A8 ist wegen einem ausgebrochenen Tiger gesperrt. Sie wird ungefähr 8000 Jahre gesperrt sein. Es gibt einen Umweg über Südafrika. Da muss man ungefähr 5 Millionen Stunden fahren. Die A12 ist wegen einem T-Rex gesperrt. Der T-Rex ist ein verkleideter Mensch. Die A12 ist trotzdem gesperrt. Ein Löwe verjagt den T-Rex. Der Löwe hat in die Straße ein Loch gebissen. Er ist verjagt. Da ist sofort eine Baustelle aufgetaucht. Es gibt einen anderen Weg über den Nordpol. Das dauert ungefähr ein paar Stündchen.

0: Im Verkehr geht es so turbulent zu wie im echten Leben. Wir haben Interviews geführt über verschiedenste Themen, die wir euch gerne präsentieren würden.
1: Hallo Carina, dürften wir Sie über das Thema die Sport-Spaß-Kulturwochen aufnehmen?
2: Sicher, ja.
1: Und meine erste Frage, die ich vorbereitet habe, wäre, seit wie lange gibt es den Kulturhof?
2: Oh, den Kulturhof gibt es schon über 30 Jahre.
1: Wie lange sind Sie schon dabei?
2: Ich arbeite im Kulturhof seit 2014.
1: Oh, das ist lang. Mhm. Und was ist der erfolgreichste Kurs?
2: Beim Ferienprogramm, das ist eigentlich jedes Jahr unterschiedlich, aber Schwimmen ist sehr beliebt, Zirkus ist sehr beliebt, Radio, Zaubern, also eigentlich, aber der erfolgreichste, wahrscheinlich würde ich Schwimmen sagen.
1: Wenn Sie als Kind eine Woche besuchen hätten können, welche Woche hätten Sie besucht?
2: Ich sage jetzt Radio. Ich glaube, mir hätten viele Wochen gereizt. Weil Kreativraum, so basteln habe ich auch super gefunden als Kind. Und tanzen auch eigentlich. Aber Radio hätte mir, glaube ich, schon auch voll getaugt. Ja, Radio. Mhm.
1: Also, und wenn Sie einen Kurs reinbringen könnten, welchen Kurs würden Sie jetzt noch machen?
2: Also ganz einen neuen Kurs. Ja. Ich bin immer am Überlegen wegen neuer Kurse, weil ich ja das organisiere auch. Und ich frage auch immer Kinder. Letztes Jahr hat ein Kind gesagt, das finde ich eigentlich nicht so schlecht, aber ich habe es noch nicht hinbracht, dass wir das schaffen. Einen Kurs, wie man selbst Spiele gestaltet, wie man Brettspiele entwickelt, von Anfang bis zum Schluss. Das finde ich eigentlich ein interessantes Thema. Vielleicht schaffen wir das einmal. Mhm.
1: Danke für Ihre Zeit.
2: Gerne.
3: Hallo, wir sind von SSK Radio. Wir würden Ihnen gerne ein paar Fragen stellen und Sie interviewen. Und es würde dann auch ins Radio kommen. Wäre das für Sie okay?
4: Ja, natürlich. Sehr gerne.
3: Okay, erste Frage. Wie lange arbeiten Sie schon im Kulturhof?
4: Boah, wie lange arbeite ich schon im Kulturhof? Muss ich kurz überlegen? Also jetzt ist es peinlich, ist noch nicht so lange. Aber ich habe angefangen im September 2024 habe ich angefangen zu arbeiten, zuerst als Zivildiener. Habe dort gemacht? Zivildienstaufgaben, Abendveranstaltungsbetreuung und. Und bin dann aber eben genau, ziemlich genau vor einem Jahr, wie im Auto die SSK-Wochen waren, bin ich eben gefragt, ob ich nicht fix anfangen will im Kulturhof und habe dann verlängert. Jetzt bin ich nicht mehr Zivildiener und bin halt für Projekte und allweitiges zuständig. Also knapp 2 Jahre bin ich jetzt schon da fast.
3: Und wie finden Sie den Kulturhof?
4: Der Kulturhof ist eine sehr, sehr coole Institution. Mir taugt es wirklich richtig da. Ich bin voll happy, es ist ein super Job. Und man kann, ja, und es sind immer super Konzerte, coole Veranstaltungen, cooles Kabarett, was wir haben und einfach auch, ja, ein Austausch. Und natürlich coole Kinderkultur.
3: Und wie oft gehen Sie ins Fitnessstudio?
4: Ich sage circa 2-mal die Woche schaffe ich es. Und ja, ich würde gerne öfter gehen, aber wird mit Uni, Arbeit und meiner musikalischen Tätigkeit oft ein bisschen schwierig. Aber 2-mal die Woche geht es ja aus, genau.
3: Wären Sie ein Kind, welchen Kurs würden Sie dann belegen?
4: Boah, welchen Kurs würde ich belegen? Ich würde sagen, der Radiokurs ist natürlich sehr interessant. Also das, was ihr gerade macht, der würde mich auf jeden Fall interessieren. Tänzer bin ich leider nicht der Große. Also Tänzkurs eher nicht, aber ist sicher auch sehr interessant. Aber Filmkurs wäre auch sicher lustig. Also gibt es auch eine Woche immer mit Max. Ja, der hat mich auch interessiert.
3: Danke für Ihre Aufmerksamkeit. Das war's auch schon wieder.
4: Dankeschön.
5: Hallo, wir sind von SSK Radio. Dürfen wir Ihnen ein paar Fragen stellen?
6: Natürlich.
5: Was ist Ihr Lieblingsfilm?
6: Mein Lieblingsfilm ist tatsächlich Top Gun mit Tom Cruise als Hauptrolle.
5: Essen Sie lieber süße oder saure Snacks?
6: Grundsätzlich würde ich von mir behaupten, dass ich lieber saure Snacks esse. Beim Filmeschauen, vor allem im Kino, schmecken mir Nachos mit Käse und Salsa-Soße sehr gut. Und wichtig ist immer, dass beide Soßen dabei sind für die Abwechslung.
5: Wo schauen Sie Ihre Filme lieber, zu Hause oder im Kino?
6: Grundsätzlich mag ich es auch sehr gerne, zu Hause Filme zu gucken. Aber dennoch ist das Kino für mich die unschlagbare Nummer 1.
5: Welches Filmgenre schauen Sie am liebsten?
6: Ich würde sagen, dass Thriller, für mich die besten Filme sind, weil ich einfach immer sehr angespannt bin beim Filme gucken und ich mich sehr hineinversetzen kann und sehr mitfiebere.
0: Was haben Sie in Ihrer Jugend geschaut und interessieren Sie sich immer noch dafür?
6: Tatsächlich waren damals meine Lieblingsfilme immer die Cars-Reihe, also vor allem im Kino liebte ich die Cars-Filme. Mittlerweile eigentlich ist diese Ära von mir vorbei und mir gefallen andere Filme im Moment mehr.
5: Danke für Ihre Zeit.
6: Kein Ding. Sehr gerne.
5: Hallo, wir sind von SSK Radio. Dürfen wir Ihnen ein paar Fragen stellen?
7: Sehr gerne.
5: Wie hieß Ihre erste Vorstellung?
7: Tiermärchen aus aller Welt.
5: Wo führen Sie Ihre Vorstellungen auf?
7: Ich bin in ganz Österreich unterwegs, also ich bin in Schulen, in Gemeinden unterwegs und ich habe auch Theaterstücke geschrieben, Stationentheaterstücke, und die sind bis jetzt vor allem in Tirol aufgeführt worden.
5: Wie lange dauert eine Vorstellung?
7: Normalerweise, weil ich viel in Schulen bin, eine gute Schulstunde, also zwischen 45 und 50 Minuten. Bei Erwachsenen ein bisschen länger, Stunde oder eineinviertel Stunden.
5: Machen Sie Ihre Puppen selbst?
7: Die meisten Puppen mache ich selbst. Die einzige Handpuppe oder Fingerpuppe, die ich gekauft habe, das ist die Rollassel Rolf, und sonst habe ich alles selbst gemacht.
5: Wie lange dauert es, bis eine neue Puppe auftreten kann?
7: Puh, das ist jetzt eine schwierige Frage, weil es geht zuerst einmal an die Entwicklung. Also zum Beispiel, wenn ich jetzt an die Estrella denke, da habe ich zuerst überlegt, wie mache ich eigentlich das Schneckenhaus? Und da habe ich einen Stoff hergenommen, den habe ich gefüllt und habe ihn dann mit Lack bemalt. Also allein an der Schneckenkönigin Estrella habe ich sicher 2 oder 3 Wochen lang gearbeitet, dass fertig war. Ich habe dann den Körper gestrickt und bis zur Aufführung, also ich probe jetzt seit März, kann man sagen.
5: Woher nehmen Sie die Idee für neue Puppen?
7: Die entsteht eigentlich durch das Stück, das ich dann inszenieren möchte. Also das ist jetzt mein drittes Stück mit Puppen, sonst erzähle ich frei. Aber ich habe zum Beispiel ein Stück, das nennt sich Was macht ein Wal im Kanal? Da habe ich eine Kakerlake, die habe ich mir gekauft. Dann spiele ich selbst die Ratte, die Wanderratte Trudi. Beziehungsweise für 12 und das verlorene Elfenlicht, da hat's eben gibt's ein Buch dazu, und ich habe dann den Elfen, habe dann, ja, da habe ich mir im Internet über Puppenbau habe ich mir was angeschaut, und so ist der Elf entstanden, und der Elf ist circa einen halben Meter groß, also der ist schon ganz schön groß. Bitte. Und ja, mein Name ist Claudia Edermeier, ich bin Märchenerzählerin, Autorin und spiele auch eben mit Handpuppen bei manchen Stücken und schreibe Bücher, Kinderbücher und Bücher für Erwachsene und Theaterstücke.
5: Danke für Ihre Zeit.
7: Ja, danke schön für das Interview.
2: Das ist K-Radio. Wären Sie bereit, uns ein kurzes Interview zum Thema Eis zu geben?
8: Ja, sehr gerne.
2: Jetzt kommen 6 kurze Fragen. Erstens, was ist Ihr Lieblingseis?
8: Es gibt jetzt viele verrückte Sorten mittlerweile, aber ich bleibe beim Klassiker Vanille.
2: Sehr lecker. Was mögen Sie so an diesem Eis?
8: Es gibt es halt einfach immer überall. Es ist meistens so mein Basisding, was ich nehme, und dann probiere ich vielleicht irgendein Obst oder so dazu. Aber
2: wie viele Kugeln Eis dürfte ein Kind maximal pro Tag haben, Ihrer Meinung nach?
8: Ich sage 2 bis 3, je nachdem, wenn es ein bisschen ein Gönnungstag ist, dann darf es einmal mehr sein.
2: Wie viele Kugeln Eis essen Sie in der Woche circa?
8: 1 bis 2 jetzt im Sommer, ja.
2: Okay. Haben Sie einen Vorschlag für eine neue Eissorte?
8: Eine neue Eissorte, wie gesagt, es gibt schon sehr viele verrückte Sorten, darum was gibt es eigentlich noch nicht. Ich hätte gerne noch irgendwas mit Zimt dazu, aber gibt es teilweise auch schon, aber ja, ich gehe mit Zimt, da ist das noch dabei ist.
2: Okay. Haben Sie eine Empfehlung für einen guten Eissalon?
8: Einen guten Eissalon? In Linz eher der Eiskreisler eigentlich. So.
2: Danke für das Interview und ich wünsche Ihnen noch einen schönen Tag.
8: Sehr gerne, ebenfalls.
0: Nach diesem langen Lauschen beim Interview kommt jetzt zur Auflockerung der beste Song für das beste Baby.

0: Tja, jedes Mal ein Klassiker und der Beat geht einem richtig ins Ohr. Die wohl unglaublichsten Nachrichten erwarten euch jetzt. In Frankreich verbreiten sich die Feuer bis aufs Meer hinaus. Dass es jetzt gratis gegrillte Fische gibt, die man mit einer XXL Super Duper Mega Angel herausfischen muss. Neben den Niagara-Wasserfällen schmolz ein Schokoladenschiff wegen der Hitze. Somit wurden die Niagara-Fälle verschmutzt. Das lokale Naturteam arbeitete schon daran, das Wasser zu säubern. Es wird geschätzt, dass es ein Monat, 2 Tage, 18 Stunden, 12 Minuten und 10 Sekunden lang dauern wird. Im Volkshaus Dornach ist ein Alien erschienen. Valentin und Viktor konnten mit vereinten Kräften das Alien stoppen und somit durften die SSK-Wochen ohne Störung weitermachen. In der Wüste wurde ein Riesensandfisch entdeckt, der einen Riesensandsturm verursacht. 2 Menschen sind in dem Sandsturm gefangen und Forscher versuchen herauszufinden, wo der Sandfisch wohnt. Gott sei Dank hat die Forscherin Plump den Sandfisch betäuben können und rettete somit 2 verschollene Personen. Die Weltbank von Aura punktete, hat einen kritischen Punkt erreicht. Zu viele Punkte wurden in kurzer Zeit ausgegeben. Das Aura-Komitee fand die Ursache in den SSK-Wochen, wo 2 Mitglieder viel zu viel Aura freigegeben haben. Das alles erfolgte, dass die SSK-Wochen das auramäßigste Sommerwochenprogramm auf der Welt ist. Man könnte sagen, es ist eine reine eine Woche von Aura-Farming. Die so große Mengen von Aura kann man sogar vom Mond erspüren.
1: Überraschungskonzert in New York City. Justin Waschbär rockt die Menschheit. Ein Fan eskaliert und nimmt die Bühne auseinander. Dadurch wurden 5 Menschen schwer verletzt. Weltsensation. Hatsune Miku wurde in Linz gesehen. Mit ihrem typischen Aussehen, ihren langen blauen Haaren mit dem Doppelzopf, wurde sie beim Einkaufen mit Leberkäsesemmel und Cola angetroffen. Sofort war sie von Fans und Reportern umringt und meinte, so ein Leberkäsesemmel schmeckt super. Seither werden um 1/3 mehr Leberkäsesemmeln verkauft. Das Google-Rechenzentrum fliegt in die Luft, bevor es fertig gebaut wurde. 300 Millionen Euro in den Wind gesetzt. Die 9 Milliarden Euro Investition hat sich gelohnt. Die sogenannte NEP Rocket XR8, die am 4. Juli 2025 gestartet ist, ist gestern erfolgreich auf dem Neptun gelandet. Fund des Jahrtausends. Lebende Dinosaurier wurden gesichtet. Tausende Archäologen haben jetzt nichts mehr zu tun. Dinosaurierknochen sind plötzlich nicht mehr interessant. Einige zu niedrige Windräder im Salzkammergut ohrfeigten einen Touristen. Laut den neuesten Informationen wurde er bis zum Nordpol katapultiert. In Amerika werden Schulbusse jetzt mit Ferrari-Motor ausgestattet. Damit sollen Kinder, die verschlafen haben, auch noch rechtzeitig in die Schule kommen. Der Weltrekord mit den meisten Papierschiffchen wurde gebrochen. Im Volkshaus Auhof Dornach waren ganze 5 Räume mit Papierschiffchen gefüllt. Circa 5 Tonnen Papier wurden dafür verwendet. Durch den Klimawandel trocknet die Donau vielerorts immer mehr aus. Eine Touristengruppe will schwimmende Saurier gesehen haben. Experten glauben, dass es sich durch die Hitze um eine Fata Morgana gehandelt haben könnte. Im Froh-Interview um 23.30 Uhr wurde aus Versehen ein Werwolf befragt. Um Mitternacht wurde dieser jedoch so laut, dass 312 Menschen das Trommelfell platzte. Das Interview wurde sofort abgebrochen. Der Werwolf büchste aus dem Studio aus und wurde nie wieder gesehen.

0: Das waren die Nachrichten. Nun folgen 5 Minuten Taylor Swift mit teils neuen, teils unbekannten Fakten. Dennoch ist für jeden etwas zum Staunen dabei.
1: Taylor wurde am 13.12.1989 in Reading geboren. Sie wuchs auf einer Farm auf. Taylors Eltern benannten sie nach einem Sänger. Auch Taylors Oma war Opernsängerin. Ihr kleiner Bruder heißt Austin. Auf der Farm gab es viele Weihnachtsbäume. Deswegen ist ihr Lieblingsfest Weihnachten. In der Schule wurde sie gehänselt, weil sie Country mochte. Taylor hörte trotzdem weiter Country und sang auch selbst. Mit 11 durfte sie bei einem Basketballturnier singen. Mittlerweile ist sie auch mit dem Footballer Travis verheiratet. Taylors erste Gitarre hatte 12 Saiten. Dann schrieb Taylor auch ihren ersten Song. Mit 16 bekam sie einen Entwicklungsvertrag. Dann zog sie nach Nashville. Dort mochten alle Country. Ihren ersten Plattenvertrag bekam sie nach einem Auftritt im Bluebird Café. Ihr erstes Album ist Taylor Swift. Da war sie aber noch 16.
2: Preise. Sie bekam die siebenfache Platin-Schallplatte Horizontpreis 2007 und 4 Grammys für ein Album. Zu ihrem Video für You Belong With Me bekam sie einen MTV Videomusik Awards. Doch dann sprang Kanye West mitten in ihrer Dankesrede auf die Bühne und nahm ihr das Mikro weg. Er sagte, Beyoncés Videos sind viel besser. Ein Schock. Taylors Version. Die Plattenfirma wollte Taylors Platten an eine andere Firma verkaufen. Doch Taylor wollte nichts mit dieser Firma zu tun haben. Deswegen nahm Taylor alle ihre Alben neu auf, mit 30 neuen Songs. Das war ein echter Leckerbissen für die Fans. Nach einer Zeit konnte Taylor ihre Platten wieder zurückkaufen. Ihre Katzen. Ihre 3 Katzen heißen Benjamin Button, Olivia Benson und Mary Lee Gray.
3: Sie brachte schon 12 Alben heraus und Fans denken, dass ihr nächstes Album das Beste wird. Denn Taylors Lieblingszahl ist 13. 2022 wurde ein Tausendfüßler nach Taylor benannt. Nanaria Swiftae heißt er. 2023 wurde Taylor von der Time-Zeitschrift zur Person des Jahres ernannt. Sie tat viele gute Taten. Ihr Motto ist Tu Gutes. 2023 bis 2024 war sie auf Eras-Tour. Sie spielte 150 Konzerte und jedes dauerte 3 Stunden. Währenddessen brachte sie 2 Alben heraus. Damals hatte sie die meisten Fans. Taylors Fans nennen sich Swifties. Bei einem Konzert hüpften sie so doll, dass es ein Mini-Erdbeben gab. Viele Swifties tauschen ihre selbstgemachten Armbänder. Die sind sowas wie ihr Markenzeichen. Alben. Sie brachte 12 Alben heraus. Taylor Swift, Fearless, Speak Now, Red, 1989, Reputation, Lover, Folklore, Evermore, Midnights, The Tortured Poet Department und The Life of a Showgirl. Ihr wohl bekanntestes Lied ist Blank Space aus dem Album 1989. Kurz gefasst, Taylor Allison Swift ist mittlerweile 37 Jahre alt. Sie ist 1,80 cm groß. Taylor besitzt 3 Katzen und ihre Lieblingszahl ist 13. Taylor ist ein Wunder der Musikgeschichte. Und jetzt kommt noch ein Lied von ihr namens Cardigan.

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0: Das war die Werbung. Nun hören wir einen Beitrag von Bruno Kallenstein, da wir manchmal auch auf die Leute in unserer Gesellschaft Rücksicht nehmen müssen, die Gefährliches oder Unbrauchbares erfinden.
3: Bruno Albertus Kallenstein, geboren im Irgendwo im Nirgendwo, war schon als kleines Kind von der Wissenschaft begeistert. Mit 20 flog er ins Nie- und Nimmerland, um Wissenschaften zu studieren.
4: Sein erstes Projekt waren Scheibenwischer für die Brille. Das ging leider schief, da der Prototyp explodierte. Das bisher berühmteste Modell seiner Erfindungen ist der Geistesblitzableiter. Er sorgt dafür, dass jeder Geistesblitz als 3D-Modell materialisiert, und doch gab es auch eine Nebenwirkung. Der Geistesblitzableiter leitet auch Albträume ab und materialisiert sie. Sein zweitberühmtestes Werk war ein Mikroskop, mit dem man die kleinsten Kleinigkeiten sehen konnte. Doch beim ersten Versuch spiegelte die Linse des Mikroskops und verbrannte sein Haus. Aber zum Glück hatte er 40 andere Häuser. Sein drittberühmtestes Werk ist der umgekehrte Schrumpfstrahler, der alles größer macht. Das einzige Problem, er konnte alles nur für 0,00000003 Sekunden vergrößern. Bruno Albertus Kallenstein war nicht nur ein Erfinder, sondern auch Wissenschaftler. So erstellte er die Theorie, dass es keine Dinosaurier gegeben hat. Bruno Albertus Kallenstein hat außerdem eine Lösung für die Hitze. Er will die Sonne wegteleportieren. Aber es gibt zwei Probleme. Erstens kann man noch nicht teleportieren und zweitens würden wir ohne Sonne nicht überleben. Allerdings hat er noch eine Idee, um die Erde abzukühlen. Wir müssen den Schnee vom Nordpol und Südpol nehmen und ihn über die Erde streuen. Außerdem behauptet Albertus, dass man einfach über die Stadt einen Kühlschrank bauen kann.
3: Seine Eltern heißen Kunibert und Gelinde Kallenstein. Sein Bruder heißt Herbert und seine Schwester Charlotte. Mit 30 Jahren stellt er sich ein Team aus Wissenschaftlern zusammen. Nun ist sein Ziel, den Mond in ein riesiges Stück Käse zu verwandeln. Seine Idee dazu ist, ein Strahler, der in einer Kapsel zum Mond fliegt und ihn den Käsestrahlen aussetzt. Innerhalb von 2 Tagen ist der Mond dann eine Käsekugel. Die Kapsel stürzt dann ins Meer. Der Strahler verglüht beim Eintritt in die Atmosphäre. Aber weil die Kapsel so teuer war, hat er kein Geld mehr, um ein Boot zu bezahlen, um die Kapsel aus dem Meer zu holen. Deswegen lässt Bruno sie im Badebereich kontrolliert abstürzen. Ob das gut geht und ob wir zukünftig einen Mond aus Käse haben werden, erfahren wir nächste Woche.

0: Dies war der Song von Bruno Kainstein. Wir haben uns die köstlichsten Restaurants der Stadt angesehen und wir haben dies einstimmig beschlossen.
1: Herzlich willkommen zu den Restaurant-Tipps. Heute stellen wir euch die besten Restaurants in ganz Linz vor, also macht euch bereit. Als erstes das Azuma mit einer 4,8-Sterne-Bewertung auf der unteren Donaulände. Dort gibt es erstklassiges asiatisches Essen. Fast jedes Gericht kann man auch vegan oder vegetarisch bestellen. Meine persönlichen Empfehlungen sind die Teriyaki-Hühnerspieße und das Matcha-Tiramisu. Ich empfehle das Azuma sehr. Als zweites das Lokal Ichigo Ichie, ebenfalls mit einer 4,8-Sterne-Bewertung in der Linzerie. Dieses Restaurant hat sich auf Ramen spezialisiert. Die Sitzplätze sind begrenzt, daher empfehlen wir eine Reservierung. Und hier können auch wieder die meisten Ramen vegetarisch zubereitet werden. Meine persönlichen Empfehlungen sind die Tantanmen-Ramen und die Hokkaido-Ramen. Als nächstes kommt die Stadtliebe Mosulinhof mit einer 4,1-Sterne-Bewertung. Dort gibt es alles vom Cheeseburger bis zur Trüffelpasta. Die Atmosphäre ist sehr schön und modern, der Service ist okay und es gibt eine extra vegetarische Rubrik in der Speisekarte. Eine Sitzplatzreservierung ist meistens nicht nötig. Meine Empfehlung ist der Silvesterbrunch, dort ist allerdings eine Sitzplatzreservierung nötig. Jetzt kommt Ida und zeigt euch ihre zwei Lieblingsrestaurants.
2: Mein erstes Restaurant ist das Gelbe Krokodil beim OK-Platz mit einer 4,6-Sterne-Bewertung. Wir empfehlen eine Reservierung im Gastgarten. Zwei Drittel der Speisekarte ist vegetarisch oder vegan. Nach meiner Empfehlung ist der Schnitzel sehr lecker. Mein zweites Restaurant ist der Sorace Cucina in der Kulinstraße. Das ist ein 4,5-Sterne bewertetes Restaurant. Dort gibt es Pizza und Pasta. Ich kann die Pizza Salami empfehlen.
1: So, und das waren unsere Restaurant-Tipps. Viel Spaß beim Auszuprobieren.
0: Vielen Dank an Anja und Ida. Das waren die Restaurant-Tipps. Nachdem es in den letzten Tagen so heiß war, würden wir euch raten, einen der kommenden Abkühltipps anzunehmen.
1: Hallo, hier sind Anja, Lilly und Magda. Jetzt stellen wir euch die besten Schwimmbäder, Badeseen und Abkühltipps vor.
3: Der Stellrecker See hat viel zu bieten, wie eine coole Rutsche, die gleichzeitig ein Sprungturm ist. Er hat auch einen Steg und einen coolen Badeinsel mit Schaukel, Kletterwand, Leiter, Balancierbalken und sehr vielen Sprungmöglichkeiten. Die Donau ist abkühlend, sie hat einen Sandstrand und daneben ist ein gutes Restaurant. Und sie können viel Spaß haben. Dort gibt es ein Fahrrad mit Eis und Getränken. Für Leute, welche gerne Zug fahren, ist auch der Attersee eine geniale Abkühloption. Von Linz nach Seewalchen erreicht man in kürzester Zeit eine der schönsten Seen in ganz Österreich. Für Mutige befindet sich ebenfalls ein 10 Meter Turm im Strandbad, wo man direkt in den Attersee springt.
1: Der Ausee bei Osten. Hier gibt es vielseitiges Programm wie den Aquapark, einen Subverleih, einen Wakeboardlift und viele verschiedene Badeinseln. Der See ist ideal für Familien, aber auch für Badegäste, die Entspannung suchen. Es gibt ein Restaurant und eine Bar bei der Wakeboardanlage. Ich persönlich finde, dass der See eine perfekte Temperatur hat, also nicht zu warm und nicht zu kalt. Das mag ich sehr. Das Parkbad auf der unteren Donaulände in Linz. Dort gibt es ein großes Familienbecken, ein Rutschenbecken, ein Kinderbecken, einen Sprungturm und ein Sportbecken. Dort gibt es auch einen Kiosk mit Pommes und Eis. Im Winter kann man im Parkbad Eislaufen gehen. Jetzt kommen noch ein paar lustige Abkühltipps von Magda.
4: Erstens, gehen Sie in die Donau baden. Zweitens, stelle einen Ventilator so verdicht, dass er dir direkt ins Gesicht bläst. Drittens, springen Sie in Ihren Pool, falls Sie einen haben. Viertens, stellen Sie die Klimaanlage ein und gehen Sie ja nicht hinaus. Fünftens, gehen Sie in Ihren Kühlschrank, falls Sie hineinpassen. Sechstens, nimm ein Papier im Hochformat. Bald schneide ein kleines Stück. Drehe es um und falte es wieder mit demselben Abstand. Wiederhole diesen Schritt, bis das ganze Papier zerfaltet ist. Nehmen Sie ein Ende des Papiers und knick es einmal um, das andere Ende wird leicht auseinandergefalten. Viel Spaß beim Fächern. Mehr Erfahrung auf fächermachen.fächermachen.magda.eck.at.at.magda. 7. Geh in die Badewanne und fülle kaltes Wasser hinein. 8. Esse ein Eis. 9. Warte, bis es Winter wird.
5: Mit kühlem Kopf gehen wir jetzt weiter. Große, kleine, lange, kurze. Hier ist für jeden etwas zum Lachen dabei. Hier kommt unsere Witzerunde.
6: Warum nimmt der Elefant seinen Computer mit ins Schwimmbad? Weil er im Internet surfen möchte. Was ist grün und klopft an die Tür? Ein Klopfsalat. Sagt Lehrerin, warum hast du bei dieser Hitze eine Winterjacke an? Sagt Ben, meine Mama hat gesagt, ich soll mich warm anziehen, wenn ich Eis will. 2 Zahnstocher gehen durch den Wald. Plötzlich läuft ein Igel vorbei. Sagt der eine Zahnstocher, ich wusste gar nicht, dass hier ein Bus fährt. Was liegt am Strand und spricht undeutlich? Eine Nuschel. Was ist orange und läuft durch den Wald? Eine Wanderine. Der Lehrer fragt, kann jemand erklären, was ein Vakuum ist? Ein Schüler meldet sich. Ich hatte es gerade im Kopf, aber es ist jetzt weg. Der Lehrer fragt, was ist weiter entfernt? Amerika oder der Mond? Der Schüler sagt, Amerika. Warum? Den Mond kann ich von hier aus sehen.
7: Was ist grün und fliegt über die Wiese? Die Birne Maya. Wie heißt die Frau von Mozart? Mozzarella. Wie nennt man einen Cowboy ohne Pferd? Sattelschlepper. Zu welchem Arzt geht Pinocchio? Zum Holznasenohrenarzt. Wie nennt man einen Keks, der unter einem Baum liegt? Schattiges Plätzchen. Wer wohnt im Dschungel und schummelt beim Spielen? Mowgli. Was ist grün, glücklich und hüpft über die Wiese? Eine Freuschrecke. Was ist braun und schwimmt im Wasser? Ein U-Boot. Was ist weiß und geht den Berg hinauf? Eine Lawine mit Heimweh. Wie nennt man einen Bär, der schreiend auf einer Kugel sitzt? Kugelschreibär.
8: Was ist klebrig und läuft durch die Wüste? Ein Karamell. Was ist der schlimmste Tag für ein U-Boot im Jahr? Der Tag der offenen Tür. Was ist grün und liegt im Sarg? Eine Sterbse. Was hüpft über die Wiese und raucht? Ein Kaminchen. Welches Obst hat keinen Mut? Die Feige. Welcher Baum hat keine Wurzeln? Der Purzelbaum. Welcher Vogel ist der lustigste? Der Spaßvogel.
0: Es gibt aber nicht nur Themen zum Lachen. Eines der wichtigsten Themen in unserer Gesellschaft sind die Kinderrechte, da sie oft viel zu sehr kritisiert werden. Um mal wieder zu erwähnen, wie wichtig sie sind, hören wir jetzt einen Beitrag darüber.
9: Kinderrechte sind Rechte, die für alle Kinder und Jugendlichen unter 18 Jahren gelten. Und zwar für wirklich alle, egal wo sie leben, welche Sprache sie sprechen, ob sie eine Beeinträchtigung haben oder wie viel Geld ihre Familie besitzt. Kinderrechte gibt es, weil Kinder besonderen Schutz brauchen. Gleichzeitig sind Kinder eigene Menschen mit eigenen Bedürfnissen und ihrer eigenen Meinung.
10: Kinderrechte sind Rechte, die jedes Kind hat, egal woher es kommt oder wie alt es ist. Es gehört dazu, zum Beispiel gilt das Recht auf Bildung, Schutz, Gesundheit und darauf, die eigene Meinung zu sagen. Erwachsene sollen Kindern auch zuhören und ihre Meinung ernst nehmen. Die Bundesvertretung setzt sich in Österreich für Kinder und Jugendliche ein. Dazu gehören auch der Kinderbeirat. Dort können Kinder selbst erzählen, was sie beschäftigt, was ihnen fehlt und was sich verändern sollte. So wird nicht nur über Kinder gesprochen, sondern auch direkt mit ihnen.
2: Zur BJV gehört auch der Kinderbeirat. Dort sprechen Kinder selbst darüber, was ihnen wichtig ist, welche Probleme sie sehen und was sie verändern sollte. Ihre Ideen fließen dann in die Arbeit der Bundesjugendvertretung ein.
10: Der Kinderbeirat zeigt, also wie echte Partizipation funktionieren kann. Erwachsene reden nicht nur über Kinder, Kinder können selbst mitreden und mitgestalten.
2: Den Kindern sind nicht nur die Erwachsenen von morgen. Sie sind schon heute ein Teil der Gesellschaft. Und deshalb zählen ihre Stimmen nicht irgendwann, sondern jetzt.
0: Das war der letzte Beitrag. Danke, dass Sie uns zugehört haben. Ich hoffe, es hat Ihnen gefallen. Wir wünschen Ihnen einen schönen Tag.
11: Tschüss!

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3: Herzlich willkommen zu einer neuen Folge Kultur und Bildung Spezial. Mein Name ist Sarah Tiefenbacher und wir hören heute von globalen Ungleichheiten und feministischen Kämpfen um Gerechtigkeit. Das Buch Global Female Future – Wie feministische Kämpfe Arbeit, Ökologie und Politik verändern erschien im Oktober 2022 und erzählt von Fortschritten und Rückschlägen in Politik, Wirtschaft, Reproduktion, Ökonomie und Ökologie. Frauen aus dem globalen Süden schreiben in diesem Buch von ihren Erfahrungen und beschreiben frühere und gegenwärtige Konflikte. Am 19. September fand in der Galerie Expuls in Linz eine Lesung zu dem Buch von der Mitherausgeberin Andrea Selinker statt. Meine Kollegin Eileen Yilmaz war vor Ort und hat die Lesung für sie aufgezeichnet. Die Galerie Expuls wurde 2022 von Eva-Maria Sassmann und Julia Grundböck übernommen. Neben Kunstausstellungen findet in der Galerie auch ein breites Spektrum an Events statt. Von Konzerten über Lesungen bis hin zu Spielabenden und Drink-and-Paint-Events herrscht eine große Vielfalt an Veranstaltungen. Die beiden Leiterinnen der Galerie sind selbst Künstlerinnen, die ihre Werke in der Galerie ausstellen. Sie hören zuerst Eva-Maria Sassmann und anschließend Julia Grundböck, wie sie von ihren Zugängen zur Kunst erzählen.
4: Ich beschäftige mich mit der Kunst schon seit ich ein Kleinkind bin. Also tatsächlich, seit ich einen Stift halten kann, habe ich immer gezeichnet und das war mir immer sehr, sehr wichtig. Es hat eine Phase gegeben, wo ich einmal total die Lust verloren gehabt habe dran, weil es einfach irgendwie dieses ständige Bewerten der Kunst war, finde ich, sehr, sehr schwierig und ist er nach wie vor schwierig, dass man aber auch über das hinweg sieht und sich einfach dann trotzdem das traut zu zeigen, was man eigentlich fühlt. Und mir ist es ein großes Anliegen, Dinge zu zeigen, die mich beschäftigen. Kann aber auch sein, dass ich einfach einmal nur drauf loszeichne und schaue, was entsteht. Ich überlasse dann auch viel dem Zufall und versuche das dann herauszuarbeiten und merke dann im Nachhinein, dass das dann irgendwas widerspiegelt, was mich gerade vielleicht unterbewusst beschäftigt. Prinzipiell Themen, ich habe sehr gerne Frauen in meinen Arbeiten, weil ich einfach, ja, vielleicht auch, weil ich selber Frau bin, dass das einfach naheliegend ist, dass man dann auch eher Frauen malt und zeichnet. Aber auch ein bisschen surrealistische Themen, also das Auge beschäftigt mich sehr und habe sehr verschiedene Varianten von Augen, gerade in meinen Druckgrafiken drinnen. Warum das so ist, kann ich eigentlich gar nicht so richtig fassen. Ich glaube, es ist einfach, weil das so ein bisschen der Spiegel der Seele ist, wenn man es jetzt so ganz klassisch formuliert. Ich finde, alles, was mit Augen zu tun hat, ja, finde ich, ist irgendwie fesselnd und also mich fängt es.
5: Bei mir ist der künstlerische Zugang, also ich habe unterschiedlichste Medien, je nachdem, wonach mir gerade ist. Ich schaue immer, dass ich dann einen Fokus setze, weil sonst wäre das überbordend. Also manchmal zieht es mir mehr zum Abstrakteren hin. Das findet sich dann in den großformatigen, experimentellen Siebdrucken wieder. Manchmal gehe ich auch mehr ins Gegenständliche. Da ist bei mir interessanterweise auch die Frau sehr oft das Thema. Das findet sich dann oft in der Ölmalerei auch wieder. Ich schreibe auch einen Roman, und also aber ohne Druck. Und also nur, wenn mir danach ist. Oder jetzt mache ich gerade die Prager Fotoschule. Da fotografiere ich sehr gerne Menschen und sehr gerne, also mich zieht es auch immer wieder zu älteren Menschen hin. Letztens habe ich eine ältere Frau fotografiert, die sagt, sie steht zu ihren Falten und die altert so in Würde, und das hat mich total gefesselt. Und ja, oder Collagen, die sind gerade noch in meiner Lade, irgendwann kommen sie nach außen. Da habe ich mich so mit dem Archetypen vom C.G. Jung beschäftigt, weil mich Psychologie sehr interessiert, und habe das dann in diesen Collagen visuell dargestellt. Also es ist immer sehr unterschiedlich, je nachdem, was halt gerade präsent ist, was uns im Leben bewegt, welche Themen, persönlich oder gesellschaftlich. Genau, und das

0: findet sich dann in der Kunst wieder.
1: Frauen sind nicht nur in der eigenen Kunst von Eva-Maria Sassmann und Julia Grundberg wichtig, auch die ausstellenden KünstlerInnen sind großteils weiblich. Wie bei den Veranstaltungen legen die Leiterinnen der Galerie auch bei den Ausstellenden hohen Wert auf Vielfältigkeit und Abwechslung.
2: Es ist immer sehr unterschiedlich von der Gewichtung her, aber meistens ist es tatsächlich so, dass wir oft mehr Frauen herinnen haben als Männer. Aber es wechselt immer. Wir schauen, wie gesagt, uns ist wirklich eigentlich eine gewisse Gleichberechtigung von allen wichtig. Dass jetzt wir haben jetzt gerade einen Kunstzyklus, das heißt, so wie jedes Monat umhängen und neue hereinkommen. Also das wechselt gerade ständig. Und da versuchen wir auch innerhalb der Plätze ein bisschen eine Gerechtigkeit zu schaffen, dass die herunten waren, dann mal raufkommen und umgekehrt. Und aber Frauen haben wir tatsächlich sehr viele immer in der Galerie. Genau, also es ist immer sehr breit gefächert.
0: Mhm. Unterschiedlichste Charaktere, umso bunter, umso besser. Also umso buntere Charaktere und umso mehr Vielschichtigkeit und Vielsichtigkeit, ja.
1: Am 19. September drehte sich in der Galerie Expuls alles um Feminismus und den Kampf um Gleichberechtigung. Der Frauenkulturverein Ophelia organisierte eine Lesung des Buches Global Female Future, wie feministische Kämpfe Arbeit, Ökologie und Politik verändern. Zu Gast war Andrea Selinker. Sie ist Autorin, Podcasterin und Aktivistin. 2022 brachte sie gemeinsam mit 4 anderen Herausgeberinnen das Buch Global Female Future heraus. Heute wird sie zum Schwerpunkt feministisches Wirtschaften aus dem Buch lesen. Die Hintergründe des Buches und die anschließende Lesung hören Sie jetzt in Kultur und Bildung Spezial auf Radio Froh.
3: Wie ist dieses Buch entstanden? Also ich arbeite als Redakteurin bei der Frauensolidarität. Das ist eine feministische und entwicklungspolitische Organisation in Wien. Und wir haben unterschiedliche Standbeine. Einerseits betreuen wir den feministischen Teil der C3-Bibliothek für Entwicklungspolitik. Das ist in der Sensengasse und kann ich wirklich nur allen empfehlen, die mal in Wien sind und durch wirklich tolle Bücher stöbern möchten oder mal einen Arbeitsplatz suchen oder so. Ist ein tolles Haus. Dann bringen wir 3-mal im Jahr die Frauensolidarität raus. Seit 1982, also die gibt es einfach schon seit über 40 Jahren. Genau, und dann waren 40 Jahre vorbei und dann ist nie ein Buch entstanden, obwohl wir quasi eine Bibliothek sind. Und dann haben wir gedacht, okay, wir bringen ein Buch raus. Und so ist dieses Buch entstanden mit 4 anderen Herausgeberinnen. Andrea Ernst und Gerda Neier, das sind Mitbegründerinnen der Frauensolidarität. Ulrike Lunacek, die 2 Jahre später dazu gekommen ist. Und Rosa Zechner, die Bibliothek aufgebaut hat. Und ich. Und das Buch versucht eben ohne Anspruch auf Vollständigkeit die letzten 40 Jahre feministische Kämpfe ein bisschen zu beleuchten, aber aus globaler Sicht. Also wir haben es in verschiedene Kapitel geteilt, Antirassismus und Postkolonialismus, Gewalt, Reproduktion, Politik, Arbeit und Umwelt und Klima. Und wenn wir das Buch jetzt rausbringen würden, würden wir ziemlich wahrscheinlich auch das Thema Militarisierung, Antimilitarismus und Krieg dem ein Kapitel widmen. Und heute geht es um feministische Ökonomien, ein großes Thema. Und ich werde jetzt einfach so ein bisschen aus verschiedenen Texten lesen, die mehr theoretisch sind, die mehr Praxisbeispiele zeigen und dadurch vielleicht, dass wir alle ein bisschen kennenlernen, was ist mit feministischen Ökonomien eigentlich gemeint. Aber es ist auf jeden Fall ein Angebot und ich freue mich auch, wenn wir hinterher dann in die Diskussion gehen und uns austauschen und ein bisschen drüber reden. Ich würde anfangen mit einem Text, der jetzt ein bisschen vielleicht für den Einstieg ein bisschen technisch ist, aber ich finde ihn trotzdem ganz schön wichtig, weil er auch eben ganz gut einführt in das Thema. Und zwar Gabi Küpers hat einen Text geschrieben, Zaghafte Versuche, feministische Außen- und Handelspolitik in der Europäischen Union. Gabi Küpers ist Lateinamerikanistin, war Redakteurin des Lateinamerika-Magazins ILA und Referentin für internationalen Handel und für Lateinamerika für die Grünen im EU-Parlament. Das hatte die Welt noch nicht gehört. Doch es war längst überfällig. Im Jahre 2014 verkündete die schwedische Außenministerin Margot Wallström, die Politik ihres Hauses werde nun feministisch. Viele Regierende und PolitikerInnen, zumeist männlich, reagierten leicht pikiert bis kopfschüttelnd, sahen sie doch ihr bisheriges Agieren in Frage gestellt. Die Außenministerin stellte schnell klar, was sie meinte. Das Ziel sei 3 R: Rechte, Ressourcen und Repräsentanz für Frauen. Doch es geht um viel mehr. Denn nicht nur findet weltweit gerade ein gefährlicher Backlash gegen Frauen und Flinter statt, auch Krieg ist in Europa wieder möglich, ja Tatsache geworden. Seit Wallströms Ansage bekundeten mehrere Länder nachzuziehen. Doch was ist mit feministischer Außenpolitik gemeint? Eine Definition ist verständlicherweise deren Abgrenzung von patriarchaler Außenpolitik. Ein Kampf gegen das Patriarchat also, gegen Unterdrückung, Ausgrenzung, sozial, wirtschaftlich, kulturell. Für die Europäische Union ist Gleichstellung konstituierend. Sie versteht darunter vor allem Nichtdiskriminierung. Schon der Gründungsvertrag von 1957 verpflichtet dazu. Das Augenmerk liegt dabei darauf, Frauen die gleichen Jobchancen und gleiche Bezahlung wie Männer zu gewähren, jedoch nicht Männer, deren Rollen und die diesen zugrunde liegenden Strukturen zu verändern. Der Begriff Gender bedeutet aus dieser Sicht ausschließlich Frau, diskriminiert und vulnerabel. Andere Geschlechtsidentitäten und sexuelle Orientierungen werden erst allmählich zum Thema. Die Europäische Kommission legte erstmals 2010 eine 5-Jahres-Strategie für Geschlechtergleichheit vor, zu der auch ein Gender Action Plan für Außenpolitik gehörte. Seit Mai 2020 gilt der Gender Action Plan 3. Konkrete Zielvorgaben, Monitoringmechanismen und Sanktionierungen bei Nichteinhaltung sind darin, so monieren Feministinnen, nicht enthalten. Am 25. November, dem Internationalen Tag gegen Gewalt an Frauen oder gegen geschlechtsspezifische Gewalt, fügte die EU-Kommission im Jahr 2020 unter dem Eindruck der weltweit ungleich stärkeren Belastung von Frauen durch die Pandemie einen Gender Action Plan 3 explizit für den 2011 gestarteten Europäischen Auswärtigen Dienst EAD an. Die Fortschritte in dieser ersten Dekade des EAD blieben zaghaft, auch wenn die ersten beiden Außenbeauftragten der EU Frauen waren. Die zweite von ihnen, Federica Mogherini, gleichzeitig Vizepräsidentin der Kommission, ernannte 2015 eine Hauptberaterin in Genderfragen für den EAD. Allerdings ohne eigenes Budget, aber mit einem schier unüberschaubaren Aufgabengebiet und mittlerweile 27 Regierungen, von denen 6 Bulgarien, Lettland, Litauen, Slowakei, Tschechien und Ungarn sich explizit weigern, die Istanbul-Konvention des Europarates zu ratifizieren, die Gewalt an Frauen ächtet. Auf dem EU-Lateinamerika-Gipfel 2015 in Brüssel beschlossen die europäischen Regierungschefinnen zusammen mit jenen Lateinamerikas zwar einen Aktionsplan, der auch die Eliminierung von Gewalt gegen Frauen einschließlich Femiziden vorsieht, erkennbare Taten folgten dem aber nicht. Das Europäische Parlament ist prinzipiell ambitioniert, aber uneins. Der Frauenausschuss FEM begreift das Thema Gender als Querschnittsaufgabe. Demgegenüber behauptet die Mehrzahl des Internationalen Handelsausschusses INTA weiterhin, Handel sei genderneutral. Genderblind nennt das aber der Frauen-Think-Tank White Plus. 2017 veranstaltete FEM eine gemeinsame Anhörung mit INTA. Der daraus folgende nicht-legislative Initiativbericht beider Ausschüsse forderte im Januar 2018 bei allen bi- wie multilateralen handelspolitischen Maßnahmen nicht nur eine allgemeine Folgenabschätzung zur Nachhaltigkeit verbindlich durchzuführen, sondern auch zu den Auswirkungen auf Frauen. Dazu braucht es aber geschultes Personal. Ein lapidarer Satz wie der in einer allgemeinen Folgeabschätzung zu einem Abkommen mit den Andenländern, wonach eine Gender-Analyse sich erübrige, da im Bergbau für den Export in die EU keine Frauen angestellt seien, darf nicht mehr vorkommen. Ebenso wenig, dass noch 2019 KommissionsvertreterInnen ungläubig staunten, als Ellie Chowns, die grüne Vorsitzende der Inter-Monitoring Group zum Interim-Wirtschaftsabkommen EPA mit Südostafrika, fragte, welche Auswirkungen auf Frauen und Männer das Abkommen habe. Handel sei doch für beide Geschlechter gleich, hieß es, wie eh und je. Und dann schreibt Küpers, dass es schon so kleine Fortschritte gibt. Also es gab dann so ein Assoziationsabkommen zwischen der EU und Chile und da gab es dann auch erstmals ein Kapitel zu Gender und Handel. Aber diese orientieren sich inhaltlich halt immer an diesem Gleichheitsgrundsatz der EU und hinterfragen nicht grundsätzlich die Machtverhältnisse, die dem zugrunde liegen. Außerdem werden Frauen immer als ungenutzte Ressource für ein herrschendes Exportmodell gesehen, das eigentlich sehr gewaltsam ist. Und deswegen ist es sehr wichtig, wenn man sich die Wirtschaft anschaut, wie sie funktioniert und sie feministisch analysiert, natürlich auch die Machtverhältnisse in den Blick zu nehmen, die dem zugrunde liegen. Und deswegen, schreibt Küpers, Gleichheit muss daher auch bei feministischer Außenpolitik neu definiert werden. Es geht nicht um die Angleichung von Chancen für Frauen an jene für Männer, sondern neben dem Zugang zu Macht und Stimme auch zur Freiheit, Rollenkorsetts abzustreifen, Intersektionalität ernst zu nehmen, Arbeitsverhältnisse zu schaffen, die eine gerechte Aufteilung von Reproduktions- und Sorgearbeit ermöglichen. Vereinzelt findet sich dies in entwicklungspolitischen Programmen und Projekten der EU. Doch statt eines Flickwerks von Initiativen braucht es einen systematischen Gesamtansatz in allen Bereichen der Außenpolitik, bis hin zu Handelsvereinbarungen und Budget. Eine Debatte darüber, ob feministische Außenpolitik mit Militäraktionen vereinbar ist, gehört dazu. Genau jetzt wäre es wichtig, feministische Außenpolitik als antimilitaristische Friedenspolitik festzuschreiben. Und mir war das wichtig, diesen letzten Satz auch noch zu lesen, weil das ein sehr aktuelles Thema ist, Militarisierung und Aufrüstung, und das sehr einseitig betrachtet wird und sehr einseitig diskutiert wird. Und inwiefern antimilitaristische Positionen ernsthaft auch in Erwägung gesetzt werden, hängt natürlich auch ein bisschen von uns ab, wie wir darüber diskutieren, dass wir darüber diskutieren, aber wäre auch ein sehr wichtiger Schritt in die richtige Richtung. Jetzt haben wir schon gehört, dass der Handel soll genderneutral sein und das Geschlecht spielt keine Rolle beim Handel. Jede Wirtschaft basiert auf Arbeit und bei der Arbeit wissen wir, dass die nicht genderneutral ist, dass sie es auch gar nicht sein kann. Also vielleicht bei der Wirtschaft geht es dann so, wenn es um Frauen geht, geht es so um Vorständinnen und so. Also was ist die Frauenquote in irgendeinem Vorstand von einem großen Konzern? Aber sonst redet man eigentlich über keine Dinge. Und auf der anderen Seite wissen wir aber, dass die Arbeit sehr ungleich verteilt ist. Und im Buch gehen wir da vor allem auf zwei Branchen ein, und zwar auf die Pflege natürlich als Grundlage der Sorgearbeit und aber auch auf die Textilbranche. Und gerade auch die Textilbranche werfe ich noch ein, auch so für Hintergrundwissen zur Frauensolidarität. Die Frauensolidarität hat das allererste Frauenprojekt der österreichischen Entwicklungszusammenarbeit in den 1980ern auf den Weg gebracht. Damals ging es um Blumenproduktion in Kolumbien und den Pestizideinsatz dort. Dann hat sich die Frauensolidarität so ein bisschen eben zu dem gewandelt, was sie heute ist. Und zwischendrin hat sie auch die Clean Clothes-Kampagne mit auf den Weg gebracht. Früher hieß das die Makila-Initiative in den 90ern, dann ist es zur Clean-Clothes-Kampagne geworden. Und die hat schon dazu geführt, dass das Bewusstsein, wie Textilien produziert werden, stärker ausgeprägt ist. Also dass zum Beispiel auch Frauen in Weltmarktfabriken auffällig hoch vertreten sind. Und da in der Produktion von Textilien, aber auch Spielzeug, Elektronik ganz oft eben in diesen Produktionshallen sitzen. Aber für die ArbeiterInnen hat sich eigentlich nur sehr punktuell was verändert. Und trotzdem gibt es auch zu erwähnen, dass es zum Beispiel die Gründung 1999 von Fair Wear Fast Fashion gegeben hat. Das ist quasi so ein Kontrollsystem, dem sich Marken verpflichten können. Ein gutes Beispiel ist Fair Trade, die gehören da dazu. Und dann gibt es natürlich auch andere unternehmerische Möglichkeiten, irgendwie nachhaltig und sozial nachhaltig zu produzieren. Und darum geht es jetzt im nächsten Text. Und zwar hat Joanna Adesuwa Reiterer, sie ist aus Nigeria und Sozialunternehmerin in Österreich und Gründerin von Joatre, darin geht es um diesen Text. Sie hat geschrieben, Nigerias dezentrale Designkultur gegen das globale Modediktat. 2014 wurde das Modeprojekt Joatre ins Leben gerufen. Mit dem Ziel, vulnerablen Personen, insbesondere Frauen, zu wirtschaftlicher Unabhängigkeit zu verhelfen. Der Einsatz zentralisierter Prozesse hätte bedeutet, dass 80% der Einnahmen nie in die Taschen der ErzeugerInnen selbst gelangt wären. Deshalb beschlossen wir, die bestehende dezentrale Designkultur in Nigeria zu nutzen. Inzwischen konnten 300 SchneiderInnen, rund 75% davon Frauen, empowert werden, von denen nun viele ihre eigenen kleinen Betriebe besitzen. Dank der von Joatre in verschiedensten Handwerks- und Wirtschaftsbereichen angebotenen Schulungen entwickelten viele UnternehmerInnen ein Geschäftsmodell, das ihnen ein Einkommen aus ihren Erzeugnissen, Dienstleistungen und der Ausbildung anderer sichert. Ihre Hauptkundschaft ist lokal. Joatre hat jedoch auch eine E-Commerce-Plattform für das internationale Publikum. Durch Initiativen wie Auftragssourcing und Matchmaking produzieren einige ErzeugerInnen für internationale Unternehmen wie EZA Fairer Handel oder Soul Bottles. Die Gründung der Joatre Bildungsplattform ergab sich aus dem Bestreben, möglichst vielen Interessierten zu vermitteln, wie ein Unternehmen aufgebaut und geführt werden kann. Die Plattform erreicht jährlich über 25.000 AfrikanerInnen auf dem Kontinent und in der Diaspora. 65 ProduzentInnen aus dem Joatre-Projekt sind Teil dieses Mode- und Handwerksnetzwerks. Erfreuliche Beispiele aus der Praxis. 2015 stieß Taiwo zu Joatre, wo sie ausgereiftere Techniken in der Modeerzeugung erlernte. Nach 3 Jahren bezahlter Lehre und Ausbildung konnte sie gemeinsam mit ihrem Verlobten, ebenfalls Schneider, ihre eigene, mittlerweile florierende Erzeugung in Lagos beginnen und bildet jetzt selbst 4 SchneiderInnen aus. Abu Sede kam 2014 zu Joatre und führt nunmehr ihr eigenes Kleinstunternehmen, zukünftig auch im Prêt-à-Porter-Modegeschäft. Produzentinnen, die ein angemessenes Einkommen erzielen und wirtschaftlich unabhängig sind, haben Vorbildwirkung für die ganze Gemeinde. Joatre allein kann die globale Wegwerfkultur nicht abstellen. Vielmehr muss ein neues dezentrales Wirtschaftssystem entstehen, wie man es in indigenen Kulturen vorfindet. Die globale Modebranche produziert aufgrund künstlich erzeugter Nachfrage im Vorhinein. Durch ein dezentrales Modell können mehr kleinere und mittlere Unternehmen, also KMU, direkt wirtschaften und dabei von der Produktion bis zum fertigen Produkt im Austausch mit den Kundinnen sein. Diese stärkere Verbindung zwischen Kundinnen und Produktion fördert zudem die Kultur des Reparierens und Wiederverwertens. Die Millionen StraßenschneiderInnen und KMU verfügen zwar nicht über die Massenproduktionskapazitäten wie ihre den Weltmarkt überschwemmenden Pendants in China, Indien und anderswo, aber sie können unserer Weltwirtschaft ein Vorbild sein. Bei Jouadre mit seinen dezentralen Strukturen stehen der Designgedanke und das kollektive Gemeinwohl im Mittelpunkt. Diese dezentrale Design-to-Finish-Kultur kann unter Nutzung moderner Technologien ein neues, an der Kreislaufwirtschaft orientiertes System für nachhaltige Mode und Design schaffen. Und ich finde, was der Text halt gut zeigt, ist erstens, dass es wichtig ist, dass Frauen die Möglichkeit gegeben wird, die Dinge selber in die Hand zu nehmen und ihre unternehmerischen Vorstellungen zu verwirklichen. Und auf der anderen Seite auch, wie wichtig eben so Bildungsnetzwerke sind. Weil wir sehen global, dass Frauen strukturell benachteiligt sind, was den Zugang zu Land angeht, Krediten, aber auch zu Wissen, also sowas wie Fortbildungen. Und ich habe zum Beispiel letztens auch einen Artikel geschrieben für Südwind Magazin zu queeren Landwirtinnen, also es ging um Landwirtschaft, und da war es eben auch ganz wichtig, dass sie dann zum Beispiel auch Workshops organisieren, wo sie dann unter sich dann auch gewisse Fertigkeiten lernen, also Traktor fahren oder was auch immer man da halt dann so macht. Aber das ist halt wichtig, dass es dieses Angebot gibt. Genau. Bei diesen unternehmerischen Ansätzen ist es aber halt so, dass es natürlich sehr individuell ist auch irgendwie. Also es ist diese individuelle Initiative, die von den Frauen selber kommt oder von den Menschen, um was zu verändern und Dinge zu verbessern und strukturell etwas zu verändern. Aber die feministische Ökonomie versucht natürlich auch zu überlegen, okay, welche anderen Akteure könnte es da zum Beispiel geben, die eine wichtige Rolle spielen. Und das ist dann natürlich der Staat. Also wenn wir den Staat nehmen in seiner besten Form, und das wäre der Sozialstaat, also als sozialer Akteur, dann hat er natürlich auch aus feministischer Sicht eine Sorgefunktion zu übernehmen. Und darum geht es im nächsten Text von Lucia Perez Fragoso. Perez Fragoso ist Beraterin für feministische Ökonomie und Expertin für Ausgaben- und Steuerpolitik aus Mexiko. Und sie hat einen Text geschrieben, Feministische Ökonomie, die Verantwortung des Staates für das Private. Eine mexikanische Studie aus dem Jahr 2019 ergab, dass die Zahl der unbezahlten Arbeitsstunden in Mexiko 49% aller im Jahr 2019 geleisteten Arbeitsstunden entspricht. Jene der bezahlten Arbeitsstunden 47%. Die verbleibenden 4% entfallen auf die Produktion von Gütern, die ausschließlich für den Eigenbedarf bestimmt sind. Die durchschnittliche Wochenarbeitszeit der Bevölkerung ab 12 Jahren zeigt ein deutliches Ungleichgewicht zwischen Frauen und Männern. Frauen leisten 39,7 Stunden unbezahlte Arbeit pro Woche, Männer dagegen nur 15,5 Stunden. Damit ist die Belastung durch unbezahlte Arbeit für Frauen fast dreimal so hoch wie für Männer. Und hier nur kurz der Hinweis, dass solche Daten immer mit binärem Geschlecht erhoben wird, weil es auf der Ebene noch keine Sensibilität für andere Geschlechtsidentitäten gibt. Um dieser geschlechtsspezifischen, frauenbenachteiligenden Arbeitsteilung entgegenzuwirken, fordern feministische Ökonominnen, dass sich die Arbeitsteilung in Gesellschaften am Erhalt des menschlichen Lebens ausrichtet und nicht an seiner Ausbeutung. Die Analyse der unbezahlten Haus- und Sorgearbeit macht diese, und das ist eine der großen Errungenschaften der feministischen Ökonomie, nicht nur sichtbar, sondern sie misst damit den grundlegenden Tätigkeiten des täglichen Lebens der Menschen auch einen Wert bei. Somit wird die wirtschaftliche Akkumulation auch in Zusammenhang gestellt mit jenen Prozessen, die zur Erhaltung des Lebens notwendig sind. Und genau, also grundsätzlich würde sie dann argumentieren, der Sozialstaat muss eben in Gesundheit, Bildung, öffentlichen Dienstleistungen diese Funktion übernehmen. Und natürlich muss man das auch intersektional sehen. Also es geht natürlich nicht nur um Männer und Frauen, sondern es geht auch um soziale Herkunft, Klasse, ethnische Zugehörigkeit, Religionsbekenntnis, Alter. Das sind natürlich alles Faktoren, die da mitgedacht werden sollen. Also ein gutes Beispiel ist zum Beispiel, das ist ja super, wenn Frauen erwerbstätig sein können, wenn sie es wollen, also wenn es ihnen nicht mehr grundsätzlich verboten wird. Aber oft ist es dann so, dass andere Frauen aus zum Beispiel Osteuropa hier in Österreich dann die Tätigkeiten, also die Sorgetätigkeiten übernehmen, die sie halt vorher getan haben. Also migrantisierte Frauen übernehmen das. Also es sind quasi immer Frauen und Flinter, die diese Funktion übernehmen. Und aber es gibt noch andere Akteurinnen. Die verschiedenen wirtschaftlichen Akteurinnen sind Familien und andere Privathaushalte, Staat, Unternehmen und Gemeinden. Der Konflikt um die unbezahlte Haus- und Sorgearbeit hat nicht nur mit ihrer ungerechten Aufteilung zwischen Frauen und Männern zu tun, sondern auch mit der ungerechten Aufteilung zwischen den Haushalten, privaten Unternehmen und öffentlichen staatlichen Einrichtungen. Denn wenn einer dieser Akteurinnen die eigene Verantwortung für Haus- und Sorgearbeit nicht wahrnimmt, sie also nicht öffentlich über Kindergärten, Spitäler etc. bereitgestellt und finanziert werden, müssen die anderen, und das sind großteils Frauen in privaten Haushalten, einspringen, da es sich um Tätigkeiten zum Erhalt des menschlichen Lebens handelt, die nicht unterlassen werden können. Und wenn der Staat aber diese Aufgaben übernehmen soll, also diese Infrastruktur aufbauen soll, dann geht es natürlich auch um Geld. Also dann braucht man das Geld, um das auch zu bezahlen, um das aufzubauen. Und deswegen befürwortet feministische Ökonomie eine hohe direkte Besteuerung, Steuern auf Einkommen, Erträge, Gewinne und Erbschaften für diejenigen, die mehr haben. Und sie spricht sich gegen indirekte Steuern wie die Mehrwertsteuer aus, da diese von der gesamten Bevölkerung gezahlt werden und bekanntlich regressiv sind. Das bedeutet, dass von Menschen mit höherem Einkommen ein geringerer Prozentsatz eingehoben wird als von Menschen mit niedrigerem Einkommen. Neben der Steuerpolitik ist im Bereich der Makroökonomie die Schaffung von Arbeitsplätzen sowie von öffentlichen Betreuungsräumen, also Kindergärten, Pflegeeinrichtungen, zur Umverteilung der Sorgearbeit maßgeblich. Genau. Und um das zu erreichen, muss man sich halt organisieren. Also diesen Widerstand muss man organisieren, diese politische Einflussnahme muss man organisieren, diese Mehrheitsmeinung muss man organisieren. Und wir haben versucht, im Buch auch immer wieder Beispiele auf die Bühne zu bringen von Frauen und Flinter, die das versucht haben, also die auch ihr ganzes Leben dem gewidmet haben, diese Dinge zu organisieren und dafür zu kämpfen. Und ein Beispiel ist Pancha Francisca Rodriguez in Chile. Über sie hat Rosa Euler Rolle geschrieben. Und Rosa Euler Rolle ist Journalistin für Cultura Latina, den ORF, und Österreich-Korrespondentin für ausländische Medien, aber sie lebt in Wien. Und hat den Text Ernährungssouveränität ist Lebensprinzip, Bäuerinnen in Chile wollen fairen Handel geschrieben. Es geht jetzt also um die Landwirtschaft ganz offensichtlich. Eigentlich wollte sie Floristin werden und hat Blumen gezüchtet. Aber da sie schon als junges Mädchen in einem kleinen Ort in Chile die Verantwortung für ihre Familie übernehmen und Geld verdienen musste, hat sie, wie sie selbst sagt, in den sozialen und politischen Bewegungen mehr gelernt als in der Schule. Pancha Francisca Rodriguez schloss sich schon mit 12 Jahren der kommunistischen Jugend an. Viele Jahre später gehörte sie zum Team des ersten Frauenstaatssekretariats in der demokratisch gewählten Regierung von Präsident Allende. Nach dem Militärputsch von 1973 engagierte sie sich aus dem Untergrund heraus für und mit Gruppen von Frauen, deren Familienangehörige politische Gefangene und Verschwundene waren oder ins Exil gehen mussten. 1979 entschied sie sich, den politischen Untergrund zu verlassen und sich in der Gewerkschaftsbewegung für feministische Anliegen zu engagieren. Sie war aktiv bei der Kampagne zu 500 Jahre Kolonialisierung im Jahr 1992, beteiligte sich am Widerstand von Indigenen, KleinbäuerInnen, aber auch der Schwarzen. Und sie war Mitbegründerin und Leiterin von CLOC, Koordination der lateinamerikanischen ländlichen Organisationen, die zu La Via Campesina gehören. Das ist die Bewegung der KleinbäuerInnen und die größte soziale Bewegung der Welt. Bis vor kurzem führte Pancha Rodriguez auch mehr als 20 Jahre lang ANAMURI, die chilenische Vereinigung von Landfrauen und Indigenen, und kämpft weiterhin um drei Dinge: Ernährungssouveränität, Frauenrechte und die Verwirklichung sozialistischer Ideen. Durch die Repression während der Diktatur, so erzählt Pancha Rodriguez im Gespräch, engagierten sich mehr und mehr Frauen in bäuerlichen Organisationen. Denn Pinochet machte Allende's Landreform zunichte. Das bedeutete die Verfolgung und Vertreibung von tausenden Familien von ihrem neu zugeteilten Land. Für viele Frauen war das ein Bewusstseinsschub. Sie stellten sich der Angst, überwanden sie, und als wir wieder zur Demokratie zurückkehrten, hatten wir schon unsere Organisation mit klaren Vorschlägen und Forderungen. Und sie schildert, warum in dieser Zeit der Aufbau von ANAMURI ein wichtiger Moment war. Die Frauen merkten, dass sie eigene Frauenräume brauchen, außerhalb der gemischten Organisationen, in denen sie ihre Ideen und Träume ohne Einschränkungen zum Ausdruck bringen und ihre Zukunft planen können. Im Hinblick darauf, dass dies ein anstrengender Prozess ist, erzählt Pancha in einem Interview mit Via Campesina: Es gibt uns so viel Kraft, uns als Feministinnen zu deklarieren in einem Sektor, der immer als rückschrittlich und konservativ betrachtet wurde. Und es haben sich Erfolge eingestellt. ANAMURI wird heute von Regierung und Parlament zu Rate gezogen. So freut sich die langjährige Vorsitzende darüber, dass viele ihrer Vorschläge Eingang in die neue chilenische Verfassung gefunden haben. Ernährungssouveränität wird ebenso festgeschrieben wie die Pflicht des Staates zur Beendigung der Gewalt gegen und Diskriminierung von Landfrauen. Und zum ersten Mal wird die Unterstützung für die ländliche und indigene Landwirtschaft wie auch des handwerklichen Fischfangs und der lokalen Märkte festgehalten. Die lokalen und traditionellen Lebensmittel sollten nicht dem Wettbewerb am freien Markt ausgesetzt sein, und die Agrarexporte müssten eingebremst werden. Ernährungssouveränität sei kein Slogan, betont Pancha, denn für uns ist sie ein Lebensprinzip. Und über Prinzipien werde nicht verhandelt, sie werden verteidigt. Wir verteidigen die Methoden unserer Vorfahren. Das Vermehren, Teilen und Verbessern von Saatgut hat bei uns seit Jahrhunderten Tradition. Diese Samen sichern die Nahrungsversorgung. Gerade angesichts des Krieges zwischen Russland und Ukraine sehen wir, wie wichtig weltweit die Unabhängigkeit von Importen von Lebensmitteln ist. Und auch die Unabhängigkeit von genetisch verändertem Saatgut. Dies sei eines der großen Probleme für die BäuerInnen. Oft sehen sie sich gezwungen, das eigene Saatgut aufzugeben und das teure, nicht wiedervermehrbare Hybrid- oder das patentierte GVO-Saatgut der großen Agrarkonzerne zu kaufen. Die Regierungen müssen die Produktion der KleinbäuerInnen garantieren. Wir werden uns mit unseren Produkten nicht bereichern. Für uns sind Nahrungsmittel kein Geschäft. Deshalb sollte der Staat seine Subventionen in die ländliche Bevölkerung investieren und nicht in die großen Agrokonzerne. Wir wollen in der Politik mitmischen, für einen fairen Handel. Und sie fährt fort: Alles, was die Regierungen gut machen, werden wir begrüßen. Was sie nicht machen, werden wir einfordern. Und was sie schlecht machen, werden wir bekämpfen. Also ein sehr kämpferischer Text. Wir haben natürlich versucht, alle möglichen Zugänge zu feministischen Kämpfen abzubilden und auch von den Textsorten. Also ich lese jetzt vor allem Artikel, aber es gibt auch Prosa-Auszüge und Lyrik und Interviews, einfach weil der feministische Ausdruck ja vielfältig ist und das sollte sich auch in der Auswahl der Texte zeigen. Zum Schluss möchte ich noch aus einem letzten Text vorlesen, um nochmal ganz konkret zu sagen oder irgendwie zu erzählen, wie könnte eine feministische Ökonomie ausschauen? Weil es ist ja auch so eine Aufgabe für die eigene Vorstellungskraft. Das ist ja manchmal auch schwierig, beziehungsweise wird uns immer schwieriger gemacht angesichts der Alternativlosigkeit von Kapitalismus und Militarisierung. Und ich finde, da lese ich auch immer gern aus dem Text von Iris Frey und Verena Wolf, weil ich finde, die bringen das da ziemlich gut auf den Punkt. Und Iris Frey war lange Campaignerin für ATTAC, das kennt man vielleicht, die Organisation für globalen, fairen globalen Handel, eben zur Handelspolitik, sozioökologischer Transformation, ist auch aktiv in der Klimagerechtigkeitsbewegung und Degrowth-Bewegung. Und Verena Wolf ist Volkswirtschafterin, seit 2021 in Jena, Mitarbeiterin der Friedrich-Schiller-Uni und promoviert zu Klimawandel und Eigentumsverhältnissen. Und sie schreiben: Je weiter wir die planetaren Grenzen überschreiten, desto mehr werden sich die Ungleichheiten zuspitzen. Wir müssen dringend unsere gesellschaftlichen Normen hinterfragen und das Wirtschaftssystem umgestalten. Das kann nur gelingen, wenn wir uns von der bisherigen patriarchalen Logik der grenzenlosen Aneignung lösen und die Sorge füreinander und für die Natur ernst nehmen. Eben weil feministische Ökonomie versucht, nicht nur diese unsichtbaren Anteile in der Wirtschaft sichtbar zu machen, eben die Reproduktion, sondern auch das Verhältnis zur Natur neu zu denken, weil ganz oft die Ausbeutung und der Extraktivismus der Natur ist sehr ähnlich zu der Ausbeutung und der Unterwerfung ist jetzt ein sehr starkes Wort, aber ja, von Frauenkörpern. Also da gibt es eben Parallelen. Doch wie soll das funktionieren? Antworten darauf geben unter anderem die feministische Ökonomie und die Degrowth-Bewegung. Diese fordern, wirtschaftliches Handeln an planetaren Grenzen und Grundbedürfnissen auszurichten. Sorge und oder Vorsorge sollen als wichtigste gesellschaftliche Aufgabe wahrgenommen und vom biologistisch zugeschriebenen Geschlecht getrennt werden. Zum einen braucht es eine Verkürzung der Erwerbsarbeitszeit, sodass sich alle Menschen an Sorgetätigkeiten beteiligen können. Zum anderen soll bezahlte Sorgearbeit in tendenziell emissionsarmen Bereichen wie Pflege, Gesundheit, Bildung oder Erziehung besser entlohnt sowie Personal aufgestockt werden. Drittens sollen lebenswichtige Bereiche als Commons, also Gemeinschaftsgüter, gesellschaftlich bereitgestellt werden. Ein Beispiel hierfür sind solidarische Landwirtschaften, in denen die VerbraucherInnen direkt mit den ErzeugerInnen zusammenarbeiten. Auch Energiegenossenschaften, an denen die Gemeinde Anteile hält, stellen Energie als Commons für die Gemeinschaft bereit. Zentral an der Idee der Commons ist die demokratisch organisierte Versorgung. Innovativ an diesen Ansätzen ist, dass sie menschliche Grundbedürfnisse anerkennen und diese ins Zentrum stellen. Bildung, Gesundheit, Ernährung, Wohnen, Mobilität und vor allem auch Zeit. Durch den Fokus auf Sorge und Vorsorge werden auch immaterielle Aspekte wie Beziehungen und liebevoller und achtsamer Umgang miteinander anerkannt und wertgeschätzt. Damit verlassen diese Ansätze die Logik der patriarchalen Strukturen. Sie verstehen die Menschen nicht als kompetitive, rationale, starke und isoliert handelnde Individuen, sondern vielmehr als relationale Wesen, die in einem dichten Beziehungsgeflecht zueinander stehen. Gesunde Beziehungen beruhen auf Gegenseitigkeit, Kommunikation, Verständnis sowie dem Anerkennen der eigenen und der Grenzen der anderen. Das können wir uns auch für die Bewältigung der Klimakrise aneignen. Gemeinsam können wir nicht nur lernen, in Beziehung zu gehen, sondern auch die planetaren Grenzen zu respektieren. Und zentral ist es eben bei dieser ganzen Sache, herrschende Vorstellungen von Männlichkeit zu hinterfragen, weil wir ja auch sehen, gerade aktuell, wie durch bestimmte Errungenschaften feministischer Bewegungen sowas wie eine Krise der Männlichkeit stattgefunden haben, wo Männer nicht mehr genau wussten, was ihre Rolle ist, die sie in der Gesellschaft einnehmen, und dadurch auch ein Backlash entstanden ist, der sich jetzt auch zeigt in den Überreichen, die sehr viel Ressourcen konzentrieren, die Politik mitbestimmen, wie zum Beispiel in den USA. Aber diese Gelder fließen ja auch nach Europa und finanzieren antifeministische Agenten hier auch. Und sie fördern Militarisierung und Aufrüstung. Also die Kriegslust ist ja auch wieder nur eine ganz bestimmte Form der Männlichkeit. Also es geht nicht darum, also ich würde nicht sagen, dass es darum geht, alle Männlichkeit abzuschaffen, sondern wahrscheinlich, wenn man so will, haben wir alle Anteile von allen Geschlechtern, die es gibt in uns, sondern es geht darum, ganz bestimmte Formen von Männlichkeit abzuschaffen. Und die sind zum Beispiel auch die, die sich im Patriarchat zeigen und ganz akut unser Leben und Überleben gerade auf diesem Planeten bedrohen. Und deswegen möchte ich zum Schluss sagen, informieren Sie sich, abonnieren Sie die Frauensolidarität und organisieren Sie sich. Danke.
1: 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September. Das Buch ist in der Frauensolidarität oder online erhältlich. Mehr dazu finden Sie unter frauensolidarität.org. 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Mein Name ist Sarah Tiefenbacher. Ich danke Ihnen fürs Dabeisein und bis bald.
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1: Herzlich willkommen zu dieser Ausgabe der Stimmlagen, dem Infomagazin der Freien Radios in Österreich. Aus dem Studio der Radiofabrik Salzburg begrüßt euch heute David Mehlhardt. Wer in den letzten Tagen aufmerksam die innenpolitische Berichterstattung verfolgt hat, wird bemerkt haben, dass wieder ein bisschen Schwung in die Wehrdienstdebatte gekommen ist, denn die SPÖ hat den Vorschlag gemacht, den Wehrdienst so zu belassen, wie er ist. Er sollte lediglich attraktiviert werden, wie es in einer Aussendung heißt. Das knüpft an den Diskurs, den die ÖVP durch die Verteidigungsministerin Claudia Tanner angestoßen hat, den Wehrdienst in Österreich zu verlängern. Und Anfang des Jahres 2026 wurde von einer Kommission ein Papier erarbeitet, in dem ein sogenanntes Österreich-Plus-Modell favorisiert wurde. Das heißt, der Wehrdienst sollte von aktuell 6 Monaten auf 8 Monate verlängert werden, plus 2 Monate zusätzliche verpflichtende Milizübungen.
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1: Die Unerhört-Redaktion der Radiofabrik hat diese Debatte ebenfalls aufgegriffen und am 7. Mai 2026 zu einer Live-Diskussion ins Studio geladen. Dort waren unter anderem zugegen Peter Schinnel, der Militärkommandant von Salzburg, Tanja Bührer, eine Militärhistorikerin von der Uni Salzburg, sowie Walter Schnöll von der AG Wehrdienstverweigerung. Das Podium wurde abgerundet durch Franz Vossel, einen 17-jährigen Schüler aus Salzburg, der in der Landesschülervertretung aktiv ist und quasi als eine Person, die von einer geplanten Wehrdienstverlängerung direkt betroffen ist, mitdiskutiert hat. In der folgenden halben Stunde gibt es deswegen bei den Stimmlagen einen Ausschnitt aus dieser 50-minütigen Diskussion zu hören, in dem die interessantesten Punkte rund um die geplante Wehrdienstverlängerung in Österreich im Studio debattiert wurden. Moderiert und geleitet wurde die Diskussion von mir und meiner Unerhört-Kollegin Jana Djordjevic.
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1: Ich möchte gerne anschließend die erste Frage an Herrn Schnöller richten. Die AG Wehrdienstverweigerung, ich habe nachgeschaut, ist 1979 gegründet worden, also wo man vielleicht schon bis das Ende des Kalten Krieges heraufkommen hat sehen. Und seitdem hat sich die Zeit dann doch wieder ein bisschen verändert. Also ist so eine prinzipielle Haltung gegen Militarismus, Aufrüstung, Militär nach wie vor immer noch angebracht?
3: Es ist wichtiger denn je, vor allem wenn sich in der Politik manches wendet und sozusagen das, was wir als breiten Konsens in der Gesellschaft nach 1945, nach dem Zweiten Weltkrieg wahrgenommen haben, dass es nie wieder Krieg geben soll. Wenn dieser Konsens jetzt verloren geht oder schmäler wird in der Gesellschaft, dann ist es umso wichtiger, dass es Menschen gibt, die sich gegen Militär und gegen Militarismus einsetzen und darauf hinweisen, dass das, was jetzt in Europa passieren soll an Aufrüstung, extreme Einsparungen in allen Bereichen der Gesellschaft nach sich ziehen wird, in Bildung, im Sozialwesen, in der Gesundheitsversorgung und das zu einem Preis, der im schlimmsten Fall, wenn Politik und Diplomatie versagen, in einem Krieg endet, den wir jetzt als kleines Beispiel in der Ukraine sehen, wo trotzdem hunderttausende Menschen elendig sterben.
1: Okay. Dankeschön. Dann würde ich gerne den Herrn Schinnell fragen. Sie ist Brigadier beim Bundesheer. Wie realistisch ist überhaupt, dass jetzt in nächster Zukunft ein Krieg über Österreich hereinbricht? Natürlich, die Kriegsführung hat sich verändert. Sie wird mittlerweile so im hybriden Raum geführt, sie wird im digitalen Raum geführt. Ist eine Verlängerung der Wehrpflicht auf 8 plus 2 Monate überhaupt ein adäquates Mittel, um solchen Herausforderungen zu begegnen?
4: Sie stellen mir jetzt sehr viele Fragen auf einmal. Ich möchte an den Herrn Schnöll anschließen. Nach 1945 haben unsere Väter gesagt, nie wieder Krieg. Und in dieser Stimmung sind wir heute noch. Und nie wieder Krieg hat aber für unsere Väter und Großväter immer geheißen, auch eine starke Neutralität. Eine bewaffnete, eine militarisierte Neutralität, die also etwas hat, um gegen einen Angreifer da zu sein. Und genau in der Situation sind wir auch heute. Wir machen keine, oder wir wollen nicht aufrüsten, wir wollen nicht kriegstüchtig werden, wir wollen nur unseren Kernauftrag als Militär, die Souveränität Österreichs verteidigen zu können, erfüllen können. Und dazu braucht es neben dem Material, und da kaufen wir sehr viel ein, auch Personal. Und Personal hängt also mit der Wehrdienstverlängerung, mit dieser Diskussion der Übungspflicht für die Miliz zusammen. Und das ist also die Ausgangsbasis. Ein neutraler Staat,

0: muss sich aus meiner Sicht, auch aus Sicht der Staatsräson, gegen alle Angriffe von außen verteidigen können, um sich nicht verteidigen zu müssen.
1: Dann möchte ich gerne mal an Franz Vostel noch kurz eine Frage richten. Wenn Sie jetzt quasi in der siebten Klasse sind, also Sie haben die Stellung vielleicht noch vor sich, oder haben es schon hinter sich, was waren die ersten Gedanken, die Sie da gehabt haben, wie das diskutiert worden ist, dass das Bundesheer verlängert werden soll, dass statt 6 Monate dann 8 plus 2 Monate zum Einrücken sind?
2: Ja, also um ehrlich zu sein, die ersten Gedanken waren, ja, meine Freunde, die jetzt schon sozusagen in den Wehrdienst müssen oder Zivildienst, die kennen nur kürzer und ich muss dann womöglich schon länger. Das waren die ersten Gedanken. Und im zweiten Gedanken dann natürlich das, bringt sie das wirklich was, wenn wir jetzt sagen, wir sind nicht in der Lage dazu, uns wirklich zu verteidigen, dann 2 beziehungsweise 4 Monate dran zu hängen oder halt den Zivildienst auf 12 Monate zu verlängern. Bringt sie das wirklich was? Oder ist es einfach nur ein Symbol sozusagen, ein Symbol, das man setzt, um eben kriegs- oder verteidigungstüchtig dazustehen?
3: Ich würde gerne auch eine Frage an die Frau Bührer stellen. Und zwar ist Österreichs Neutralität historisch eng mit dem Gedanken des Bürgerheers verknüpft. Das hat der Herr Schindler auch schon erwähnt. Können Sie aus einer historischen Perspektive auch erklären, wie das Militär mit der Neutralität zusammenhängen kann?
4: Ja, also das ist ja in der Schweiz auch so, ne? Ist ja auch Neutralität schon sehr lange. Ja, das ist insofern kein Widerspruch, wenn es eigentlich nur um die nationale Verteidigung geht, ne? Aber ich möchte eigentlich auch noch so ein bisschen anhängen an das, was schon gesagt wurde, ne? Also ich denke, der Konsens, dass wir alle Frieden wollen und keinen Krieg wollen, den haben wir hier unbestritten. Ne? Ich würde sagen, dem stimmen alle zu. Die Frage ist natürlich, wie erreicht man das? Und da kann vielleicht eben in gewissen Phasen wie nach dem Zweiten Weltkrieg die Neutralität eine gute Strategie sein. Und auch die Schweiz ist ja auch durch die beiden Weltkriege gekommen. Aber das kann sich ja auch ändern, ne? Und da kann vielleicht Pazifismus oder Diplomatie eine Strategie sein, aber in anderen Zeiten kann das eben nichts mehr bewirken, ne? Und Neutralität nützt nur so lange etwas, wenn das international rechtlich von allen anerkannt wird, ne? Aber wenn wir es jetzt mit autokratischen, expandierenden Großmächten zu tun haben, die diese Regeln des internationalen Rechts nicht mehr anerkennen, dann ist natürlich die Frage, ob die Neutralität überhaupt noch ein Schutz ist. Ja? Wenn jetzt selbst eine westliche Großmacht wie die USA die Regeln des internationalen Rechts nicht mehr anerkennt, dann ist es wirklich fraglich, ob das noch irgendwas nützt, ne? Und ob dann eben die Bewahrung des Friedens nicht Aufrüstung bedeutet, ne? Also Abschreckung als die beste Methode, um einen Krieg zu vermeiden. Und ob jetzt die Verlängerung der Wehrpflicht das Mittel ist, würde ich natürlich bezweifeln, aber es kann ein Schritt sein, ne? Also, aber es müssen mehrere folgen. Und ich denke auch nicht, dass man noch in nationalen Sicherheitskonzepten denken kann. Man muss europäisch denken, sonst hat Europa keine Chance. Ja, also das ist absolut der falsche Weg, ein nationales Sicherheitsdenken allein zu verfolgen.
3: Dürfte ich da noch kurz einhaken, weil wir haben ja zum Beispiel den NATO-Bund und manche reden in den Medien davon, dass wir vielleicht ein EU-Militär aufbauen könnten. Wäre das überhaupt möglich? Und das würde ja dann wegkommen vom nationalen Denken, sondern zum gemeinsamen Denken in Europa. Mhm. Aber wenn jetzt im NATO-Bund auf einmal die USA einen anderen Weg einschlägt, was tut dann Europa in dem Fall?
4: Ja, also das ist sehr fraglich, ob die NATO weiterhin funktionieren wird. Die USA zieht sich zurück und man muss vielleicht sogar in Kategorien denken, dass die USA sich feindlich verhält. Also es gibt ja einige Zeichen auch auf der Ebene der Diplomatie, der Zoll, Handelspolitik und so weiter und so fort, wo eigentlich ein aggressivfeindliches Verhalten der USA spürbar ist. Das kann halt von politischer Seite nicht offen ausgesprochen werden, weil wir im Moment noch abhängig sind und es gleich Strafaktionen gibt von der Regierung. Also muss man sich da noch ein bisschen diplomatisch halten. Aber ich denke auf jeden Fall, also ich denke nicht, dass die EU den Rahmen bilden kann, aber eine, sagen wir mal, Koalition der Willigen, das kursiert ja jetzt auch schon ein paar Jahre. Und da wird sich dann herausstellen, wer sich da alles anschließt. Da möglichst breit ist natürlich umso besser.
1: Ne? Ja, Herr Schindel, Sie zeigen auf.
0: Darf ich da gleich reagieren? Ja. Ich bin ganz bei Ihnen. Und ich muss auch, sogar ganz offen, ich bin ein Europäer, ich fühle mich als Europäer. Und wir leben in diesem Teilstaat Österreich. Also was ich zuvor gesagt habe, heißt nicht Alleingang. Also das Wichtigste jetzt in dieser Situation ist aus meiner Sicht, dass wir Europa stärken, dass wir mit diesem Europa mitmachen, egal wie sich die NATO entwickelt. Aber unser Rahmen ist ja trotzdem noch die Neutralität. Man kann diskutieren, wie man die Neutralität jetzt sieht, vor allem hinsichtlich auch unseres Zugangs, also Österreichs Zugangs zu den Sanktionen jetzt gegen Russland. Also politisch sind wir schon lange nicht mehr neutral, militärisch sehr wohl. Also ich würde auch jetzt nicht in die Neutralitätsdiskussion gehen. Wichtig ist, dass wir als Europäer jetzt zusammenhalten und uns nicht auseinanderdividieren lassen, was ja passiert, vor allem jetzt mit Desinformationskampagnen, die wir gerade erleben. Da ist ja genau das Ziel, dass wir die Europäer auseinanderbringen und dadurch unsere Einheit schwächen. Aber ich sage, als Österreich sind wir mittendrin und können gar nicht alleine denken. Aber wenn ich Europa denke, dann heißt das auch wieder, das geht auch nicht ohne Militär. Also auch in Europa muss jeder seine Souveränität selber verteidigen können. Also ein friedliches Europa heißt nicht ohne Militär.
1: Jetzt haben wir bei diesen beiden Statements von der Frau Bührer und von Herrn Schindler gemerkt, so eine gewisse Alternativlosigkeit. Es muss schon Richtung Aufrüstung, Richtung Heer gehen. Nicht jetzt vom nationales Heer, sondern vielleicht sogar ein europäisches Heer. Herr Stöll, Sie haben da ein bisschen indigniert geschaut, wie diese Aussagen gefallen sind. Was sagen Sie dazu?
5: Ich bin überzeugt davon, dass militärische Aufrüstung keine Lösung der Probleme der Zukunft ist, sondern im Gegenteil die Entwicklung der Gesellschaft massiv beeinträchtigt. Und deshalb plädiere ich dafür, die Armeen in Europa eher abzuschaffen als aufzurüsten. Und eine aufgerüstete Armee ist dann immer sozusagen eine Möglichkeit, bei Politik und Demokratieversagen in einem Krieg zu enden, der für viele Menschen dann mit dem Tod endet. Allerdings nicht für alle, weil in den Kriegen der Gegenwart sehen wir ja auch in der Ukraine, dass es sehr wohl eine Oberschicht gibt und eine Schicht der Reichen, eine Schicht der Mächtigen, die von einem Krieg nicht beeinträchtigt sind und auch ihre Familienangehörigen im Krieg nicht sterben. Für die Normalbevölkerung ist es dann die Normalität.
1: Dankeschön für diese Aussage. Frau Bührer, Sie würden gern darauf antworten?
4: Ja, also ich würd halt einfach gerne mal nachfragen, wollen Sie denn einfach, wenn eine Invasion von Russland kommt, einfach die geschehen lassen? Was ist Ihre Antwort darauf?
5: Ja, wir können jetzt natürlich jeden potenziellen militärischen Konflikt, also ich sehe jetzt diskutieren, ich sehe jetzt die Wahrscheinlichkeit, dass Russland in Österreich einmarschieren möchte, sehe ich nicht.
0: Ja, aber was hätte die Ukraine tun sollen? Hätten die nichts tun sollen und sich von Russland einnehmen lassen? Also mir würde das nicht gefallen.
5: Da müssten wir jetzt ein bisschen weiter ausholen und bis wahrscheinlich sogar 2014 zurückgehen. Ich glaube, dass uns das aber in der Diskussion, was wir in der Zukunft wollen, tatsächlich nicht weiterbringen. Das, was wir in der Ukraine sehen, ist, dass gerüstete Staaten nach Diplomatieversagen, nach Politikversagen dazu neigen, sich gegenseitig umzubringen, und genau das wollen wir nicht haben.
1: Naja, danke, ist ja schon angesprochen worden, es führt wahrscheinlich ein bisschen zu weit weg dann von der allgemeinen Diskussion, weil es geht jetzt nicht um die Ukraine, sondern dazu, was halt in Österreich geplant ist und ob das auch für Österreich dann zutrifft. Natürlich mit solchen Aussagen, ob Russland Österreich angreift, kann natürlich passieren. Man weiß es in Zukunft nicht. Lieber Franz Vossel, diese Diskussion, wie gesagt, wir haben die vorher schon gefragt, als junge Person, was du davon denkst. Was würdest du jetzt für die Zukunft wünschen, wie so ein System umgesetzt wird? Bist du mit diesem 8+2 Modell, bist du zufrieden oder hättest du dir gern mehr Mitbestimmung gewünscht oder eventuell ganz andere Versionen?
2: Ja, also ich glaube, wo wir uns einig sind oder was man auf jeden Fall sagen kann, es braucht eine Reform des Systems. Und da finde ich halt eine reine Verlängerung nicht den richtigen Ansatz, wenn es eben unattraktive Voraussetzungen sind. Also das Gehalt oder die Bezahlung im Militär ist doch relativ gering und im Zivildienst auch. Also ich glaube, es sind 600 Euro beim Wehr und im Zivildienst mit 400 Euro nur dazu, also als Lebenserhaltungskosten. Und das, wie vorher schon angesprochen worden ist, ist halt unter der Mindestsicherung und da gehört einfach was gemacht, damit die Umstände besser werden. Und durch die Verlängerung wird es jetzt, anstatt dass attraktiver gemacht wird, das Heer oder der Zivildienst für junge Menschen, unattraktiver gemacht. Das schränkt natürlich ein, dass weniger Leute das freiwillig machen. Und natürlich merkt man auch, also merke ich ja in der Schule, dass das großen Unmut verursacht in einer der jungen Bevölkerung. Vor allem auch, was jetzt angesprochen worden ist, die fehlende Mitbestimmung. Also in dieser Wehrdienstkommission, die den Vorschlag eingebracht hat, ist zwar die Bundesjugendvertretung zum Beispiel als beratendes Mitglied drin, aber keine einzige Jugendorganisation ist als stimmberechtigtes Mitglied dabei. Und das gehört, finde ich, schon auf jeden Fall überdacht, neben dem Inhaltlichen.
1: Herr Vossel hat jetzt schon angesprochen, das Wort Attraktivität. Herr Schinnell, wie würde man jetzt jungen Menschen das Bundesheer schmackhaft machen? Jetzt wird es noch länger, als es eh schon ist. Jetzt müssen sie sich quasi noch dem fügen. Was kann das Bundesheer bieten? Weil wir haben es in der Anmoderation schon gesagt, das Image ist manchmal ein bisschen schlecht. Manche Menschen haben da schlechte Erfahrungen gemacht. Wie kann man das Image grundsätzlich ändern, dass vielleicht nur die Menschen es als attraktiven Dienst empfinden?
0: Ja, ich kann das alles unterschreiben. Natürlich gibt es, kann das Militär auch nicht immer attraktiv sein. Und immer die Forderung nach der Attraktivitätssteigerung hat schon ein Problem, weil Militärdienst ist grundsätzlich unangenehm. Ob man den jungen Staatsbürger, den man jetzt 6 Monate zu uns holt oder 8 Monate mit 600 Euro abspeist, das ist eine andere Frage. Aus meiner Sicht ist das nicht in Ordnung. Und wir kennen auch junge Burschen, die jetzt als Gesellen gearbeitet haben, einen ordentlichen Verdienst haben und dann natürlich nicht wirklich über die Runden kommen. Also da muss der Staat sich schon auch etwas überlegen. Und das Stichwort Mindestsicherung wäre eine gute Forderung aus meiner Sicht, wenn der junge Mann oder die junge Frau für den Staat etwas leistet. Das ist einmal das Erste. Ich würde empfehlen, den Bericht der Wehrdienstkommission sich auch anzuschauen, nämlich da ist ja nicht nur die Forderung 8+2, das Modell Österreich Plus, sondern da sind sehr viele Maßnahmen, die begleitend dazu gehören. Und da sind also viele dieser Dinge auch angesprochen, wie man den Dienst interessanter oder richtiger machen kann. Und ein Bereich ist also die Qualität in der Ausbildung. Wir haben also jetzt das Problem, mit diesen 6 Monaten werden wir nicht fertig. Und durch diese kurze Zeit machen wir Dinge auch nicht. Zum Beispiel Kraftfahrausbildung für einen C-Führerschein. Das ist für die jungen Leute hochattraktiv, einen C-Führerschein beim Militär zu machen. Aber wenn ich dann nur 2 Monate Nutzungsphase habe, weil die Ausbildung davor, bis er den Führerschein macht, so lange dauert, fangen wir gar nicht damit an. Und das ist also ein Effekt, den wir in vielen Bereichen haben, wo also der junge Mann gar nicht zu der Ausbildung kommt, die er eigentlich braucht. Und wir werden immer technologischer, überall in allen Bereichen, weil es sich nicht auszahlt. Und wenn ich länger Zeit habe, dann kann ich auch diese Ausbildung wieder vernünftig anbieten und machen. Und dann habe ich auch als junger Mann etwas davon.
1: Aber vielleicht da gleich die Nachfrage, wenn Sie ansprechen, die Ausbildung oder die Anforderungen werden immer technologischer, immer komplizierter. Man hat es da wirklich mit anderen Gefahren zu tun. Ist dann einfach das Zurückreichen auf Rekruten im Ernstfall wirklich auch noch so sinnvoll? Sind die dann ausgebildet für die Sachen, die sie machen sollen? Geht das auch in 8 Monaten?
0: In 8 Monaten und vor allem dann mit den Übungen, ja. Eins ist klar, dass wir brauchen die große Masse. Wir können uns Berufsarmee in der Ausprägung, dass wir Österreichs Souveränität verteidigen, nicht leisten. Also das ist nur ein kleiner Teil und damit kann man das nicht erledigen. Daher braucht man eine gewisse Mannstärke. Wir sind ja mit 55.000 Mann oder 75.000 eh am untersten Limit. Wir haben also im Zuge der Raumverteidigung einmal in der größten Ausbauphase mit 300.000 Mann gerechnet. Da sind wir eh schon sehr weit darunter, aber 55.000 Berufssoldaten könnten wir uns nicht leisten.
1: Herr Schnüll, ja, Sie zeigen eh schon auf, gerne darauf antworten.
5: Ja, danke. Ich glaube, wir sind jetzt in der Diskussion gelandet, 6 Monate oder 8 Monate oder Österreich plus. Ich glaube, die Diskussion gehört grundsätzlich ein bisschen weiter gefasst und die muss eigentlich heißen, ist es legitim, dass der Staat von einem Teil seiner Bürger tatsächlich einen Zwangsdienst verlangt und eine Anzahl von Monaten verlangt, die sie leisten müssen?
1: Ja, ist eine Frage, die aufgeworfen wurde. Ich glaube, die Frau Bührer möchte gerne darauf antworten.
4: Ja, also natürlich ist es ein Zwang in die individuelle Freiheit oder ein Eingriff in die individuelle Freiheit, aber man muss da schon auch mal reflektieren. Eigentlich ist die Wehrpflicht auf einer sehr demokratischen Basis entstanden. Ne? Also die Französische Revolution, die Revolutionsarmee, die aus Freiwilligen bestand, ein enormer Zulauf, wo die Bürger ihre neu erkämpften und blutig erkämpften republikanischen und Freiheitsrechte verteidigen wollten gegen die konservativen Monarchien, ne, im Ersten Koalitionskrieg. Und darauf ist dann die Levée en Masse 1793 die erste Form der auch bürokratisch zwangsmäßig organisierten Wehrpflicht entstanden, wo aber ganz klar dieser Pflicht, man muss es vielleicht weniger Zwang nennen, sondern Pflicht, diese Pflicht gebunden ist an die neuen Rechte, die in einer Republik oder einer Demokratie den Bürgern gewährt wird. Ja? Also das ist eigentlich ein Deal, das ist nicht ein einseitiger Zwang. Und wir haben ja auch andere, in dem Sinn Zwangsformen, Steuern zahlen. So, ohne Zwang ist auch ein Staat nicht und auch nicht Freiheit gewährbar. Ne? Also das muss man einfach auch sehen. Eine völlig, völlig freie Gesellschaft gibt es nicht. Ne? Es gibt Machtcluster und Organisationsformen, die diese Freiheit überhaupt gewähren können. Ne?
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1: Dürfte ich mal kurz nachfragen, dass Sie haben ja angesprochen mit der Französischen Revolution, da stellt sich natürlich immer die Frage, für was wird gekämpft? Also auch bei der Ukraine gegen Russland wird natürlich immer so gesagt, der kämpft quasi ein despotisches Regime oder ein autoritaristisches Regime gegen ein verhältnismäßig liberal eingerichtetes Land. Aber wenn man sich dann den Einzelfall anschaut oder direkt an der Front, dann ist ja Sterben an der Front nicht sonderlich romantisch. Da geht es nicht darum, dass da Freiheiten verteidigt werden, sondern da werden ja quasi die Menschen erleiden brutale Schicksale, wenn man so sieht, die Drohnentechnik entwickelt sich einfach weiter, dass einfach das Sterben mittlerweile einfach auch schon in einem Computerspiel. Auf das muss man natürlich auch reagieren, historisch, oder?
4: Wie meinen Sie historisch
1: reagieren? Nein, oder nicht historisch reagieren, aber dass dann auf der einen Seite natürlich, man kann mit diesen Idealen argumentieren, dass bürgerliche Freiheiten verteidigt werden, auf der anderen Seite ist dieses an der Front stehen nicht sonderlich glamourös.
4: Nein, definitiv nicht. Also das war auch nicht meine Behauptung. Und es ist natürlich auch so, dass die Wehrpflicht auch eingesetzt wurde in aggressiven Expansionskriegen, ne? Also Nationalsozialismus, aber auch die ganzen Heere im Ende 19. Jahrhundert, Anfang 20. Jahrhundert, die eigentlich, wo eben das Offizierskorps noch mehrheitlich aristokratisch war und demokratiefeindlich, die im Prinzip Expansionskriege an der europäischen Peripherie und aber auch in der globalen Welt geführt haben. Ne? Ich sage nicht, es ist eben, man muss es immer historisch kontextualisieren. Und Krieg ist nie romantisch und an der Front sterben ist furchtbar. Deswegen, und darauf möchte ich ein bisschen auf Ihre Aussage Bezug nehmen, Herr Fussel, weil Ihre Bedenken und Erwägungen waren ja auch, wie soll ich sagen, schon ein bisschen Wohlfahrtsstaatssorgen, weil es vor allem ja um die Bezahlung geht oder dass mir vielleicht 2 Monate fehlen, haben Sie nicht ganz andere Sorgen, nämlich dass eben wirklich die Frage, ja, bin ich bereit, für ja, die Republik Österreich zu sterben. Ne? Also, und wie viel, ja, jetzt, wenn Sie diskutieren mit Ihren Kolleginnen und Kollegen, wie ist da so die, das würde mich wundern, eben die Stimmung. Gibt es Schülerinnen in Ihrem Alter, Schüler, die sagen, ja, ich bin wirklich bereit zu sterben für meine Freiheit oder was auch immer?
2: Ja, also es gibt, glaube ich, wie in jeder Gesellschaftsschicht Pro und Contra. Und es ist, gibt natürlich die Leute, die sagen, ja, ich würde für mein Land sterben. Aber was ich jetzt in meinem Umfeld, und das ist nicht nur in meinem Freundeskreis, auch generell in der Schule, und das ist komplett egal, welche politische Richtung die Leute vertreten, ist es schon so, für mein Land zu sterben, eher unrealistisch. Und für eine Freiheit zu sterben und das als sozusagen Freiheit zu sehen, finde ich dann doch ein bisschen schwierig. Sie haben es verglichen mit Steuern zahlen. Wir sind da verpflichtet, Steuern zu zahlen. Und ich finde, es ist ein Unterschied, ob man einen gewissen Teil seines Einkommens oder von was auch immer an Steuern an den Staat bezahlt, um für das Allgemeinwohl, oder ob man sich verpflichtet, in den Krieg zu ziehen für ein Land. Und vor allem ist es, finde ich, eine Grundsatzfrage, weil wenn wir sozusagen aufrüsten, Wehrdienst, also personell, also materiell aufrüsten, Wehrdienst verlängern, dann sind wir vielleicht verteidigungsfähiger, aber können auch immer nur mehr als Bedrohung gesehen werden. Und ich stimme auch den vorigen Argumenten zu, dass man als Europa gemeinsam handeln muss. Aber man hat auch gesehen, innerhalb von Europa und innerhalb auch der EU jetzt, zum Beispiel Ungarn, was jetzt nicht mehr unter Orban ist, war doch so ein bisschen ein Krisenherd und ein bisschen unberechenbar, vergleichbar mit den USA oder Russland, natürlich nicht in dem Ausmaß. Und da muss man sagen, Ungarn ist im Gegensatz zu Russland und den USA ein Nachbarstaat von uns. Und wenn wir jetzt sozusagen aufrüsten, uns verteidigungsfähig machen, werden wir dann nicht auch irgendwie als Bedrohung gesehen und ist das nicht in gewisser Hinsicht auch ein bisschen kontraproduktiv? Genau.
3: Ich würde da gerne kurz einhaken, wenn ich darf, weil Sie ja, Frau Bürer, vorher angesprochen haben, dass man eigentlich europapolitisch gemeinsam da handeln sollte und eine gemeinsame Strategie entwickeln sollte. In Ihrem Fall, Herr Vossel, wäre es ja auch so, dass Sie nicht nur einen Österreicher oder eine Österreicherin verteidigen würden, falls da eine Strategie sich entwickeln würde, sondern auch eventuell eine Ungarerin oder ein Ungarer. Also das kommt ja auch noch dazu, wenn wir versuchen, Europa als Ganzes zu schützen. Genau.
2: Ja, also ganz klar, ich finde, egal welche Nationalität, egal ob Europa oder irgendein anderer Kontinent, ist es natürlich die Idealvorstellung, uns alle gegenseitig zu verteidigen. Und um diesen Gemeinschaftsgedanken irgendwie zu fördern, ist, finde ich, was ein guter Vorschlag ist für Wehrdienstreform, dass eine Verpflichtung für den österreichischen Staat durch die Ableistung eines Wehrdienstes zum Beispiel der Weg zur Staatsbürgerschaft ist für Nichtstaatsbürgerinnen. Das wäre zum Beispiel ein Vorschlag meinerseits, der sicher mehr bringen würde als jetzt zum Beispiel die Verlängerung für Staatsbürgerinnen oder Staatsbürger in dem Fall.
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1: Das war ein Ausschnitt aus einer Debatte zur geplanten Wehrpflichtverlängerung in Österreich, die Anfang Mai in der Radiofabrik Salzburg geführt wurde. Zu hören waren Peter Schinnel, Militärkommandant von Salzburg, Franz Vossel, Schülervertreter aus Salzburg, Walter Schnöll von der AG Wehrdienstverweigerung, sowie Tanja Bührer, Militärhistorikerin an der Uni Salzburg. Wer sich für die ganze Diskussion interessiert, findet alle Infos dazu auf der Webseite der Stimmlagen, und zwar unter stimmlagen.at. Damit verabschiede ich mich bei allen Zuhörern und Zuhörerinnen der Stimmlagen, dem Infomagazin der Freien Radios in Österreich, aus dem Studio der Radiofabrik David Mehlhardt.
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4: Ein Hallo und herzlich willkommen zu einer weiteren Ausgabe von XXY, ungelöst und unerhört, das feministische Magazin mit queerem Biss. Auf Radio Froh, 105,0 MHz in Linz. Am Mikro begrüßen Sie, euch, Helga Schager und Michaela Schulzengeier. Politisch, emanzipatorisch, frauenbewegt, stärkend, empowernd, rebellisch, widerständig, unermüdlich. Sind jene engagierten, mutigen Frauenpersönlichkeiten, die wir in einer Radiostunde erstrahlen lassen. Im Rampenlicht nennen wir dieses Format und heute in der Ausgabe Nummer 8 stellen wir Freiheits- und Widerstandskämpferinnen ins Rampenlicht. Und jetzt Bühne frei für geehrte, wenig gewürdigte, mutige Widerstandskämpferinnen.

Mehr Introduce. Wir reisen nach Myanmar, ehemals Burma bzw. Birma, zu Aung San Suu Kyi, Politikerin, Bürgerrechtlerin, Freiheits- und Friedenskämpferin, Oppositionsführerin, Menschenrechtsaktivistin und Friedensnobelpreisträgerin. Verliehen wurde er dieser 1991. Aung San Suu Kyi kommt am 19. Juni 1945 in Rangoon, damals Britisch-Burma, heute Myanmar, zur Welt. Ihr Vater kämpfte für die Unabhängigkeit Burmas von Großbritannien und wurde 1947, Aung San Suu Kyi ist da 2 Jahre alt, ermordet. Und ihre Mutter war die erste weibliche Botschafterin Burmas in Indien. Ihre Jugend

verbringt Suitee bei ihrer Mutter in Indien. Sie studierte Politikwissenschaft in Delhi, später Philosophie, Politik und Wirtschaftswissenschaften in Oxford und im Anschluss arbeitete sie bei den Vereinigten Nationen in New York. 1971, sie ist 26 Jahre, heiratet sie ihren langjährigen Freund Michael Aris. Er ist Tibetologe und sie ziehen nach Oxford. Dort bekommt sie zwei Söhne, Alexander und Kim. Beruflich konzentriert sich Aung San Suu Kyi auf die Forschung und versucht, die Geschichte Burmas und die ihres Vaters aufzuarbeiten. Es folgen Forschungsaufenthalte in Japan und Indien. Suu Kyis Leben ändert sich schlagartig, als sie 1988, sie ist 43 Jahre, zu ihrer todkranken Mutter nach Burma zurückkehrt, mitten in politische Unruhen hinein. Auf den Straßen demonstriert das Volk für demokratische Reformen. Als Tochter ihres Vaters, eines Widerstands- und Unabhängigkeitskämpfers, kann Suu Kyi nicht gleichgültig zusehen. Sie wird politisch aktiv und bald zur Symbolfigur. Trotz Bedrohung durch Waffengewalt und Versammlungsverbot reist sie im Wahlkampf für die von ihr mitbegründete Nationale Liga für Demokratie, kurz NLD, durchs Land und predigt unerschrocken zivilen Ungehorsam. Im Frühjahr 1990 gelingt ihr ein grandioser Wahlsieg. Die politische Führung, sprich die Militärjunta, ignoriert jedoch das Wahlergebnis und verhaftet, foltert und tötet viele Oppositionelle. Aung San Suu Kyi wird unter Hausarrest gestellt. 1991 wird Aung San Suu Kyi für ihren gewaltfreien Einsatz für Demokratie und Menschenrechte der Friedensnobelpreis verliehen. Den Friedensnobelpreis kann sie nicht persönlich entgegennehmen, da sie befürchten musste, dann nicht mehr in ihr Heimatland Myanmar zurückkehren zu dürfen.

0: 8th to the 8th, 88. The people's uprising was bloodily and brutally repressed by the military junta. 20 years of prison and torture would follow. 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In 1991, she won the Nobel Peace Prize. 70,000 children are soldiers. 10 children out of 100 don't get to live to 5 years old.
1: In den folgenden 20 Jahren ist sie immer wieder mit jahrelangem Hausarrest, unfairen Prozessen und Einschüchterungsmethoden konfrontiert. Obwohl sich auch die Vereinigten Nationen für Aung San Suu Kyi einsetzen und der internationale Druck auf die Militärregierung steigt, wird sie erst 2010 vorläufig aus dem Hausarrest entlassen. Insgesamt verbrachte sie von 1989 bis 2010 15 Jahre unter Hausarrest. 2012 zog Aung San Suu Kyi mit 33 weiteren Mitgliedern der NLD, der Nationalen Liga für Demokratie, ins Parlament von Myanmar ein. Nach ihrer Freilassung im Jahr 2010 durfte sie ab 2012 erstmals wieder international unterwegs sein und hielt unter anderem in Oslo ihre Festrede anlässlich der Verleihung des Friedensnobelpreises 1991 nach, also 19 Jahre später. Bei der Wahl dann im Herbst 2015, Aung San Suu Kyi ist jetzt 70 Jahre alt, gewann die NLD, die Nationale Liga für Demokratie, wieder, wie bereits 1990, die absolute Mehrheit im Parlament. Und Suu Kyi wird für 5 Jahre, von 2016 bis 2021, zur Regierungschefin gewählt.
0: Ma'am, what is your dream?
2: My dream is very simple. I would like my country to be able to contribute towards something that will change the world into a better place. I want to give my people an opportunity to prove that they can give to the world. And that is my dream.
1: Die Regierungszeit von Aung San Suu Kyi in Myanmar als Staatsberaterin und de facto Regierungschefin war von dem schwierigen Versuch geprägt, eine zivile Demokratie in einem Land mit starkem Militäreinfluss aufzubauen. Trotz internationaler Kritik, insbesondere wegen der Rohingya-Krise 2017, gab es in dieser Zeit verschiedene Reformen und Verbesserungen. Zum Beispiel wirtschaftliche Stabilisierung und Wachstum. Die Regierung implementierte einen 12-Punkte-Wirtschaftsplan, der darauf abzielte, ausländische Investitionen zu fördern und Kleinunternehmen zu unterstützen. Ausbau der Infrastruktur und Energieversorgung. Ein Schwerpunkt lag auf der Verbesserung der Infrastruktur, einschließlich der Elektrifizierung, dem Straßenbau und der Entwicklung von Häfen und so weiter. Wachstum der Textilindustrie, ein wichtiger Wirtschaftszweig in Myanmar. Bildung und soziale Reformen. Es wurden Arbeitsgesetze eingeführt, die Gewerkschaften und Streiks ermöglichten. Demokratischer Wandel und zivile Stärkung. Obwohl das Militär weiterhin 25% der Sitze im Parlament und wichtige Ministerien kontrollierte, gelang es der NLD-Regierung unter der Führung von Suu Kyi, zivile Strukturen zu stärken und das Vertrauen der Bevölkerung in zivile Institutionen zu festigen. Die positiven Entwicklungen, die durch die Nationale Liga für Demokratie zustande kamen, wurde durch die Rohingya-Krise überschattet. Aung San Suu Kyi wurde international kritisiert im Umgang mit dem Völkermord durch das Militär an den Rohingya, einer muslimischen Minderheit in Myanmar, im Jahr 2017 nicht Stellung bezogen zu haben. Sie wurde international kritisiert für ihr Schweigen und die Verteidigung des Militärs vor dem Internationalen Gerichtshof. Ihr Handeln wurde oft als schwieriger Spagat zwischen ziviler Regierung und dem weiterhin mächtigen Militär beschrieben.

0: die Wahlen im November 2020, Suu ist 75 Jahre, brachten der Nationalen Liga für Demokratie erneut eine absolute Mehrheit. Obwohl internationale Beobachter die Wahl als frei und fair anerkannten, sprach das Militär von Wahlbetrug und startete mit dieser Begründung im Februar 2021 einen Putsch, bei dem Suu Kyi und weitere hochrangige Mitglieder der NLD festgenommen wurden, beziehungsweise demokratische Aktivisten sogar hingerichtet wurden. Die letzten 5 Jahre nach dem Militärputsch ist die Berichterstattung rund um das Leben von Aung San Suu Kyi ein verworrener Knäuel. Sie ist inzwischen 81 Jahre. Kurze Stichworte. Nach dem Militärputsch im Februar 2021 wurde sie inhaftiert. In zahlreichen Schauprozessen, unter anderem wegen Korruption und Wahlbetrug, wurde sie zu insgesamt 27 Jahren Haft verurteilt. Jedoch widersprüchliche Berichte kursieren. Überanzahl Haftjahre, beständige Abänderungen, über aktuellen Aufenthaltsort, über Form des Gefangenenseins, das heißt Hausarrest oder Inhaftierung bzw. Einzelhaft und über ihren Gesundheitszustand. Die Militärjunta behauptet immer wieder, sie sei bei bester Gesundheit. Anderen Quellen zufolge dürfte dies ganz und gar der Unwahrheit entsprechen. Sicher ist, sie wird weitgehend isoliert gehalten. Der Forderung ihres Sohnes bzw. vieler internationaler Gemeinschaften, NGOs und so weiter zur Freilassung von Aung San Suu Kyi fand bis heute kein Gehör. Bei einer Massenamnestie der Militärjunta in Myanmar wurden Anfang März 2026 etwa Zehntausende Gefangene freigelassen. Suu Kyi befand sich nicht unter den Begnadigten.
1: 2008, Amnesty Report, Burma. Burma is one of the poorest countries in the world, but one of the richest in jewels, drugs, tech, petrol, natural gas. 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

0: tortured to the numbers of the dead. This song is dedicated to Aung San Suu Kyi, her Democratic Party, the monks, the students, the people of Burma, the children. This is a plea for Aung San Suu Kyi.
1: Was für ein widerständiges Leben. Aung San Suu Kyi ist eine Ikone für Freiheitskampf, Widerstand und Sozialdemokratie geblieben. Weltweit. Auch wenn ihr und ihrer Partei immer wieder Verrat vorgeworfen wurde, sich mit der Militärjunta zu sehr arrangiert zu haben. Seledi wird die Oppositionspolitikerin in ihrer Heimat Myanmar, ehemals Burma, genannt. Wegen ihrer würdevollen Ausstrahlung, ihrer zarten Figur und eleganten Kleidung und der Blume, die sie stets im Haar trägt.

Heute geht es um Widerstand. Widerstand von Frauen. Gestern, heute und was lernen wir für morgen? Das Buch Widerstand und Zivilcourage: Frauen in Oberösterreich gegen das NS-Regime 1938 bis 1945 von Elisa Frey, Martina Gugelberger und Alexandra Wachter. Erschienen 2022, ist die Basis für den kommenden Beitrag. Exemplarisch wurden drei Frauenbiografien zu organisierten Widerstand, Alltagswiderstand und Überleben widersetzen ausgewählt.

Was ist Widerstand? Es gibt zahlreiche Ansätze, widerständisches Handeln zu definieren. Zuerst einmal ist Widerstand, laut Duden, physikalisch gesprochen, Druck, Kraft, die der Bewegung eines Körpers entgegenwirkt. In dieser Definition kommt zum Ausdruck, dass Widerstand bedeutet, Energie aufzubringen, um gegen jemanden oder etwas aufzutreten, statt mit der Menge mitzuschwimmen und sich einer gegebenen Ordnung zu fügen. Oft richten sich widerständische Handlungen gegen ein konkretes politisches System, die Maßnahmen einer Regierung oder eine herrschende Ideologie. Dabei muss klar zwischen legalen Formen von Protest in Demokratien wie im heutigen Österreich und Widerstand in autoritären oder totalitären Systemen unterschieden werden. Als sich im Februar 2000 mehrere hunderttausend Menschen auf den Heldenplatz in Wien versammelten und in Sprechchören Widerstand riefen, richtete sich der Protest gegen die Regierungsbeteiligung einer Partei, die die Ideale des Nationalsozialismus nicht entschieden genug abgelehnt hatte. Die Teilnehmenden mussten dabei nicht fürchten, politisch verfolgt, gefoltert oder sogar ermordet zu werden. Denn das Recht auf freie Meinungsäußerung und das Demonstrationsrecht sind in der aktuellen österreichischen Verfassung verankert. Im Gegensatz dazu wird in autoritären oder totalitären Regimen in der Regel jede Form von Widerspruch und nicht konformen Verhalten kriminalisiert und somit unter Strafe gestellt. Nicht immer hat Widerstand gegen politische Verhältnisse das Ziel, eine Regierung zu stürzen, und nicht immer ist er organisiert. Je nachdem, welche Definition von Widerstand angewandt wird, kann er viele Formen annehmen, verschiedene Ziele verfolgen, von langer Hand geplant oder impulsiv sein. Dies trifft in besonderem Maße auf weiblichen Widerstand zu. Jene Frauen, die unter dem NS-Regime in Oberösterreich Widerstand leisteten und denen in Linz nach langen Diskussionen 2022 ein Denkmal gesetzt wurde, kamen aus allen sozialen Verhältnissen, hatten unterschiedliche religiöse und weltanschauliche Ansichten, verfolgten politische Ziele oder handelten spontan und oft auch alleine. Allen gemeinsam aber ist ihnen, dass sie durch ihr Handeln, manchmal auch die Verweigerung von Handlungen, ein wichtiges Zeichen gegen das Unrechtsregime des Dritten Reichs setzten und dabei ein beträchtliches Risiko eingingen.

Widerstand von Frauen in Oberösterreich. Die Erforschung von Widerstand gegen den Nationalsozialismus beschränkte sich auch in Oberösterreich lange Zeit auf organisierte Formen. Der Beitrag von Frauen fand bis in die 1980er Jahre weder in der öffentlichen Erinnerungskultur noch in der historischen Forschung Beachtung. Eine wichtige Rolle bei der Aufarbeitung von Widerstand spielten kommunistische Initiativen, deren Selbstverständnis in der 1945 wiederhergestellten Republik Österreich unter anderem auf den politischen Widerstand gegen den Nationalsozialismus gründete. So gab die oberösterreichische Sektion der Kommunistischen Partei Österreichs, KPÖ, mehrere Broschüren über Gruppen und einzelne Personen im Widerstand, darunter auch einige Frauen, heraus, die den kommunistischen Widerstand zugeordnet werden können. Einen entscheidenden Beitrag leistete das 1963 in Wien gegründete Dokumentationsarchiv des österreichischen Widerstands, DÖW, das 1982 eine umfassende Quellensammlung zu Widerstand und Verfolgung veröffentlichte. Zwei der Bände sind Oberösterreich gewidmet. Auf dem Gebiet der Oral History ist die Arbeit des kommunistischen Widerstandskämpfers und Forschers Peter Kammerstetter zu würdigen, der zahlreiche Interviews mit AkteurInnen des kommunistischen Widerstands in Oberösterreich geführt hat. Diese stehen uns heute als einzigartige Zeitdokumente im Archiv der Stadt Linz zur Verfügung. Im Zuge seiner Gespräche mit Partnerinnen von Widerstandskämpfern wurde ihm bewusst, dass auch Frauen eine tragende Rolle gespielt hatten und selbst wichtige Zeitzeuginnen waren. Der entscheidende Schwerpunkt auf den Widerstand von Frauen in Oberösterreich wurde aber erst in den Forschungen von Martina Gugelberger gelegt, die hierbei auch vermehrt den Alltagsdissens in den Blick nahm. Bewusst wurde dabei der Alltagswiderstand von Frauen, dem bisher weniger Beachtung geschenkt wurde, an erste Stelle gestellt. Darunter fallen alle systemkritischen Äußerungen und Aktionen, die die Lebensumstände der Handelnden abbilden. Dazu gehören beispielsweise kritische Äußerungen in alltäglichen Gesprächen oder in Briefen an die Front, das Abhören sogenannter Feindsender, illegale Schlachten, die Verweigerung des Hitlergrußes, aber auch streng verbotene freundschaftliche oder sexuelle Beziehungen zu Kriegsgefangenen und zivilen ZwangsarbeiterInnen, sowie die Unterstützung von rassistisch Verfolgten. Die Motivation ergab sich hier vorwiegend aus den alltäglichen Umständen der Frauen, also zum Beispiel aufgrund von Sorge um Angehörige, Ärger über die kriegsbedingte Verschlechterung der Lebensbedingungen, der sich spontan Luft machte, sowie Mitgefühl mit oder Sympathie für Verfolgte.

Maria Emer. Maria Emer, geboren 1910, stammte aus einer Eisenbahnerfamilie und war bereits als Kind bei den sozialdemokratischen Kinderfreunden, später beim Turnverein und der Sozialistische Arbeiterjugend aktiv. Ihr Mann Josef war SB-Funktionär. Die Eheleute lebten in Gschwandt bei Gmunden und traten 1930 gemeinsam der KPÖ bei, da Josef als Kommunist während der Dollfuß-Schuschnigg-Diktatur zweimal inhaftiert und meist arbeitslos war, musste Maria sich alleine um den Erhalt der Familie kümmern. Über das Netzwerk der Roten Hilfe wurde sie unterstützt und erfuhr in dieser Notlage den Zusammenhalt der kommunistischen Genossinnen als Rettung. Nach der nationalsozialistischen Machtübernahme vervielfältigte und verteilte sie gemeinsam mit ihrem Mann Flugblätter und weigerte sich, der NS-Frauenschaft beizutreten oder für das Winterhilfswerk zu sammeln. Als Josef 1942 in die Wehrmacht einberufen wurde, setzte sie die widerständigen Tätigkeiten alleine fort und wurde 1943 für die Rote Hilfe aktiv. Anfang Oktober 1944 wurde Maria Emer verhaftet und vom Gefangenenhaus in Gmunden weiter in das Frauengefängnis Kaplanhof in Linz gebracht. Ihren 15-jährigen Sohn Bruno musste sie auf sich alleine gestellt in Gschwandt zurücklassen. Sie war in ständiger Sorge um ihn. Wenige Tage nach ihrer Verhaftung wurde Maria Emer von Gestapo-Beamten im KZ Mauthausen verhört und dabei schwer misshandelt. Durch Klopfzeichen über die Zellenwände versuchte sie andere inhaftierte Frauen, wie ihre Freundin Cecilia Spitzbart, von den Verhörmethoden zu warnen und über den Wissensstand der Gestapo aufzuklären. Das Frauengefängnis Kaplanhof wurde am 31. März 1945 bei einem Bombenangriff großteils zerstört. Maria Emer entging dabei nur knapp den Tod. Die Zille soll mich aus einem Haufen Toter rausgezogen haben, ist mir später erzählt worden. Emer erhielt von der Gestapo die Genehmigung zur medizinischen Versorgung im Linzer Allgemeinen Krankenhaus. Von dort wurde sie mit Schusswunden und schweren Verbrennungen in ein Ausweichspital außerhalb von Linz überstellt. Eine angemessene medizinische Behandlung erhielt sie allerdings erst nach dem Einmarsch der amerikanischen Truppen, Anfang Mai. Ihr Sohn Bruno konnte sie nach wochenlanger Ungewissheit Mitte Mai 1945 im Krankenhaus ausfindig machen. Bis zu ihrer Entlassung dauerte es bis zum Spätsommer 1945. Mit Brunos Unterstützung schaffte sie die Rückkehr nach Hause. Er hat mich in der Früh mit einer Scheibtruhe zum Bahnhof gebracht. Das war ein schönes Stückel Weg. So bin ich halt heimkommen. In Gschwandt hat mir die Bahnwärterin aus dem Zug geholfen. Bin ich bei ihr eine Zeit lang am Divan gelegen. Dann hat mich der Bruno packt und auf alle zwei Hände nach Hause tragen. Maria Emer engagierte sich nach dem Krieg im KZ-Verband und pflegte weiter engen Kontakt zu anderen Aktivistinnen im kommunistischen Widerstand. Erst im Alter begann sie, ihre Geschichte in mehreren Interviews zu erzählen.

Margarete Smolan, geboren 1907, besuchte in Wien eine Offizierstöchterschule, bevor sie mit ihren Eltern in den frühen 1920er Jahren nach Linz zog. Dort ging sie zuerst zur Bürgerschule, dann in die Haushaltungsschule der Ursulinen. Anschließend war sie als Kanzlistin tätig, wurde Schneiderin und begann bei den Barmherzigen Schwestern in Linz eine Ausbildung zur Krankenpflegerin. 1932 trat sie schließlich als Ordensschwester Camilla dem Linzer Ursulinenorden bei. Im Dezember 1940 wurde Smolan dabei beobachtet, wie sie aus einem Fenster des Ursulinenklosters ein Paket warf, das ein französischer Kriegsgefangener auffing. In dem Paket befanden sich selbstgestrickte Socken. Smolan habe Mitleid mit den Kriegsgefangenen bekommen, die an einem nasskalten Wintertag vor ihrem Fenster arbeiten mussten. Ein Kriegsgefangener machte mir hierbei den Eindruck, dass ihm sehr kalt war. Und in dieser Verfassung habe ich mich aus reinem menschlichen Mitleid entschlossen, das für mich bestimmte Paar Schafwollstrümpfe in ein Zeitungspapier einzuwickeln und zum Fenster hinaus diesen Kriegsgefangenen zuzuwerfen. Sie gab an, nicht gewusst zu haben, dass ihre Handlung verboten war, da sie dachte, nur das Sprechen mit Kriegsgefangenen sei ein Verstoß. Das Gericht verurteilte sie zu 4 Monaten Gefängnis und begründete die Entscheidung wie folgt. Durch die Beweggründe ihres Vorgehens, nämlich das Erbarmen mit den Kriegsgefangenen, wird ihre Tat, die an sich schon gegen die Ehre der deutschen Frau verstoßt, nicht gerechtfertigt, sondern im Gegenteil, deren Vorsätzlichkeit bestätigt.

Gerti Schindl. Die Gärtnerin Gerti Schindl, geboren 1913, wuchs in einer jüdischen Familie in Wien auf. In den 1920er Jahren trat sie dem Kommunistischen Jugendverband bei und wurde in den 1930er Jahren aufgrund ihrer politischen Tätigkeit zweimal verhaftet. Nach der Machtergreifung durch das NS-Regime gelang es ihr mit Hilfe von Bekannten die Flucht nach Frankreich. Wie die Nazis dann gekommen sind, bin ich rechtzeitig in Butter gegangen. So hat man gesagt, wenn man geflüchtet ist. Gerti Schindl war eine von ungefähr 4.850 ÖsterreicherInnen, die nach 1938 in Frankreich Zuflucht suchten, um politischer und/oder rassischer Verfolgung durch das NS-Regime zu entkommen. Mit der deutschen Besetzung Frankreichs im Jahr 1940 änderte sich die Situation. Die meisten Geflüchteten versuchten, in die unbesetzte Zone Frankreichs zu gelangen, während andere, wie Gerti Schindl, untertauchten. Noch im selben Jahr schloss sie sich dem französischen Widerstand in Paris an. Wir haben in Frankreich die Menschen unterstützt, die gegen die deutsche Besetzung waren, die für die Freiheit Frankreichs waren. Freiheit und Friede, das war die Schiene und dafür haben wir uns eingesetzt. Im Jahr 1943 ging sie getarnt als elsässische Fremdarbeiterin unter den Decknamen Susanne Sohel gemeinsam mit ihren Lebensgefährten René Hayek nach Linz, um dort Angehörige der Wehrmacht über den Verlauf des Krieges aufzuklären, Informationen für die Widerstandsorganisation in Frankreich zu sammeln und eine kommunistische Widerstandsgruppe aufzubauen. Im April 1944 kam der gemeinsame Sohn Robert zur Welt, der heute ein bekannter Schriftsteller ist. Nur 5 Monate später wurde Gerti Schindl und René Hayek verhaftet und in das KZ Auschwitz deportiert. Der Säugling kam in ein Kinderheim in Wien und überlebte die Zeit des Nationalsozialismus unter dem Decknamen Robert Sohel. Sein Vater wurde in Dachau ermordet, seine Mutter im Jahr 1945 von Auschwitz nach Ravensbrück transportiert. Als kommunistische Widerstandskämpferin, die zusätzlich von den Nationalsozialisten als Jüdin verfolgt wurde, waren ihre Überlebenschancen gering. Doch konnte sich Gerti Schindl, unterstützt von Kolleginnen der Internationalen Widerstandsorganisation, im Lager über Wochen hinweg versteckt halten und so der Ermordung entgehen. In einem schwedischen Rotkreuz-Transport entkam sie schließlich aus dem KZ Ravensbrück. Gerti Schindl war Zeit ihres Lebens überzeugte Kommunistin. Zur Jüdin wurde sie erst vom Hitler gemacht, wie ihr Sohn berichtete. Nach dem Krieg heiratete sie den Spanienkämpfer Georg Nürnberger und war bis zu ihrer Pensionierung in der internationalen Abteilung der KPÖ beschäftigt. Sie starb 2008 im Alter von 95 Jahren in einem Wiener Altersheim.

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